Ja, die zweite Stunde von Chase and the Rainbow und ich beginne mit zwei bekannteren Singer-Songwritern, wollte ich sagen. Sängern, nämlich erst Justin Moore, Time's Ticking, die Zeit läuft, und Joe Nichols sagt, Gimme That Girl. Jetzt sind wir hier auf dem Markt oder auf dem Bazar oder was, da soll ich schon dich aussuchen, wenn sie kommen will. Egal, auf jeden Fall jetzt die Singer-Songwriter-Ecke wieder. Ich stelle gleich eine Reihe von neuen, noch unbekannteren Leuten vor und los geht's mit jemanden, die heißen Alte Schuhe-Sänger. Old Shoe Singers. Ja, gut, ich meine, wie die Band so heißt, ist ja eigentlich egal. Ihr Titel, der spricht mir aus dem Herzen. All That I Want, Country.

Mai, da ist er in der Kantine in Köln, aber vielleicht soll ich auch sagen, wer? Larry Fleet, ein Troubadour, also ein Singer-Songwriter aus Tennessee. Er ist am 6. Mai in Köln, am 7. Mai in Hamburg und dann nochmal zweimal in Manchester und Bristol, also in UK. Er hat ein Album herausgebracht, in dem er das sagt, was ich mir jedes Mal am Geburtstag frage, schon wieder ein Jahr älter, another year older. Und zu über sein Album sagt Larry Fleet, dieses hier bedeutet mir sehr viel. Es ist das erste Mal, dass ich mein eigenes Album selbst produzieren durfte und ich konnte meine eigene Band einsetzen. Das hat sich einfach so natürlich angefühlt. Jeder Song erzählt eine Geschichte und ich bin stolz auf jeden einzelnen. Das Album hat für jeden etwas dabei, ein bisschen R&B-Flair, Country, Americana und Folk. Alles eingebettet in Glaube, Familie und harte Arbeit. Larry Flint, sein Album Another Year Older und ich spiele jetzt eine Single daraus. Wenn diese Wände etwas sagen könnten, If These Walls Could Talk von Larry Fleet. Habe ich Larry Flynn gesagt? Nee, das ist glaube ich ein Schauspieler. Larry Fleet, wie die Flotte, Fleet.

Town. Larry Fleet, Singer-Songwriter, wie gesagt, Anfang Mai in Köln und in Hamburg. Noch nicht in Deutschland, aber ich habe sie auch, glaube ich, schon vor einem Jahr mal gespielt. Die Band heißt 49 Winchester und sie kommt aus dem Appalachenstädtchen Castlewood in Virginia und spielt Southern Rock und Country Soul und besteht aus Isaac Gibson, Buzz Shelton, Chase Chevin, Noah Patrick, Tim Hall und Justin Luthien. Ob ich das richtig ausgesprochen habe. Sie bringen Mitte Mai, also nicht mehr lange hin, ein neues Album raus. Das Album heißt Change of Plans, also sie haben mal kurz die Pläne gewechselt. Und jetzt spiele ich schon mal, obwohl es noch gar nicht der 15. Mai ist, zumindest nicht bei der Erstausstrahlung, eine Single daraus, Slowly. Hier sind sie, die sechs Jungs aus den Appalachen von 49 Winchester. Na, hey.

Ich sag's ja immer wieder, das ist auch das Amerika, was ich am schönsten finde. Diese ganzen riesen überfüllten Städte und Skyscraper und tausende von Leuten. Nee, Smalltown USA, eine Main Street, dann wie zum Beispiel Dave Perks auch gesungen hat, weil er da wohl den Boden geputzt hat, ein Walmart. Also hier ein Supermarkt, da ein Laden, das finde ich da drüben viel schöner und viel gemütlicher. Wir kommen zurück von Walmart und von irgendwo in den USA im Smalltown nach Deutschland und Österreich. Nämlich auch hier gibt es Singer-Songwriter, die in Sachen Richtung Country etwas machen. Sie heißen Onk, Lou und Alto und sie haben ein Album herausgebracht. Daraus spiele ich jetzt auch eine Single, Victory Lap, und sie sagen dazu, Victory Lap ist eine Erinnerung daran, dass das Gute präsent ist. Man muss es nur zulassen. So, sie feiern das Leben nicht als Kampf, der gewonnen werden muss, sondern als Moment, der einfach gelebt werden darf. Ja, klingt schön. Hier sind sie also aus Deutschland, Österreich, Onk, Lou und Alto. Und ihr Song heißt Victory Lap, also die Siegesrunde, eigentlich die Ehrenrunde.

Victory Lab von Onklu und Elto. Richtig schöne Musik aus Österreich und Deutschland. Ja, halbe Stunde so in der zweiten Stunde und ihr hört immer noch, zum Glück für mich, finde ich, ich freue mich, die New Country Show namens Chase and the Rainbow hier beim Bermuda-Funk, dem freien Radio Rhein-Neckar in Mannheim auf 89,6, in Heidelberg auf 105,4, in ganz viel Kabelnetzen im Rhein-Neckar-Raum auf 107,45 und weltweit im Internetstream www.bermudafunk.org. Von Deutschland und Österreich gehen wir wieder rüber zu einem Ehepaar aus Texas, die mir regelmäßig Musik schicken. Und das spiele ich natürlich sehr gerne. Paul und Helen Matecki. Zwei Stück spiele ich jetzt von ihnen. Something This Guy Won't Do, also etwas, das dieser Mann nicht tun wird. Und danach Our Children Are Asking.

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1: Auch ihn habe ich schon mal gespielt in den vorangegangenen Sendungen. Art Fish. Und zwar Fisch wie der deutsche Fisch, also mit SCH. A little, a little too late. Also ein bisschen zu wenig und das Ganze ein bisschen zu spät. Und davor, das waren Paul und Helen Mateki und ein Singer-Songwriter aus den USA, der mich auch regelmäßig bemustert mit schönen Singer-Songwriter, also den nicht ganz so berühmten Liedern, ist Glenn Erickson. Und er bemustert mich nicht nur, er singt auch selbst. Deswegen nochmal auch da, herzlichen Dank für das regelmäßige Beschicken von schöner Singer-Songwriter-Country-Musik. Hier ist zweimal Glenn Erickson, I'll Drink to That, also darauf trinke ich ein, vom Album Even on a Bad Day, sogar an einem schlechten Tag, und dann nach On a Day Like This, also an so einem Tag vom Album Small Town USA. Also hier ist er zweimal Glenn Erickson.

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1: Glenn Erickson, I'll drink to that, und davor One on a Day Like This. Hier ist Jazz and the Rainbow, die New Country Show beim Bermuda-Funk in der Erstausstrahlung jeden ersten Samstag von 22 bis 24 Uhr, und ihr hört gerade die Mai-Ausgabe, und ein paar Minuten, ja, die habe ich noch.

Smith and Tell, Statue the Pills Song. Also es gibt für alles mögliche Pillen, aber sie nimmt sie nicht. Das soll alles schon ohne Pillen irgendwie abgehen. Finde ich auch irgendwie sympathischer, ohne irgendwie was nehmen zu müssen. Das war sie fast, die Mai-Ausgabe von Chasing the Neon Rainbow, der New Country Show beim Bermuda-Funk. Aber ich habe noch welche. Zum Beispiel singen gleich 1000 Pferde und danach kommt ein Stück aus der TV, also aus der Fernsehserie Nashville, die glaube ich hier nur irgendwo im Pay-TV, Digital, sonst was läuft. Eine schöne Serie, aber noch kommt man nicht dran. Vielleicht kann man sie ja eines Tages streamen bei den gängigen Streaming-Plattformen. Egal, erstmal die 1000 Pferde, die sagen, das hier ist kein Anruf im Suff. This ain't no drunk dial.

Das war sie. Ja, jetzt wirklich. Ein Stück habe ich noch, aber das war sie eigentlich schon faktisch, die New Country Show namens Jazz and the Rainbow beim Bermudafunk, dem freien Radio Rhein-Neckar in der Ausgabe Mai. Und ihr hört uns in Mannheim auf 89,6, in Heidelberg auf 105,4, in ganz vielen Kabelnetzen im Rhein-Neckar-Raum auf 107,45 und weltweit im Internetstream www.bermudafunk.org. Die nächste Erstausstrahlung, wenn ihr mögt, dann die Juno-Ausgabe, ist am Samstag, den 6. Juni. Da ist, glaube ich, davor Fronleichnam, also das lange Wochenende. Dann wieder von 22 bis 24 Uhr. Mein Name ist Olaf Christiansen. Schön, dass ihr dabei wart. Hat mir wieder eine Menge Spaß gemacht. Ich hoffe euch auch einen schönen Mai. Da sind ja so 2, 3 Feiertage. Das ist ja nie verkehrt. Und dann hören wir uns, wenn ihr mögt, dann wieder im Juno. Yeah.

0: Und damit herzlich willkommen bei Appalachian Music Planet beim Bermudafunk, zu hören in Mannheim unter 89,6 MHz, Heidelberg 105,4 MHz oder im Internet unter www.bermudafunk.org.
1: Ja. Ja, guten Abend.
0: Dann machen wir gleich weiter und dann können wir dann wie immer halt.
1: Ja.

0: Okay, es haben wir vor der Öffnung tatsächlich haben wir La Madrag von Brigitte Bardot gespielt. Und das ist war ein Lied mit dem Genre Chanson aus dem Jahr 1963 und geschrieben von Jean-Marc Rivière, komponiert von Gerard Bourgeois. Das Lied besingt wehmütig das Ende des Sommers und den Abschied von Bardots Haus in Saint-Tropez. Ja, laut der Quelle, die ich gelesen habe. Und dann haben wir The Bittersweet Symphony von The Verve. Ja, genau. Erschien erst 16. Juni 1997 und es gehört zum Album Urban Hymnes. Und dann danach haben wir Personal Jesus von Depeche Mode gespielt. Und das war einer der ikonischsten Songs von denen. Der am 29. August 1989 erschien und dann zum Album Violator gehört, genau. Und dann danach einmal von etwas von Depeche Mode, oder?
1: Ja.
0: Und mit dem Titel
1: The Things You Said aus dem Album Music for the Masses von 1987, glaube ich. Ja.
0: Okay.
1: Ja, Violator heißt das Album.
0: Ja, genau.
1: Ja.

0: Gut, wir haben dreimal Cranberries in der Reihe gespielt. Und am Ende haben wir Linke ja, abgespielt. Ich habe ein bisschen was dazu zu sagen, und zwar das Songwriting. Die Musik wurde von Noel Hogan, weiß nicht, wie man das ausspricht, also der Gitarrist, komponiert, bevor Dolores zur Band stieß, laut der Quelle. Und das Lied erschien erstmal am 15. Februar 1993 als zweite Single ihres Debütalbums Everybody Else Is Doing It, So Why Can't We? Und dann das zweite ist, wie heißt nochmal der Titel?
1: Oh, to my family.
0: Ja, okay.
1: Von No Need to Argue von 1994. Genau, und das dritte ist Sorry Son von Bury the Hatchet von 1998.
0: Okay.
1: Genau. Und wolltest du noch was sagen?
0: No, nein.
1: Dann geht es jetzt weiter.
0: Ja. Yeah.

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Du wirst ganz nass. 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Wer hat verloren? Du dich? Ich mich? Oder? Oder wir?

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Newsflash. 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

0: Gut, und in diesem Teil haben wir Partikulier gespielt. Und das ist der bekannteste Hit der gleichnamigen französischen New Wave Group, veröffentlicht Ende 1985 und wurde in Frankreich zur Hymne der 80er Jahre. Und dann Head Over Heels, und das ist einer der bekanntesten Hit der britischen New Wave Band Tears for Fears. Er wurde im Juni 1985 als vierte Single aus ihrem weltweit erfolgreichen zweiten Album Songs from the Big Chair veröffentlicht. Und dann das letzte ist Genie. Es ist von Falco. Das ist sein 1985er Welthit und geschrieben und produziert von Falco selbst und den Bolan Brüdern, weiß nicht, wer die waren, und erreichte Platz 1 in Deutschland, das war Leon Ostera und der Schwarz, auch trotz Boykottaufrufen einiger Radiosender, weil wegen einer Kontrovers wegen des Text, ich denke, ja. Genau.
1: Ja.
0: Und
1: ja. Genau.
0: Und hast du was?
1: Nee, ich könnte jetzt noch was sagen, aber ich verkneif's mir lieber.
0: Ja, und dann machen wir weiter.
1: Okay.

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1: Ja. Okay, gut. Wir haben ein einziges japanisches Lied dieses Abend gespielt und das ist tatsächlich keine originale Version und zwar eine Cover-Version von Plastic Love, Maria Takeuchi, original 1984, gecovert von Geno Samuels. Das ist ein YouTuber und hochgeladen im Jahr 2018. Und genau. Und dann zweite haben wir von Duran. Wie spricht man das aus? Uh-huh. Okay, also Duran mit Come Undone. Das ist das Lied wurde im März 1993 als zweite Single aus ihrem self-betitelten Album veröffentlicht. Und dann das Lied ist Everywhere von Fleetwood Mac aus ihrem 1987 erschienenen Album Tango in the Night. Geschrieben und gesungen wurde der Song von Christine McAvee. Ja, Das sind nur essentielle Informationen.
0: Ah ja.
1: Machen wir weiter.
0: Ja, reicht auch.

0: Allora, wir haben heute Abend tatsächlich etwas Italienisch und das Essen, wir haben gehört Mr. Mandarino von Mattia Bassar aus dem Jahr 1978. Ja, der in Italien auf dem Genre Pop Rock oder sogenannte educational oder Children's Pop zugeordnet wird. Und geschrieben von Salvatore Stellita, Carlo Marale und Piero Cassano. Es existiert auch eine spanische Version des Liedes. Und dann das zweite, Un po' d'uva e un liquore, was zu Deutsch eine kleine Traube und ein Likör bedeutet. Das ist ein Lied von Pino Danjo. Genau. Nur das. Und dann das letzte ist Tomorrow von Capoc, also das ist kein italienisches Lied, aber das ist Italo Disco. Tomorrow von Cappuccino und aus dem Jahr 1900, aus den 80er, genauerweise weiß ich auch nicht, produziert und arrangiert von Danilo Vaona und Gian Pietro Felisati. Laut einer Quelle, er gilt als seltene Weiner-Schätze der 80er.
1: Also, ja, das habe ich mir schon gedacht.
0: Okay.
1: Das wird unbezahlbar sein auf Vinyl. Ja, ja.
0: Gut.

Huch. So, jetzt haben wir zweimal Nirvana gehört, und zwar In Bloom und Come As You Are aus dem Album Nevermind von 1991. Und dann Radiohead mit Inside My Head von 1992. Genau. Ja, mehr gibt es dazu nicht zu sagen. Mhm. Nirvana, Radiohead kennt man, glaube ich. Ja. Denke ich mal.

So, jetzt haben wir Garbage mit The Trick is to Keep Breathing gehört. Das ist, glaube ich, von 2001 oder so. Dann Portishead mit All Mine. Da weiß ich gerade nicht, von wann es ist. Und dann noch Björk mit Aurora von 2001. Ebenso. Genau. Achso, ja. Immer genau sagen, es ist nicht gut. Habe ich gehört.

0: So, jetzt haben wir noch gehört von Martin Al Gore. Das ist der Songschreiber und Gitarrist von Depeche Mode mit dem Lied Das Lied vom einsamen Mädchen im Lawrence Remix. Und das ist von 2006. Ja, und das war's jetzt auch schon wieder bei Palatial Music Planet. Ich hoffe, es hat euch ein bisschen gefallen. Ja? Mhm. Mhm. Okay, ihr hört hier Palatial Music Planet beim Bermuda-Funk, Freies Radio Rhein-Neckar, Zürn in Mannheim unter 99,6 MHz, Heidelberg 105,4 MHz, über Kabel oder Internet www.bermudafunk.org. Ja, dann macht's gut und bis nächstes Mal.
1: Bis nächstes Mal. Ciao.
0: Tschüss.

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0: Wird's hier, geht es rund. Monsieur 70 Volt, was gibt's zuerst?
1: Es geht los mit Sleaford Mod, Elite Squad, danach kommt La Farce Scalpel und abschließend den Dreierplot.

0: Oh yeah, Cheval Noir. Es geht weiter mit Für die Raver von Kitschkrieg und danach kommt Fred Again, Victory Lap und danach Get Down Services, The Radiator.
1: Kitschkrieg.

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1: Oh yeah, Cheval Noir. Die letzten drei Lieder waren von Genesis, Owusu, Stampede, Only God Knows von Young Fathers und zum Schluss hatten wir The First Time von Scott Lavon.
2: Und jetzt satteln wir um. Wir kommen zu Voodoo Jürgens. Ein neues Album ist erschienen und davon hören wir Verschwinden.

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0: Das war vom neuen Album von Attwenger, das Stück Move. Und es geht weiter mit neuem Schissel von Kurt Weil. Hier haben wir Chance to Bleed. Neues Album, neue Singleauskopplung.
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Digitalism, meine Damen und Herren, mit dem Stück Space Invader. Auch ganz neu, kommt jetzt auch bald ein Album, das war auch eine Auskopplung. Zuvor hatten wir Temples mit Vendetta, auch ein neues Stück. Und davor war es dann nicht Kurt Weill, sondern die Strokes, die auch mit einem neuen Album rauskommen. Und Kurt Weill spielt man dann hinten raus. Jetzt kommen wir erstmal zu Pond, auch eine neue Veröffentlichung, Two Hands. Good to the channel.

0: Das war jetzt das einzige alte Stück, das ich gespielt habe. Tame Impala, It Only Goes Backwards. Und ja, vorhin habe ich mich leider bei Kurt Weill etwas verdrückt. Der kommt jetzt nochmal zum Schluss. Das war Cheval Noir für diesen Monat. Mannheim 89,6, Heidelberg 105,4.
1: Ciao, Leute.
0: Ciao, Leute.

0: Sì, va.
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Herzlich willkommen hier bei Switch für immer Punk. Auf dem wunderbaren bermudafunk.org. Hier, heute live aus der alten Feuerwache. Ich bin so, so, so dankbar. Hier auf der 89,6, mittendrin in dem riesengroßen Megahertz. Stell dir das mal vor. So viele Frequenzen treffen sich auf dieser Nummer und in Heidelberg anzuhören auf der 105,4 Megahertz. Auch Megahertz. Überhaupt ein riesengroßes Megahertz. Herzlich willkommen. 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Und ein riesengroßes Hallo von Eric an alle, die ihn kennen und die ihn auch nicht kennen. Und was wir zuerst gehört haben, sind die Länder, sie sind zum Jahr, zur Quatschgeldenis, Unruhwerdenis, zur Xewindem. 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Ja. Wir haben... Wie gesagt, also vielen Dank, dass du hier eingeschaltet hast, weil das ist deine wertvolle Lebenszeit und dass du sie füllst mit diesen Momenten freut und ehrt mich wirklich ganz arg. Und ich hoffe, du hattest einen wunderschönen Sonntag schon hinter dir oder hast du es vielleicht noch vor dir. Wer weiß auch, wann du es hörst. Kann ja auch sein, es ist eine Wiederholung irgendwo. Und ja, wie gesagt, ich hoffe einfach, die Musik, die ich spiele, tut dir gut. Und auch, was ich erzähle, macht irgendwas mit dir. Ich weiß es nicht. Einfach, dass du eine gute Zeit hast, das wünsche ich mir. Für dich auch. So. Was wir am Anfang gehört haben, war in Ephesus. In Izmir war das letztes Jahr. So hat sich das angehört, als ich da runtergelaufen bin. Das war aber allerdings 2025. Und wie es sich wohl vor ein paar Jahrzehnten angehört hat, als die Leute da vorbeigefahren sind, gelaufen. Wahnsinn, echt. 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Das ist jetzt ein Test, okay? Woher kommen die guten Ideen und die Gedanken? Wie landen sie bei dir? Ich kann dir mal
sagen, was manchmal wirklich gut funktioniert, ist, find jetzt mal irgendwas, wo du hinschaust, okay? Ich weiß halt nicht, wo du bist. Schaust du aufs Meer oder auf ein Schallplattencover oder auf dein Bücherregal, auf den Himmel oder auf die Pflanze im Raum? Hör einfach mal und fühle. Atme nur. Mach mal gar nichts. Sei leise. Mach keine Anstrengung mit dem, was du anschaust. Sei einfach mit dir, okay? Monotonie. Na, probier's mal für die paar Minuten. Das ist ein ziemlich lustiges Lied, das ist ziemlich irgendwie cool. Ich weiß auch nicht, ich habe echt rumgeschaut und rumgeschaut, was will ich denn hier, was nehme ich denn da am besten? Ein elektronisches Lied oder eine Frequenzmusik oder was weiß auch ich. Und dann habe ich das gefunden und es ist irgendwie, ja, mal gucken, was es mit dir anstellt. Und welche Ideen und welche Gedanken zu dir kommen. 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

0: Yes! Oh mein Gott! Ja. Also, Danza de los Osos heißt dieses Lied von Danzante Banda Celta. Richtig nice. Okay. Und ich hab getanzt, ich habe nichts angeschaut. Und ja, weißt du, what makes me me? Was macht mich zu dem, der ich bin? Bin ich ben japanidisch? Das habe ich mich gefragt. Und hier, vielleicht erinnerst du dich ja daran, dass bei Monotonie, also bei etwas ganz Simplen, also wenn du Geschirr spülst oder lackierst oder aufs Meer schaust oder in den Himmel oder in den Sonnenuntergang oder wenn du puzzelst oder bei der Gartenarbeit, wir werden dann leer an Gedanken und an Haftungen könnten verschwinden und dann kommt plötzlich das Bewusstsein hervor und es entsteht ein Freiraum und wo plötzlich Inspirationen und Ideen in dir landen. Ja, oder halt einfach zum Vorschein kommen, weißt du? Ich wollte dich nur auch daran nochmal erinnern, dass eigentlich alles cool ist, was man macht. Oder dass es so cool sein kann. Klar, ich weiß, also das Kloputzen, das nervt mich auch, aber ich muss es halt machen. Also es sind so Sachen, oder mir halt eine Putzfrau einstellen, aber es geht ja auch nicht immer. Und das könnte ich auch nicht, weißt du? Und dass jemand meine Scheiße da wegmacht, das ist blöd. Und deshalb kann man sich ja vorstellen, wie man das einfach so schön wie möglich machen kann. Diese Sachen so schön wie möglich macht, die man eh machen muss. Naja, ich glaube, du hast verstanden. 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Wer weiß, was denn du dadurch alles so vielleicht für diese in diese Welt zauberst, weißt du? Ich wünsche es mir so sehr für dich. 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Okay, also ich habe jetzt echt viel rumgeschrieben und ich möchte aber noch kurz was mir auf der Herfahrt eingefallen ist, nochmal sagen. Und zwar, ich gucke gerade eine türkische Serie an, die läuft gerade aktuell und immer donnerstags, aber die kam jetzt nicht. Ich habe hingeschaut und dann habe ich gesehen, dass jemand hingeschrieben hat, dass sie das nicht machen, dass sie das nicht senden diese Woche, weil in der Türkei getrauert wird gerade und ich wusste davon gar nichts und ich habe mit meiner Mama darüber nicht gesprochen. Und dann war da ein Amoklauf in der Türkei und die machen das öfters, wenn, also in der Türkei ist es so, wenn irgendwas Schlimmes passiert oder irgendwie ein Erdbeben ist oder viele Menschen oder irgendwie halt in Schwierigkeiten sind, dann wird einfach das nicht gesendet, dann wird es nicht gemacht, vielleicht für eine Weile. Und habe ich mich gefreut, weil es ist ja immer schon spannend, so eine Woche zu warten, wie es weitergeht. Aber dann habe ich mir gedacht, das ist irgendwie cool, weil dann geht es nicht so schnell aus dem Bewusstsein raus, dass da wirklich einiges einfach passiert und dass man vielleicht mehr in sein Herz kommt, in sein Bewusstsein und vielleicht einfach mal ein bisschen mehr Liebe aussendet. Und ja, Amoklauf in der Schule war das. Hat ganz viele Menschen, Kinder, Schüler mit jüngere Schüler erschossen und sich selber auch zum Schluss. Und es ist noch nicht raus, ob er da ist. 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And this would be a nicer society. Yeah. So, und was ich vor zwei Shows erzählen wollte, war, wisst ihr noch, wo ich so ein bisschen komplett durch war im März? Da habe ich jetzt angefangen zu schreiben und ich habe mir überlegt, ich lese erstmal ein bisschen auf Deutsch und dann ein bisschen auf Englisch. Es ist doch umfangreicher und länger und das passt auch heute nicht alles in die Show leider. Aber wir haben ja noch den Mai, so Gott will. Und dann geht's da weiter. 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So if God wants to, I can make it in May. And yeah, I will read first in German a little bit more, and then I think play a song, and then I will start in English, okay? I know it's strange, and it's very, I don't know how it is for you to listen to a language which you don't understand. Yeah, so again, thank you. Ah, you can just find a place where you can look and just listen. Sometimes I think it's better, it's not that bad to not understand everything. Yeah. So. Und im Hintergrund hören wir den Wald mit ganz vielen tollen Vögelchen. Ich denke. I think. So. Und dann habe ich mich also entschlossen. Ich habe genug Zeichen jetzt gesehen. Ich sende eine E-Mail und ich lese, dass sie erst in 6 Wochen wieder da sind. Okay, dann schreibe ich also nach 6 Wochen erneut eine E-Mail. Ich erhalte eine Antwort, dass ich im Dekanat gelandet bin und nicht bei der Telefonseelsorge. Daraufhin schreibe ich eine dritte Mail und erhalte nach einer Woche direkt einen Anruf vom Pfarrer. Freundlich fragt er mich nach meinem Alter, weil meine Stimme so leicht und jung klingt. Und parallel erhalte ich einen umfangreichen Fragebogen, wo zum Beispiel steht, weshalb ich mich dazu entschieden habe, was meine Partner oder meine Familie dazu meiner Entscheidung sagen und Sachen, was so das Schlimmste in meinem Leben war. Sowie finde ich da 4 Beispiele, die Anrufende haben könnten und wie ich ihnen antworten würde. Ja, also ich habe mich entschlossen, ich würde gerne zur Telefonseelsorge gehen. So, was war das? Im September letzten Jahr. Obwohl schon die neue Ausbildungsgruppe feststeht und ich den offiziellen Anmeldetermin verpasst habe, durch diese komische falsche E-Mail und der Granatlandung kommt es zu einem persönlichen, sehr interessanten Gespräch im Haus der Diakonie mit dem sehr offenen Pfarrer und Leiter seit 17 Jahren, der Heilbronner Telefonseelsorge. Dort bekomme ich Informationen, was im Ehrenamt so ansteht. Es ist sein letztes Gespräch, da er nun anderweitig seinen Dienst an der Menschheit leisten wird und den Posten an die liebe Frau, an die neue und vertraute Leitende und Ausbilderin Frau Barnowski abgibt. Auch mit ihr darf ich ein Gespräch führen, denn mit ihr werde ich auch arbeiten. Und auch dieses Gespräch ist sehr wertvoll und aufschlussreich. Und weißt du was, bis auf diesen einen Satz, da kam so Richtung Ende. Kennst du den Film vielleicht, Alles steht Kopf? Den coolen Film? Kennst du die Wut? Genau so ergeht es mir in dem Moment, als sie mir fast am Ende vom Gespräch ein bisschen nervös sagt, aufgrund ihres muslimischen Glaubens müssen sie allerdings auch noch ein Gespräch mit dem Dekan führen. Schließlich unterliegt die Telefonseelsorge der evangelischen und katholischen Kirchen. Autsch! Peg! Ah! Ich spüre mein Herz intensiv pumpen. Die Wärme, die Röte steckt mir in alle Gliedmaßen, bis in mein Gehirn, in jede einzelne Zelle. Und am liebsten würde ich jetzt aufspringen und brüllen wie King Kong. Trigger! Ich atme kurz ein und ich frage mich, was ich hier jetzt antworten will. Ich erzähle einfach meine Wahrnehmung. Und ich so, okay, wissen Sie, oh mein Gott, auch Frau Barnowski, wissen Sie, ehrlich gesagt bin ich jetzt echt überrascht, gell? Und mein Herz rast. Und meinen Sie denn, dass ich mit meinen türkischen Wurzeln, ich würde die Kirche oder den christlichen Glauben anzweifeln oder den Menschen am Telefon Schaden zuflüstern? Ich bin gerade wirklich geschockt. Und den Tränen nahe. Das sieht sie aber, das habe ich ihr nicht gesagt. Ruhig und konsequent antwortet Frau Barnowski. Verstehen Sie mich nicht falsch, Frau Thalern, es ist einfach der normale Dienstweg und Vorgang bezüglich Ihrer Herkunft und Eignung. Das darf ich selbst nicht entscheiden. Mein Atem geht etwas ruhiger. Okay, wenn das so ist und unumgänglich. Und nun erhalte ich von einer süßen Gehirnzelle diesen Gedanken. Sibel, du hast noch nie zuvor mit einem richtigen obersten Dekan gesprochen. Das ist doch super. Go for it. Auch das antworte ich ihr. Aber nur leicht so mit einem Gefühl und Frequenz Weißt du, wenn dich jemand unabsichtlich im Vorbeigehen schubst und du dabei krass erschrickst, dieses Gefühl ist es. Wieso triggert mich das? Wieso? Wieso habe ich mich so aufgeregt über diesen Satz? Weil ich mich wieder beweisen muss? Wieso werde ich bezüglich meiner Herkunft geprüft? Sorry. Wieso wird mir... Wieso wird danach beurteilt und nicht an dem, was ich Ihnen denn bereits erzählt habe aus meinem Leben und Taten und mein Sein? Damn! Und dann denke ich mir so, okay, das ist natürlich alles berechtigt und ihr gutes Recht. Also, ich könnte ja auch eine Schläferin sein. Also, es kann ja immer alles sein. Wirklich. So cool downteilern. Ja, und jetzt ist meine Freude größer, diesem Dekan gegenüber zu sitzen und ihm zu lauschen. Als jetzt mich darüber aufzuärgern und verärgert zu sein. Darüber bin ich wirklich dankbar. Und jede Auszubildende erhält noch einen Termin bei einer Psychologin, die feststellt, inwieweit man vielleicht geeignet ist oder weniger. Weißt du, zum Beispiel, wenn man selbst psychisch belastet ist oder es gibt einen Trauerfall in der Familie oder sonst so eine Krise hat oder so, dann wird es ja auch durch das Gespräch herauskommen. Und unser Gespräch verläuft super. Wir haben viel gelacht und ihr Fazit ist, ja, also sie sieht mich halt als Bereicherung in der Gruppe und im Team und allerdings, wenn ich ehrlich sein darf, sehe ich sie eher auf einer Bühne. Ha! Fand ich dann auch cool. Aber es hat mich dann schon auch ein bisschen stutzig gemacht. Weil das ist ja dann, ja, keine Ahnung, aber ja. Und die sehr intensive Ausbildung erschließt sich über 9 Monate. Mit einigen Seminaren an Wochenenden, das Führen und Erstellen von Mitschriften und inaktiven und aktiven Hospitationen. Und regelmäßigen Supervisionen und mit sehr, sehr, sehr viel Selbsterfahrung. Am ersten Ausbildungswochenende in Löwenstein in der Tagungsstätte werde ich herzlich in die kleine neue Gruppe aufgenommen. Sie kannten sich bereits vom Kennenlerntag und ich fühle mich sofort als Nachzüglerin akzeptiert. Auch sind wir alle sehr offen und sehen uns aufgrund der Themen, die wir lernen, ganz nackt. Und natürlich gibt aber nur jeder Preis, was er möchte. Falls der TZI was sagt, die themenzentrierte Interaktion, danach arbeiten wir. Und die Frau Warnowski und die Frau Wenz-Röder sind der absolute Knaller. Das sind die Ausbilderinnen. Und sie sind so wertschätzend, super kompetent und jede Frage aus gelebter Weisheit beantwortend, fühle ich mich dort sehr, sehr gut aufgehoben und sehr wohl. Auch wenn viele, viele Tränen aus uns allen schießen, wird für unseren inneren Frieden gesorgt. Vieles aus der Kindheit ploppt auf, wird gesehen, verstanden und losgelassen. Auch meinen Kollegen und meinen Chefs bin ich sehr dankbar, denn ich kann jeden Donnerstag früher Feierabend machen, um pünktlich um 18 Uhr in das Haus der Ausbildung, diesem komplexen Diakoniegebäude hineinzutreten. Sie sagen, ja, das ist okay, das ist eine gute Sache. Gern, mach das, ermutigen sie mich. Und ich schätze, wenn man so eine Ausbildung irgendwo anders machen würde, würde sie einiges kosten. Und weißt du, die Psychologie und die Psyche des Menschen hat mich schon immer fasziniert. Weißt du? Und interessiert. Und nun lerne ich sie nicht nur durch mein eigenes Erlebtes, sondern auch noch von Profis. Über den Inhalt der Ausbildung bin ich immer sehr, sehr dankbar. Und ich könnte hier so viel darüber berichten, dass ich wahrscheinlich im Winter 2027 fertig werde. Aber weißt du was? Ich werde bestimmt immer wieder was in die Show mit einbringen, was ich gelernt habe. Denn man kann dieses Wissen nicht nur in der Telefonseelsorge anwenden. Es ist für alle verfügbar. So, ich glaube, jetzt mache ich mal einen Cut. Wie viel ist es denn? Och, siehst du? 23:36 Uhr. Ich würde sagen, ich spiele jetzt mal einen Song. So, um 23:36 Uhr hier auf dem Switch für immer Punk Radiosendung auf dem Zauberkabeln www.bermudafunk.org und auf dem in den Herzfrequenzen von 89,6 in Mannheim im Radio und auf der 105,4 Megahertz in Heidelberg und ein bisschen in der Umgebung. Genau. Und hier ist Switch Rimmer Punk, die Sibel, für euch hier live mit Eric. Eric, machst du den nächsten Song? Ich bin gespannt, was du aussuchst. Okay. So now, here's a song for us all. And then I read a little bit in English. Das? Nein.
1: Du willst doch mal die Platte, Tamam.
0: Again, Uburu. Okay, Eric, thanks.

Sorry. Oh, nein. Es ist ja schon 23.51 Uhr, Leute. Da brauche ich jetzt nicht noch ein Lied spielen. Oder ich spiele zwei Lieder und mache gar nichts mehr und das war's. Was meinen wir jetzt? Was meinst du? Ich lese noch ein bisschen was. I will read one more and then...

Nun, ziemlich schnell merke ich, wie zeitaufwendig all das ist, ne? Ich habe mal 5 Stunden für eine Mitschrift gebraucht. Aber der Vorteil ist davon, dass man dann das Gelernte, das Gehörte, ein bisschen besser, dass ich das ein bisschen besser verstehe und in mir fruchtet. Jedoch geht es halt auch alles von der Lebenszeit ab, gell? Naja, an den anderen Mitschriften der lieben Kollegen erkenne ich, dass ich total, ich weiß nicht, ich glaube, ich bin aus einer anderen Galaxie einfach. Ich schreibe halt total anders. Und manchmal fühle ich mich damit überfordert, weil ich so vieles nicht verstehe. Es sind ja auch manchmal so Fachbegriffe und so. Und ich weiß nicht, ob ich das dann so, ich kriege das ja nicht, ich habe halt meine eigenen Worte dafür. Und es ist so viel, dass ich das gar nicht fassen kann, aber naja. Und manchmal zweifle ich halt dann so sehr an mir, dass ich all dieses Fachwissen gar nicht verstehe oder halt rüberbringen kann. Und es ist halt unangenehm. Aber sie sagen, dass alles super okay ist, wie ich es mache. Und dass ich so gut mache, wie ich halt eben mache. Und es macht sich ja eh selber auch selber Notizen nebenher. Und wir üben auch an Telefonate mit verschiedenen Themen. Manchmal ist es vielleicht Angst oder manchmal ist es Panik, es ist Trauer oder das, oder man redet über Daueranrufer oder Depressionen. Es gibt Inszenierungen, es gibt Beziehungen, es gibt Sexanrufer. Yeah, wie man ein Gespräch beginnt, wie man da den Drive kriegt und wie man es beendet. Und einmal ist dann der eine der Telefonseelsorger und einmal ist der Anrufer. Ist der Anrufer und das ist dann auch andersrum. Es gibt wunderbare Sätze und Fragestellungen, wie man die Anrufenden abholt. Was man sagt, was man besser nicht sagt, wie so ein Ratschlag zum Beispiel. Aber manchmal ist es auch okay, wie man ein Gespräch führt. Ja, wie man die Themen im Zusammenhang erkennt und wie man dem Anrufer den Raum hält. Dude, das ist alles ziemlich heftig. Ja, und anfangs bekomme ich überhaupt gar kein Wort raus, gell? Ich habe da total die Blockade. Alles ist weg. Mir fällt überhaupt nichts mehr ein. Und ich spreche auch unnatürlich. Nicht mit einer Stimme, mit einer Stimme spreche ich, die mit mir selbst fremd ist. Sie wirkt so geschult, wie so auswendig gelernt. Wie so auswendig gelernte Englisch-Business-Phrases. Ja. Und er sagt halt. Ja. Ich check's halt nicht. Ich habe schon 1000 Mal mit Menschen gesprochen und ihnen gut getan. Und jetzt fühle ich mich wie so ein Fisch auf dem Land. Und die Frau Benz-Röder schaut mich liebevoll und ganz klar an und spricht: Wenn Sie sich das mal so vor Augen halten, liebe Frau Tellern, da sehen Sie mal, in Ihrer Vergangenheit haben Sie es schon 1000 Mal intuitiv geschafft, Menschen zu helfen, ohne es vorher zu wissen. Jetzt haben Sie nur neue Werkzeuge erhalten und können diese auf Ihre Weise in Ihren eigenen Worten mitgeben. Und vergessen Sie nicht, Sie sind hier noch in der Ausbildung. Das kommt mit der Übung und mit der Zeit. Oh, Herz, Herz, Herz, das hat mir so sehr gut getan. So, und jetzt ist es hier zu Ende, an dieser Stelle, diese Geschichte. Ja. Vielen Dank für deine Zeit, fürs Reinhören, gell? Immer noch? Okay. So. Well, I'm quickly realizing how time-consuming all of this is. I once spent 5 hours on a single set of notes for the others. So the advantage is that what I've learned and heard sinks in me in a bit better, but it all takes away from my lifetime. Looking at the notes of my dear colleagues, I realize that I write completely differently. Sometimes I doubt myself so much that I don't even understand all this technical knowledge or can put it down on paper in a way that's correct, you know. It's awkward. They say that everything is perfectly fine and that I'm doing the best I can and everybody and everyone takes their own notes anyway. Yeah, and we also practice phone calls with different topics like anxiety, panic, grief, persistent callers, depression, staging, relationships, and sex callers. 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
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How to engage the caller. What to say, what not to say better. How to conduct, end and start a conversation. Recognize related topics and give the caller space. Dude, it's all pretty intense. So, okay. We stop here and I leave you here live, switch für immer Punk. Jeden dritten Sonntag im Monat auf der 89,6 im Megahertz im Radio anzuhören, auf der 105,4 Megahertz anzuhören. Ja, falls du dir das nochmal geben willst, dieses Chaos im Switch, dann am 17. Mai, schalt doch gerne wieder ein. Und auf dem Zauberkabel natürlich. www.benwiederfunk.org. So, sorry, jetzt haben wir noch einen kleinen, dieses Lied an und zieh doch mal deine Mundwinkel nach oben und schick dein schönes Lächeln an eine Person oder jemanden, der dir besonders am Herzen liegt. Vielleicht bist du es ja selber. Ciao, Kakao. So now turn up, Quatsch, no, don't do this. Turn up not your corners of your mouth and send your beautiful smile to someone you care about. Maybe yourself? Ağzını kenarını yukarı kıvır ve güzel gülümsemeni önemsemediğini birine gönder. Tamam mı? Çok teşekkür ediyorum. 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

0: Ja, hallo liebe HörerInnen des Bermudafunk zur heutigen Ausgabe von Sonar. 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Ja, heute in der Erstausstrahlung werdet ihr folgende Themen hören. Ja, Mitte der Woche wird es wieder Meldungen aus der Rhein-Neckar-Region geben, alles was so nah passiert ist. Zu den Prozesstagen im Antifa-Ostprozess in Dresden und der Rolle eines Kronzeugen der Anklage wird RTL berichten. Ja, los geht's aber mit einem Beitrag zu verpflichtender Sozialquote in Berlin. Ja, die Gesellschaft für Freiheitsrechte hat am 23. April ein Rechtsgutachten und einen konkreten Gesetzesvorschlag für eine verpflichtende Sozialwohnungsquote in Berlin vorgestellt. Ziel sei, schnell und wirksam mehr bezahlbaren Wohnraum zu schaffen. Ja, und Fabian von Radio Dreieckland hat mit der Juristin Marie Dedekind von der Gesellschaft für Freiheitsrechte gesprochen.
1: Wie sollte diese verpflichtende Sozialwohnungsquote in Berlin ausgestaltet sein?
2: Also die verpflichtende Sozialwohnungsquote ist eine Quote, die große Wohnungsunternehmen erfüllen müssen. Also abhängig von der Anzahl der Wohnungen, die sie besitzen, müssen sie einen Prozentsatz, bei uns sind das 10-30% ihrer Wohnungen, als Sozialwohnung vermieten. Das ist die Idee der Sozialwohnungsquote insgesamt. Und wie man das dann einzeln ausgestaltet, also wie hoch die Quoten sind, wie hoch die Mieten sind, das ist dann nochmal eine Detailfrage innerhalb des Gesetzes.
1: Hier bei uns in Freiburg muss beim Neubau eine Quote von 50% Sozialwohnung eingehalten werden, auch wenn es immer wieder Ausnahmen gibt. Aber die Regelung in Berlin, die ihr jetzt vorgeschlagen habt, die bezieht sich nun auf den Bestand, oder?
2: Genau, richtig. Das ist sozusagen das Innovative an diesem Instrument. Denn, wie wir alle wissen, der Neubau liegt brach, ist einfach schlicht zu teuer. Und dadurch gibt es einfach auch perspektivisch nicht mehr bezahlbaren Wohnraum, obwohl wir eben mittendrin in einer Wohnraumversorgungskrise sind. Also viele Menschen haben nicht mal mehr Zugang zu Wohnraum, sind wohnungs- und obdachlos. Und insofern bedarf es eines Instruments, das eben nicht abhängig ist vom Neubau, sondern Sozialwohnungen im Bestand schafft, also in Wohnungen, die schon bestehen und auch schon bewohnt sind. Und hier setzt die Sozialwohnungsquote eben an. Sie schaut darauf, wie viele Wohnungen hat ein Wohnungsunternehmen oder auch größere WohnungseigentümerInnen. Also wir gehen davon aus, dass die Sozialwohnungsquote ab einem Bestand von 50 Wohnungen greift, also gerade nicht KleinstvermieterInnen umfasst, die dafür ihre Altersvorsorge machen und die dann eben einen Teil dieser Wohnung in ein Sozialmietverhältnis überführen müssen.
1: Es sollen auch vulnerable Gruppen besonders berücksichtigt werden. Wie das?
2: Genau, also konkret geht die Sozialwohnungsquote, so wie wir sie uns konzeptionell ausgearbeitet haben, davon aus, dass jede zweite Wohnung als Sozialwohnung vermietet werden muss, bis die Quote erreicht ist. Und von diesem Quotenbestand, also das ist abhängig davon, wie groß der Wohnungsbestand ist, also für einen Bestand von 50 Wohnungen sind zum Beispiel 10% der Wohnungen als Sozialwohnung zu vermieten. Und bei einem Bestand von 1000 oder mehr Wohnungen sind es dann schon 30% der Wohnungen. Und hiervon ist dann, also das ist jetzt sozusagen die allgemeine Sozialwohnungsquote, und hiervon ist dann ein bestimmter Anteil, nämlich 20%, als besondere Sozialwohnungsquote ausgestaltet. Das heißt, dass davon Menschen umfasst sind, die faktisch oft gar keinen Zugang mehr haben zu Wohnraum, also insbesondere Obdach- und wohnungslose Menschen, die ja seit Jahren auf der Straße oder in Unterkünften leben und einfach gar keine Chance mehr haben, Wohnraum überhaupt zu erlangen, unabhängig davon, wie viel überhaupt kostet. Oder Menschen, die in besonderen Notlagen sind, also von Gewalt betroffene Menschen, die dringend aus ihren Wohnungen raus müssen oder Menschen, die in gravierend überbelegten Wohnungen leben.
1: Also Menschen, die auf so etwas sind wie einer Wohnungsnotfallliste der jeweiligen Stadt.
2: Genau, richtig. Und das wird dann auch über die sozialen Wohnhilfen organisiert werden. Also es gibt natürlich viele Zuständigkeitsfragen auch, die da mit verbunden sind mit der Einführung dieser Sozialwohnungsquote. Für Berlin haben wir die Errichtung eines Landesamts für Wohnungswesen vorgesehen. Und die besondere Sozialwohnungsquote, also die Vermittlung von Menschen mit diesem besonderen Wohnbedarf, die findet dann über die sozialen Wohnhilfen statt.
1: Jetzt gibt es doch für Menschen mit eher niedrigen Einkommen das Wohngeld als Unterstützung, um sich die Miete leisten zu können. Reicht das nicht?
2: Das reicht tatsächlich nicht. Also zunächst mal ist das Wohngeld als Subjektförderung, wie es so heißt, unzureichend, um bezahlbaren Wohnraum zu schaffen. Im Ergebnis ist es im Grunde eine Querfinanzierung von hohen Mieten. Es gibt hohe Mieten und der Staat zahlt das auf Kosten der Allgemeinheit, damit Menschen dort wohnen können. Und es schafft ja auch nur die Finanzierbarkeit des Wohnraums. Und davon zu trennen ist die Frage des Zugangs zu Wohnraum. Also es gibt eben viele Menschen, die überhaupt gar nicht erst in Wohnraum gelangen. Und diesen Zugang zu Wohnraum wollen wir durch die Sozialwohnungsquote eben erleichtern.
1: Eine Sozialwohnungsquote im Bestand durchzusetzen, ist ja durchaus ein gravierender Eingriff in das Eigentumsrecht. Ist das denn rechtlich tatsächlich möglich?
2: Genau, also im Vergleich zum jetzigen System der Sozialwohnungen, die ja auf Förderung beruhen, also der Staat fördert und im Gegenzug schafft das Wohnungsunternehmen beim Neubau Sozialwohnungen, ist es jetzt ein Eingriff in das Eigentumsrecht, weil die Wohnungsunternehmen ohne Gegenleistung dazu verpflichtet werden, einen bestimmten Teil als Sozialwohnung zu vermieten. Diesen Eingriff muss man verfassungsrechtlich rechtfertigen. Man muss bei der Ausgestaltung der Quoten, bei der Höhe der Miete eben besonders berücksichtigen, dass das Eigentumsrecht nicht ausgehöhlt werden darf. Diese Grenzen sind aber gar nicht so eng. Also das Eigentum darf nicht praktisch nutzlos werden, also auf Dauer zu Verlusten führen. Und das regelt die Sozialwohnungsquote. Also wir haben eine maßvolle Staffelung von Quoten, abhängig von der Größe des Wohnungsbestandes. Wir haben eine maßvolle Staffelung der Mieten, also die orientiert sich an der ortsüblichen Vergleichsmiete mit gewissen Abschlägen von 10 bis maximal 30%. Also das ist ein Modell, das fair ist. Also die Sozialwohnungsquote ist fair, weil sie eben die Wohnungsunternehmen in die Pflicht nimmt, auch ihren Teil zur Wohnraumversorgung beizutragen, weil es eben ein gesamtgesellschaftliches Problem ist, dass so viele Menschen nicht im Wohnraum sind und weil es eine existenzielle Grundvoraussetzung ist für ein menschenwürdiges Leben und für gesellschaftliche Teilhabe.
1: Ihr schreibt auch, der Reformvorschlag könne den Berliner Haushalt spürbar entlasten. Wie das?
2: Genau, das liegt eben daran, dass dann die Wohngeldkosten einfach immens sinken. Wir haben ja einfach einen großen Anteil an Menschen, der tatsächlich WBS, also wohnberechtigt ist, mit einem Wohnberechtigungsschein ausgestattet sind. In Berlin hätten über die Hälfte der Haushalte einen Anspruch auf einen Wohnberechtigungsschein und damit dann eben auch auf eine Wohnung, die mit Wohngeld finanziert würde. Und wenn eben die Mieten so hoch sind, weil sie nicht gedeckelt sind, dann muss der Staat das querfinanzieren durch das Wohngeld. Wenn aber Sozialwohnungen zur Verfügung stehen und die Mieten schon gesetzlich geregelt geringer sind, dann muss eben der Staat auch weniger Kosten aufbringen, um Wohngeld zu finanzieren.
1: Wie verallgemeinerbar ist der Vorschlag für eine verpflichtende Sozialwohnungsquote? Ihr habt den jetzt in Berlin gemacht. Wäre eine solche Quote auch in anderen Städten, anderen Bundesländern möglich?
2: Ja, also diese Sozialwohnungsquote wäre auch in anderen Bundesländern möglich. Hier muss man dann so ein bisschen gucken, je nach Flächenland oder Berlin, Hamburg, Bremen können einfach das im Rahmen eines Landesgesetzes erlassen und können sich sozusagen darauf stützen, dass die Wohnungsnotlage in der Großstadt besteht, also im ganzen Bundesland, wenn es so ist, aber davon ist ja derzeit auszugehen. In Flächenländern müsste man das dann eben räumlich begrenzen, weil die Wohnungsnotlage eben oft dann auch nur in den Ballungsgebieten vorliegt und natürlich auch nur dann gerechtfertigt ist, wenn es tatsächlich einen akuten Wohnraummangel gibt.
1: Also überall dort, wo man davon spricht, dass es einen angespannten Wohnungsmarkt gibt.
2: Genau, also die wir sprechen eher von Wohnungsnotlage, weil mit dem Begriff des angespannten Wohnungsmarktes ja eben die Mietpreisbremse verbunden ist nach dem bürgerlichen Gesetzbuch. Und da gibt es verschiedene Fallstricke und Kriterien, die so ein bisschen unscharf sind. Außerdem ist die Sozialwohnungsquote, ja, darüber haben wir schon gesprochen, ja auch ein Grundrechtseingriff, der etwas weitgehender ist. Und insofern sind die Anforderungen daran, dass eben eine Wohnungsnotlage vorliegen muss, auch schon höher, aber eben auch in den Ballungsgebieten, in Großstädten offensichtlich gegeben.
1: Abschließend, welche Chancen seht ihr dafür, dass Berlin wirklich eine verpflichtende Sozialwohnungsquote im Bestand beschließt?
2: Wir sehen die Chancen gar nicht so schlecht. Wir haben hier einen enormen Auftrieb erlebt jetzt in den vergangenen Monaten. Es gibt einen Gesetzentwurf der Linken, es gibt einen Gesetzentwurf der Grünen. Auch die SPD sieht das mittlerweile positiv und unterstützt das Vorhaben. Also es ist jetzt sind jetzt Neuwahlen im September und wir können uns gut vorstellen, dass die parlamentarischen Verhältnisse dann so sind, dass eine Sozialwohnungsquote eingeführt wird.
1: Die Gesellschaft für Freiheitsrechte hat am Donnerstag ein Rechtsgutachten und einen konkreten Gesetzesvorschlag für eine verpflichtende Sozialwohnungsquote in Berlin vorgestellt. Ziel sei, schnell und wirksam mehr bezahlbaren Wohnraum zu schaffen. Wir haben darüber mit Mareie Dedekind von der Gesellschaft für Freiheitsrechte gesprochen.
0: Ja, und geführt hat das Interview Fabian von Radio Dreieckland aus Freiburg.

0: Ja, seit 5 Monaten läuft das Großverfahren im Antifa-Ostprozess in Dresden. Viele leere Stühle an vielen Tagen. Ja, Radio Dreigland war letzte Woche an 2 Prozesstagen in Dresden vor Ort. Im Mittelpunkt stand dabei ein Kronzeuge, der schon an vorangegangenen Verhandlungstagen befragt wurde und auch an den kommenden Monaten weiter vernommen wird. Johannes Domhöfer, oft Domhöfer kurz bezeichnet, ist ein zentraler Zeuge in diesem Prozess. Was dazu zu sagen gibt, hat nun Thomas zusammengefasst von Radio Dreigland aus Freiburg.
1: Es ist ein regnerischer Apriltag, als am 20. April Domhöfer weiter befragt wird. Es ist mittlerweile der 38. Prozesstag. Domhöfer ist Kronzeuge der Anklage. Er war schon im ersten Antifa-Ost-Verfahren in dieser Rolle aufgetreten. Ein Verfahren, das 2023 für mehrere Antifaschistinnen mit langjährigen Haftstrafen endete. Seit November 2025 stehen nun erneut 7 weitere Antifaschistinnen vor Gericht. Der Vorwurf, Mitgliedschaft oder Unterstützung einer sogenannten kriminellen Vereinigung, die Neonazis angegriffen haben soll. Domhöfer gilt als Schlüsselfigur. Nachdem Vorwürfe veröffentlicht wurden, wonach er sexualisierte, psychische und körperliche Gewalt in seinen Beziehungen angewendet habe, begann er mit den Sicherheitsbehörden zu kooperieren. Seitdem sagt er gegen ehemalige Freundinnen und Genossinnen aus. Am 20. April wiederholt er vieles, was er bereits ausgesagt hatte. Nahezu wortgleich. Der Neuigkeitswert bleibt insofern gering. Immer wieder nennt er Namen. Auch ungefragt. Er beschreibt angebliche Sporttrainings zur Vorbereitung von Angriffen auf Nazis und markiert auf einer Luftaufnahme ein Gebäude, in welchem ein solches Training stattgefunden haben soll. Sein Auftreten wirkt wechselhaft. Mal fällt er dem Richter ins Wort, meist aber wirkt er angepasst, bemüht, alle Fragen zur Zufriedenheit des Gerichts zu beantworten. Sein Aussageverhalten dürfte auch davon geprägt sein, dass er seinen Schutzstatus behalten möchte. 5 maskierte und bewaffnete Polizeibeamte begleiten ihn, sitzen während seiner Aussage zwischen ihm und den Angeklagten. Zu seiner politischen Vergangenheit sagt er, vieles sei damals wirr gewesen, geprägt von Event- und Erlebniskultur. Sein damaliger Hass auf Autoritäten und der Glaube, Gewalt ausüben zu dürfen, das könne er heute nicht mehr nachvollziehen. Er erhält im Rahmen des Zeugenschutzprogramms finanzielle Leistungen, rund 1.500 Euro monatlich, als Ausgleich für entgangenen Lohn. Vor dem Gerichtsgebäude stehen an diesem Prozesstag 2 Neonazis mit einem Plakat »Antifa nach Guantanamo«. Später sitzen sie im Saal, zusammen mit dem bekannten Neonazi Robin Schmiemann. Dieser pflegte, als er selbst noch in Haft saß, eine Brieffreundschaft mit NSU-Mitglied Beate Zschäpe. Schmiemann war selbst Teil der militanten, international agierenden neonazistischen Organisation Combat 18. An diesem Aprilmorgen in Dresden war Schmiemann mit der Neonazi-Szene-Anwältin Nicole Schneiders angereist. Diese vertritt einen Neonazi, der Opfer eines Angriffs geworden sein soll. Im Zuschauerinnenbereich etwa 30 Menschen. Mehr als sonst. Die Angeklagten werden mit Applaus begrüßt. Einzelne Aussagen des Kronzeugen mit leisem Lachen oder wütenden Kommentaren begleitet. Im Gerichtssaal wird der Ton im Verlauf des Tages rauer. Immer wieder kommt es zu Auseinandersetzungen zwischen Verteidigung und dem Vorsitzenden Richter Joachim Kubista. Die VerteidigerInnen kritisieren seine Fragetechnik als suggestiv. Er gebe Antworten vor. Einmal fährt er eine Anwältin über den Mund. Er habe ihr nicht das Recht gegeben, dazwischen zu quatschen. Jetzt rede er. In einer Pause berichten Prozessbeobachterinnen, dass der gebürtige Bayer Kubista insbesondere gegenüber Anwältinnen arrogant auftrete, nicht aber in gleicher Weise gegenüber den männlichen Kollegen. Dann wird an diesem Tag noch ein Antrag der Verteidigung zu einem Polizeizeugen vorgetragen. Ein Beamter, der nur als PKZ-50 in den Akten auftaucht. Ein Beamter des mobilen Einsatzkommandos des Landeskriminalamtes Sachsen. Die Verteidigung fordert, eine Vernehmung dieses Zeugen dürfe nur unter Offenlegung seiner wahren Identität und ohne Maskierung erfolgen. Gerade wegen früherer Skandale beim mobilen Einsatzkommando in Dresden müsse die Glaubhaftigkeit des Zeugen besonders gründlich geprüft werden können. Die Bundesanwaltschaft widerspricht dem. Der Prozesstag endet gegen 16 Uhr. Domhöfer verlässt den Saal. Eine Zuschauerin ruft ihm noch hinterher: Ich wünsche dir ein möglichst schlechtes Leben. Am nächsten Tag, mittlerweile ist es frühlingshaft sonnig und mild, sind zu Beginn der Verhandlung lediglich 6 Zuschauerinnen im Saal erschienen. Am Nachmittag werden es nur noch 4 sein, die bis zum Schluss dieses Verhandlungstages ausharren. Der Tag startet mit einem Befangenheitsantrag gegen eine Richterin und die Entscheidung darüber wird vertagt. Kurz darauf wird unter anderem die Ablehnung des Antrages vom Vortag verkündet, den Polizeizeugen PKZ-50 nur unmaskiert zu vernehmen. Der Vorsitzende sieht eine konkrete Gefahr für Leib und Leben für den Polizeibeamten. Er verweist zur Begründung unter anderem auf einen Text im Internet. Auf Indie Media sei vor einigen Wochen ein Text erschienen, in welchem es angeblich geheißen haben soll, auch Polizeibeamte hätten Namen und Adressen und keiner von ihnen dürfe sich sicher fühlen. Es folgen zahlreiche Unterbrechungen, ein Tag mit ganz vielen Prozesspausen. Dann ein weiterer Antrag. Die Verteidigung fordert die Freilassung des Angeklagten Nanuk. Die Aussagen des Kronzeugen Domhöfers hätten bislang nichts Belastbares ergeben, der Haftbefehl stütze sich aber ausschließlich auf frühere Aussagen dieses Kronzeugen. Auch dieser Antrag bleibt erst einmal ohne Erfolg und wird vertagt. Im weiteren Verlauf des Tages werden mehrere Polizeizeuginnen vernommen. Ihre Aussagen bringen wenig Neues. Es geht um einen Einsatz im Juni 2020, bei dem ein bekannter Neonazi in Leipzig nach einer Prüfung nach Hause eskortiert wurde. Die Polizeibeamtinnen berichten von Routine, Präsenz zeigen, begleiten, keine besonderen Vorkommnisse. Dann tritt der zentrale Polizeizeuge des Tages auf, PKZ-50, verkleidet mit Perücke, Bart, Brille, offenbar auch künstlicher Nase. Er tritt immer nur unter dem Pseudonym PKZ-50 auf, so schon im ersten Antifa-Ost-Verfahren. Und ganz schnell kommt es auch in diesem Verfahren und an diesem Tag zu Konflikten zwischen Verteidigung und Gericht. Als ein Foto vorgelegt wird, eskaliert die Situation. Der Vorsitzende reagiert gereizt, spricht von dauerndem Dazwischengequatsche seitens der Verteidigung. Eine Beanstandung der Verteidigung wird zurückgewiesen. In den folgenden Stunden werden zahlreiche Observationsfotos betrachtet. Aufnahmen aus Parks, von Straßen, vor Paketstationen. Auffällig ist ihre Detailgenauigkeit. Die Observationsteams müssen sehr nah an den Personen gewesen sein. Doch nie ist irgendjemandem etwas aufgefallen. Und viele Fragen der Verteidigung bleiben unbeantwortet. Immer wieder sagt der Zeuge, ich habe keine Aussagegenehmigung. Wer hat die Fotos gemacht? Keine Aussagegenehmigung. Wer war beteiligt an der Observation? Keine Aussagegenehmigung. Ob er selbst fotografiert habe? Keine Aussagegenehmigung. Ein Satz, der sich durch den gesamten Nachmittag ziehen wird. Die Verteidigung versucht, die Aussagen überprüfen zu lassen, stellt Anträge, fordert Protokollierung, bereitet Widersprüche vor. Der Vorsitzende reagiert zunehmend ungehalten, unterbricht, weist zurück, beendet Diskussionen. Als eine Anwältin um etwas Zeit bittet, um einen Widerspruch schriftlich zu formulieren, erklärt er etwas trotzig eine 50-minütige Pause und verlässt mit hochrotem Kopf den Saal. Erst danach kann die Verteidigung ihren Widerspruch begründen. Sie verweist auf das Recht auf ein faires Verfahren. Ein anonymisierter Zeuge entspreche nicht den menschenrechtlichen Standards. Auch die Rechtmäßigkeit der Observation wird in Zweifel gezogen. Kurz nach 17 Uhr endet der Verhandlungstag, fast 8 Stunden nach dessen Beginn. Die inhaftierten Angeklagten, sie werden wieder abgeführt. Gefesselt, begleitet von einer Spezialeinheit des Strafvollzuges. Mit Blaulicht geht es auf den Weg in die jeweiligen Haftanstalten. Zurück bleiben 2 Tage, die ein politisches Verfahren zeigen, in dem sich vieles wiederholt. Polizeiliche Aussagen, Kronzeugenaussagen und Konflikte mit einem maximal unsouveränen Vorsitzenden Richter. Mit einem Richter, der offenbar so seine Probleme zu haben scheint mit stark auftretenden Verteidigerinnen. Fortsetzung folgt.
0: Ja, das war Thomas von Radio Dreieckland, der als Prozessbeobachter beim Antifa-Ost-Prozess in Dresden anwesend war. 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

0: You know why? Ja, jetzt kommen die Meldungen aus der Rhein-Neckar-Region. Alles, was so nah passiert ist. Gesprochen von Trat-Tak-Ta.
1: Eine kurzfristig angekündigte Kundgebung am Mannheimer Bahnhof des Saarpfalz-Kollektivs mit dem Titel Remigration jetzt, Linksextremismus stoppen, ist ansatzlos gescheitert. Allerdings nicht durch Gerichtsbeschlüsse, sondern zunächst an polizeilichen Maßnahmen gegen die eigenen Anmelder. Zwei zentrale Akteure der rechten Versammlung wurden im Vorfeld kurzfristig festgenommen. Der eine wegen Besitzes von Pfefferspray, der andere wegen eines Verstoßes gegen das Vermummungsverbot. Damit war die Veranstaltung faktisch erledigt, noch bevor sie begonnen hatte. Dass sich trotz kurzfristiger Ankündigung dennoch 500 bis 600 Menschen zur Gegenkundgebung versammelten, verweist auf eine weiterhin vorhandene antifaschistische Mobilisierungsfähigkeit. Doch das Geschehen vor Ort zeigte auch die bekannte Schlagseite staatlicher Praxis. Während die extreme Rechte organisatorisch kollabierte, richtete sich polizeiliche Intervention am Ende gegen einzelne GegendemonstrantInnen, inklusive Einkesselung, Fixierung und Festnahme. Denn als einige AntifaschistInnen sich in Richtung vermeintlich gesichteter Rechtsextremisten bewegten, griffen die Einsatzkräfte ein. Fünf Personen wurden eingekesselt, eine davon gewaltsam zu Boden gebracht und festgenommen. Der Vorwurf: Widerstand gegen die Polizei. Diese Szene wirft Fragen auf. Während die rechtsextreme Versammlung aufgrund von Verstößen ihrer eigenen Organisatoren nicht stattfinden konnte, richtete sich die unmittelbare Repression letztlich gegen jene, die gegen rechte Ideologien auf die Straße gegangen waren. Ein vertrautes Bild, bei dem antifaschistisches Engagement schnell kriminalisiert wird, während die strukturellen Ursachen rechter Mobilisierung oft unangetastet bleiben. Der Versuch der VeranstalterInnen, kurzfristig eine Demonstration durch die Innenstadt anzumelden, wurde von den Behörden abgelehnt. Ein Hinweis darauf, wie eng der Handlungsspielraum selbst dann bleibt, wenn sich rechte Aufmärsche in Luft auflösen. Die Gegenkundgebung wurde schließlich vorzeitig beendet. Dieser lokale Vorfall lässt sich jedoch kaum isoliert betrachten. Denn während sich Kleinstgruppen wie das Saarpfalz-Kollektiv oft als randständig erweisen, verschiebt sich der gesellschaftliche Diskurs an anderer Stelle deutlich nach rechts. Die eigentliche Brisanz liegt weniger auf der Straße als in Redaktionsstuben, Feuilletons und politischen Grauzonen der sogenannten Mitte. So konnte etwa Götz Kubitschek in der Berliner Zeitung seine Vorstellung darlegen, das Grundgesetz, Zitat, wieder gerade biegen, Zitat Ende, zu wollen, eine Formulierung, die noch vor wenigen Jahren als demokratiefeindlicher Tabubruch gegolten hätte. Im Magazin Cicero wurde wiederum die Metapolitik von Benedikt Kaiser als strategischer Ansatz auch für die AfD diskutiert. Kritik mag vorhanden sein, doch entscheidend ist, die Akteure selbst gelten nicht mehr als untragbar. Sie sind anschlussfähig geworden, ihr Denken wird verhandelt statt abgewehrt. Diese Normalisierung wirkt tief in die politische Kultur hinein. Wo einst von Brandmauern die Rede war, werden heute rote Linien verhandelt und nicht selten verschoben. Parallel dazu wächst die gesellschaftliche Verunsicherung im Umgang mit der AfD. Gerichtliche Entscheidungen, wie jene des Verwaltungsgerichts Köln, dass die Einstufung der Partei als gesichert rechtsextremistisch vorläufig stoppte, tragen zu dieser Ambivalenz bei. Was legal erscheint, wird schnell als legitim missverstanden. Hinzu kommt eine schleichende Verschiebung im Alltagsbewusstsein. Studien wie die angespannte Mitte zeigen, dass sich rechte Ressentiments zunehmend im gesellschaftlichen Graubereich ausbreiten. Das Bundeskriminalamt stellte jüngst eine wachsende Offenheit gegenüber autoritären und demokratiefeindlichen Deutungen fest. Der Satz »Das wird man ja wohl noch sagen dürfen« fungiert dabei längst als rhetorisches Einfallstor für eine Normalisierung des Sagbaren. Diese Entwicklung ist nicht allein politisch, sondern auch kulturell erklärbar. Bereits Erich Fromm beschrieb in Furcht vor der Freiheit die Flucht in autoritäre Denkmuster als Reaktion auf gesellschaftliche Komplexität. Eva Illou knüpft daran an, wenn sie eine Rückwendung zur Nostalgie diagnostiziert, Die Sehnsucht nach einer vermeintlich homogenen Vergangenheit dient als emotionaler Anker in Zeiten multipler Krisen. Diese regressiven Sehnsüchte werden politisch anschlussfähig und von rechten Akteuren gezielt bedient. Gleichzeitig waren Caroline Amlinger und Oliver Nachtwey davor, dass sich eine Zerstörungslust gegenüber demokratischen Institutionen ausbreitet. Die Behauptung, eine angeblich hegemoniale, linke, dominiere Politik und Kultur fungiert dabei als strategische Chimäre. Sie legitimiert Angriffe auf eben jene demokratische Strukturen, die vorgeben, zu schützen. Vor diesem Hintergrund erscheint der Mannheimer Samstag in einem anderen Licht. Die extreme Rechte mag vor Ort schwach gewesen sein, doch ihre Ideen zirkulieren längst erfolgreicher in gesellschaftlichen Eliten und medialen Diskursräumen. Während einige AntifaschistInnen eingekesselt werden, verschiebt sich anderswo die Grenze des Sagbaren, leise, aber nachhaltig. Die eigentliche Herausforderung besteht daher nicht nur darin, rechte Aufmärsche zu verhindern. Sie liegt darin, einer schleichenden Hegemonie entgegenzutreten, die weniger auf der Straße als in der Mitte der Gesellschaft entsteht. Oder, um es mit Hannah Arendt zu sagen, die gefährlichsten Allianzen sind jene zwischen gesellschaftlicher Elite und radikalisierten Stimmungen. Dass diese Warnung aktueller wirkt denn je, zeigt nicht zuletzt ein Satz des frühen Bundespräsidenten Christian Wulff. Nichts an der Demokratie ist selbstverständlich. In einer politischen Atmosphäre, in der autoritäre Versuchungen wieder salonfähig werden, ist das keine Floskel, sondern eine nüchterne Bestandsaufnahme. Ist die ARD ausgewogen genug? Ja. Zu diesem Ergebnis kommt der Verwaltungsgerichtshof Baden-Württemberg. Der Verwaltungsgerichtshof wies damit die Klagen von 7 Beitragspflichtigen ab, die sich gegen den Rundfunkbeitrag wandten, weil sie die Berichterstattung des öffentlich-rechtlichen Rundfunks für politisch einseitig hielten. Das Gericht bestätigte die Rechtmäßigkeit des Beitrags und attestierte dem Gesamtangebot Vielfalt und Ausgewogenheit. Eine vertiefte inhaltliche Prüfung des Programms konnte aus juristischer Sicht nicht erbracht werden. Die Verfahren stehen exemplarisch für eine bundesweite Entwicklung. Kläger greifen zunehmend auf standardisierte Schriftsätze zurück, die gegen Gebühr vertrieben werden und vielfach identische Argumentationslinien verfolgen. BeobachterInnen sprechen von strategisch koordinierten Verfahren, die weniger aus konkreter Programmkritik als aus strukturellem Druck auf das System abzielen. Im Kern wird dem öffentlich-rechtlichen Rundfunk eine politische Schlagseite vorgeworfen, häufig mit wiederkehrenden Bezugspunkten wie Corona-Berichterstattung, Ukraine-Krieg oder Migration. Einzelne Kläger argumentieren zudem mit einer angeblichen Benachteiligung konservativer oder religiöser Positionen. Erst eine Grundsatzentscheidung des BVERWG hatte solche Klagen überhaupt ermöglicht. Demnach könnte der Rundfunkbeitrag rechtswidrig sein, wenn das Gesamtangebot von ARD, ZDF und Deutschlandradio die gebotene Vielfalt, Zitat, über einen längeren Zeitraum gröblich verfehlt, Zitat Ende. Zugleich verlangten die Leipziger Richter jedoch substanzielle Belege, insbesondere wissenschaftliche Gutachten. Genau an diesem Punkt weicht der VGH nun ab. Die Vorlage solcher Gutachten sei den Klägern nicht zuzumuten, da sie zu aufwendig und kostspielig sei. Ignoriert aber, dass hinter der Kampagne durchaus Personen aus finanzkräftigen Medien und Parteiapparaten stehen. Parallel nimmt die Zahl ähnlicher Klagen bundesweit zu. In mehreren Bundesländern sind hunderte Verfahren anhängig, oft gestützt auf identische Vorlagen. Die Verfahren wirken dadurch weniger wie individuelle Rechtsstreitigkeiten, als vielmehr wie koordinierte Kampagnen mit juristischen Mitteln. Für den öffentlich-rechtlichen Rundfunk bedeutet das vor allem eines: anhaltender Rechtfertigungsdruck. Weniger durch inhaltliche Einzelfragen, als durch eine strategisch geführte Durchdauerauseinandersetzung vor Gericht. Eine Revision ließ der VGH nicht zu. Den Klägern bleibt jedoch die Nichtzulassungsbeschwerde beim Bundesverwaltungsgericht. Damit könnte ausgerechnet jenes Gericht erneut entscheiden, dessen Maßstäbe der VGH nun deutlich abgeschwächt hat. Im Prozess gegen Heinrich XIII. Prinz Reuß vor dem Oberlandesgericht Frankfurt am Main zeigt sich eine bemerkenswerte Verschiebung der Verteidigungsstrategie und eine auffällige Tendenz zur Verharmlosung. Das melden ProzessbeobachterInnen. Aus dem mutmaßlichen Kopf eines geplanten Umsturzversuchs wird in der Selbstdarstellung ein überforderter, leichtgläubiger Senior, der eher zufällig in die Szene geraten sein will. Dabei wiegt der Vorwurf schwer. Die Bundesanwaltschaft sieht in Reuß einen zentralen Akteur einer terroristischen Vereinigung mit dem Ziel eines gewaltsamen Systemsturzes. Von Stammtisch oder Think Tank, wie es der Angeklagte nun beschreibt, ist in der Anklage keine Rede. Dort geht es um konkrete Umsturzpläne, Waffenbeschaffung und die Bildung einer Schattenregierung. Was sich im Gerichtssaal abspielt, wirkt streckenweise wie eine sorgfältig inszenierte Entlastungserzählung. Reuß lässt sich von seinem Verteidiger interviewen, ein Format, das eher an Talkshow als an Strafprozess erinnert. Inhaltlich zielt die Darstellung auf maximale Distanz zu den eigenen Mitangeklagten. Er habe vieles nicht verstanden, sei leicht auszunutzen gewesen, andere hätten die treibenden Rollen gespielt. Diese Selbstverkleinerung steht in einem Spannungsverhältnis zu den bekannten Fakten. Treffen fanden regelmäßig auf seinem Anwesen statt, Gelder flossen, Kontakte wurden geknüpft bis hin zu angeblichen Verbindungen nach Russland. Dennoch soll Reuß davon kaum mehr gewesen sein als Gastgeber und Zaungast. Auffällig ist zudem, wie beiläufig zentrale Elemente der Ideologie behandelt werden. Erzählungen über unterirdische Tunnel, missbrauchte Kinder oder eine Erdallianz, die militärisch eingreifen sollte, erscheinen in der Darstellung des Angeklagten als irritierende, aber letztlich folgenlose Episoden. Dass genau solche Narrative konstitutiv für die Reichsbürgerszene sind und als Mobilisierungsgrundlage dienen, tritt in dieser Lesart in den Hintergrund. Auch das Gericht ließ diese inhaltlichen Fragen bislang nur begrenzt vertiefen, damit droht ein Kernproblem, unterbelichtet zu bleiben. Ob und wie weit ideologisch gefestigte Parallelrealitäten in konkrete Gewalt- oder Umsturzfantasien umschlagen. Die Einlassung zeichnet das Bild eines isolierten Mannes, der von dominanteren Figuren, etwa eines ehemaligen Militärs, beeinflusst worden sei. Tatsächlich deutet vieles auf ein strukturiertes Netzwerk hin, in dem unterschiedliche Rollen verteilt waren. Namen wie Rüdiger von Pescatore oder Birgit Malsack-Winkemann stehen für genau diese organisatorische Breite. Die wiederholte Darstellung, man habe sich quasi selbst eingeladen oder er habe nicht gewusst, was besprochen wurde, wirkt vor diesem Hintergrund weniger wie Aufklärung als wie gezielte Verantwortungsdiffusion. Bemerkenswert ist auch der strategische Wandel. Während die Vorwürfe zunächst pauschal bestritten werden, setzt die Verteidigung nun auf ein abgestuftes Narrativ. Nicht mehr alles sei falsch, aber Reuß selbst habe damit nichts zu tun gehabt. Diese Verschiebung erlaubt es, belastende Indizien nicht mehr komplett negieren zu müssen, sondern ihre Bedeutung herunterzuspielen. Der Prozess steht damit vor einer eigentlichen Grundfrage. Handelt es sich um lose, teils skurrile Zirkel politisch Entfremdeter oder um ein ernstzunehmendes Geflecht mit konkreten Umsturzabsichten? Die Verteidigung arbeitet erkennbar darin, ersteres Bild zu verankern. Doch gerade diese Verkleinerung birgt ein Risiko. Sie unterschätzt die politische und sicherheitsrelevante Dimension einer Szene, die Verschwörungsideologie, Staatsablehnung und Gewaltfantasien miteinander verbindet. Ob das Gericht dieser Verharmlosung folgt oder die Strukturen hinter der, Zitat, Stammtischfassade genauer freilegt, dürfte für die Bewertung des gesamten Komplexes entscheidend sein. Mehr als 3 Jahre nach einem mutmaßlichen Messerangriff in Bingen am Rhein steht ein ehemaliger Bundeswehrsoldat vor Gericht. Das meldet Endstation Rechts auf seinem Portal. Die Staatsanwaltschaft wirft dem heute 26-jährigen Florian K. versuchten Totschlag vor. Doch während die Tat selbst vergleichsweise klar umrissen ist, bleibt ausgerechnet das mögliche Motiv auffällig blass. Und das, obwohl Hinweise auf einen extrem rechten Hintergrund seit langem bekannt sind. Schon der erste Eindruck am Tatort wirkte wie ein verstörendes Protokoll eines Kontrollverlusts. Ein Waschbecken voller Erbrochenem, Blutspuren auf dem Boden und ein Mann in Uniform, der sich laut Zeugenaussage selbst in stark alkoholisiertem Zustand noch wie auf dem Kasernenhof aufführte. Zitat, extrem zackig und sehr, sehr gestelzt, beschreibt ein Polizeibeamter den Angeklagten. Immer wieder habe dieser nach seinem Dienstvorgesetzten verlangt. Nur Minuten zuvor soll Florian K., ein Mitglied der Studentenverbindung Renania, mit einem Bundeswehr-Klappmesser attackiert haben, gezielt und mit Tötungsabsicht, wie die Staatsanwaltschaft annimmt. Die Anklage, vorgetragen von Staatsanwalt Thomas Kröger, bleibt auffallend knapp. Demnach habe der Angeklagte in der Nacht mit zwei Männern Alkohol konsumiert und Musik gehört. Gegen 2 Uhr morgens sei er plötzlich auf sein späteres Opfer losgegangen. Mit den Worten »Er hat uns verraten« habe er in den Brustkorb gestochen und den flüchtenden Mann weiter verfolgt. Weitere Stiche folgten. Dass das Opfer überlebte, scheint eher Zufall gewesen zu sein. Was die Tat ausgelöst haben könnte, bleibt jedoch offiziell unbeantwortet. In der Anklage findet sich dazu kein Wort. Dabei existieren sehr wohl Hinweise auf ein mögliches Motiv. Öffentlich wurde der Fall erst durch journalistische Recherchen, nicht durch die Behörden selbst. Polizei und Staatsanwaltschaft sahen damals offenbar keinen Anlass für eine eigene Mitteilung. Auf Pressenachfragen wurde jedoch eingeräumt, dass dem Angriff ein Streit über das Abspielen von Rechtsrock vorausgegangen sein soll. Ein politischer Kontext liegt damit zumindest nahe. Warum dieser Aspekt nun in der Anklageschrift keine Rolle mehr spielt, lässt die Staatsanwaltschaft unbeantwortet. Staatsanwalt Kröger verweigert dazu jede Stellungnahme. Gleichzeitig wird im Prozess bekannt, dass der militärische Abschirmdienst MAD den Angeklagten bereits im Blick hatte. Demnach lief schon vor der Tat ein Verfahren mit dem Ziel, ihn aus der Bundeswehr zu entfernen. Der Verdacht: mangelnde Verfassungstreue. Vor Gericht gibt der Angeklagte sich zunächst unauffällig, fast demonstrativ harmlos. Mit Trachtenjanka erscheint er, allerdings deutlich verspätet. Er habe verschlafen, sagt er. Reue zeigt er ausschließlich dafür. Ein deutliches Signal setzt er jedoch mit der Wahl seines Verteidigers. Dieser ist nicht nur als Anwalt bekannt, sondern auch als langjähriger Akteur der extrem rechten Szene. Seine Verbindungen reichen von Parteipolitik bis hin zu Organisationen, die vom Verfassungsschutz beobachtet werden und in denen geschichtsrevisionistische Positionen verbreitet werden. Der Fall wirft damit Fragen auf, die über die konkrete Tat hinausgehen. Warum wurden mögliche politische Hintergründe zunächst nicht öffentlich gemacht? Weshalb finden sie sich nicht in der Anklage wieder und welche Rolle spielt das Umfeld des Angeklagten sowohl innerhalb der Bundeswehr als auch darüber hinaus? Die Bundeswehr hatte in den vergangenen Jahren wiederholt mit extrem rechten Verdachtsfällen in den eigenen Reihen zu kämpfen. Der vorliegende Fall fügt sich zumindest in dieses Muster ein, auch wenn zentrale Fragen bislang unbeantwortet bleiben. Der Prozess wird am 28. April fortgesetzt. Noch sind mehrere Verhandlungstage angesetzt. Ob dabei mehr Klarheit entsteht, ist offen. Es gibt Orte, die sich der Umdeutung entziehen sollten. Die Erinnerungstafel an die zerstörte Synagoge in Mannheim ist ein solcher Ort. Sie steht für Entrechtung, Verfolgung und die systematische Vernichtung jüdischen Lebens. Und damit für eine historische Verantwortung, die sich weder relativieren noch umdeuten lässt. Und dennoch passiert genau das, wie die deutsch-israelische Gesellschaft Rhein-Neckar meldete. Mitten auf dieser Tafel findet sich ein Graffiti. Imam Mahdi is the Jewish Messiah 1988. Also 1988. Ein Satz, der nicht nur irritiert, sondern ein exemplarisches Beispiel für das ist, was man als ideologische Vereinnahmung bezeichnen muss. Denn hier wird nicht einfach Unwissen sichtbar, hier wird aktiv umkodiert. Um die Tragweite zu verstehen, lohnt ein kurzer Blick auf die Begriffe. Der Imam Mahdi ist im Islam eine endzeitliche Erlöserfigur. Im schiitischen Verständnis handelt es sich um den verborgenen 12. Imam Muhammad al-Ahmadi, dessen Wiederkehr erwartet wird. Im sunnitischen Islam ist die Figur weniger zentral, aber ebenfalls als künftiger gerechter Herrscher präsent. Der jüdische Messias hingegen ist theologisch eigenständig, historisch gewachsen und untrennbar mit der jüdischen Tradition verbunden. Wer diese Figuren gleichsetzt, betreibt keine interreligiöse Annäherung, er betreibt Aneignung und zwar in ihrer grobsten Form. Denn was hier geschieht, ist kein Dialog, sondern eine Überblendung. Religiöse Konzepte werden aus ihren Kontexten gelöst, neu zusammengesetzt und in eine Aussage gepresst, die vor allem eines ist: maximal wirksam in ihrer Provokation. Es geht nicht darum, Brücken zu bauen, sondern Bedeutungen zu verschieben. Der jüdische Messias wird dabei nicht erklärt, sondern funktionalisiert, der Mahdi nicht eingeordnet, sondern instrumentalisiert. Gerade am Ort des Gedenkens bekommt diese Form der Vereinnahmung eine zusätzliche Dimension. Denn sie richtet sich nicht nur gegen religiöse Begriffe, sondern gegen die Erinnerung selbst. Wer eine solche Tafel beschmiert, greift nicht nur ein Objekt an, er greift die Deutungshoheit über Geschichte an. Auffällig ist dabei das Muster. Komplexe Traditionen werden vereinfacht, Unterschiede eingeebnet, Widersprüche ausgelöscht. Am Ende bleibt eine Parole, die sich jeder klaren Einordnung entzieht, aber genau darin ihre Wirkung entfaltet. Was wie wirre Provokation aussieht, folgt einer Logik. Der Entleerung von Bedeutung zugunsten maximaler Irritation. Das ist keine beiläufige Grenzüberschreitung. Es ist eine Form kultureller und religiöser Aneignung, die gezielt mit historischen Leerstellen und gesellschaftlichen Spannungen arbeitet. Und sie bleibt selten folgenlos. Denn wer Begriffe beliebig macht, macht am Ende auch Geschichte verhandelbar. Und genau darin liegt das eigentliche Problem. Nach einer Phase relativer Ruhe wurde die Innenstadt von Mannheim am Samstag, den 26.04., erneut zum Schauplatz von Hamas-Propaganda und Verteidigung der Islamischen Republik Iran. Auffällig ist dabei die politische Rahmung. Die Demonstration fällt zeitlich nahezu zusammen mit einer Kundgebung unter dem Motto Freiheit für den Iran, die von iranischen Oppositionsgruppen gemeinsam mit der deutsch-israelischen Gesellschaft organisiert wird. Diese richtet sich explizit gegen das Regime der Islamischen Republik Iran und dessen innen- wie außenpolitische Rolle im Nahostkonflikt. Dass beide Veranstaltungen zeitgleich und am selben Ort stattfinden, legt nahe, dass die sogenannte pro-palästinensische Mobilisierung zumindest zeitweise aus Solidarität zum Finanzierungsmodell der Hamas verstanden werden kann. In Teilen der Szene wird dabei seit längerem eine ideologische Nähe zu Akteuren sichtbar, die die Islamische Republik Iran nicht nur relativieren, sondern deren geopolitische Rolle offen und implizit unterstützen. KritikerInnen sehen darin eine problematische Vermischung von legitimer Israel-Kritik mit Positionen, die autoritäre und islamistische Strukturen ausblenden oder verharmlosen. Am 29. April setzt die Reihe das Heimatministerium ihre Auseinandersetzung mit aktuellen politischen und kulturellen Konfliktlinien fort. Diesmal mit einem Schwerpunkt auf Iran, einem Land, das seit Jahren zwischen Repression und Widerstand steht. Kaum eine Woche vergeht ohne neue Berichte über staatliche Gewalt. Gleichzeitig bleibt die Hoffnung lebendig, dass die Protestbewegungen, die spätestens seit 2022 international sichtbar geworden sind, langfristig politische Veränderungen erzwingen können. Vor diesem Hintergrund widmet sich die April-Ausgabe in Kooperation mit der Initiative Frauen leben Freiheit Rhein-Neckar den Verpflichtungen von Literatur, Exilperspektive und politischem Kampf. Zu Gast ist die Autorin Jina Kayer, die mit ihrem 2025 erschienenen Roman Im Herzen der Katze eine vielbeachtete literarische Annäherung an die Proteste im Iran vorgelegt hat. Ausgangspunkt des Romans ist der Tod von Jina Masi Amini am 16. September 2022 nach ihrer Festnahme durch die sogenannte Sittenpolizei, ein Ereignis, das eine landesweite Protestwelle auslöste. Kayer verwebt diese Gegenwart mit biografischen und historischen Rückblicken. Sie erzählt von einer Familie, die sich den Protesten anschließt und von der Perspektive einer Autorin in der europäischen Diaspora, die die Ereignisse über soziale Medien verfolgt. Zugleich führt der Text zurück zur grünen Bewegung im Iran 2009, deren Niederschlagung für viele AktivistInnen eine prägende Erfahrung darstellt. Im Gespräch wird es daher nicht nur um Literatur gehen, sondern um die politischen Bedingungen, unter denen sie entsteht. Um den anhaltenden Widerstand von Frauen im Iran, um die Fragmentierung von Öffentlichkeit zwischen Exil und Herkunftsland und um die Frage, wie sich Heimat unter Bedingungen von Gewalt und Entfremdung überhaupt noch denken lässt. Ergänzt wird der Abend durch einen Austausch mit AktivistInnen von Frauen leben Freiheit Rhein-Neckar, die Einblicke in die aktuelle Lage der iranischen Zivilgesellschaft geben. Im Fokus stehen dabei zwei Fragen, die im deutschen Diskurs oft unterbelichtet bleiben. Wie gestaltet sich der Alltag für Frauen und Minderheiten unter den gegenwärtigen politischen Bedingungen? Welche Formen von Widerstand sind überhaupt noch möglich? Und welche Perspektiven gibt es für Freiheit und Selbstbestimmung? Im Anschluss findet zudem eine solidarische Tauschaktion in Kooperation mit der Initiative Bezahlkarte stoppen statt. Ziel ist es, den eingeschränkten Zugang zu Bargeld für geflüchtete Menschen praktisch zu umgehen. Ein Beispiel dafür, wie politische Intervention auch jenseits symbolischer Debatten organisiert werden kann. Die Veranstaltung beginnt am 29. April 26 um 20 Uhr im Studio Werkhaus. Der Eintritt erfolgt nach dem Pay-What-You-Want-Prinzip am Samstag.

Ja, und das war's dann auch in der heutigen Sonarausgabe in der Erstausstrahlung am 29.04. im Bermudafunk Freies Radio im Rhein-Neckar-Raum auf den Antennenfrequenzen 89,6 oder 105,4 MHz Kabelanschluss oder dem Livestream. Ja, hier noch der Hinweis, morgen Donnerstag, 30.04. gibt's Sonar bereits ab 16 Uhr. Macht's gut, tschüss.

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1: Schönen guten Abend. Ihr seid bei Wie schnell ist es jetzt? Und zwar der 59. Ausgabe im April 2020.

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4: Und hier sind International Noise mit der April-Ausgabe. Herzlich willkommen.
5: Wunderbar, schön, dass ihr da seid. Hier in Mannheim auf der 89,6 MHz.
4: Und in Heidelberg auf der 105,4. Genau, wir haben buntes Programm heute. Erstmal sehr konventionell eingestiegen. Die Ramones natürlich wieder danach, die Cyanide Pills. Älteres Stück, aber gefällt mir immer wieder gut. Und sind jetzt warm. Und du hast uns ein paar Konzerte mitgebracht.
5: Genau, wir waren, oder ich war, auf zwei schönen Konzerten. Das war einmal im Kohi in Karlsruhe, da war das Planck Extrem und Not Scientists. Das war am 28. März. Und dann wenig später in der Hackerei hat Dead to Me aus Kalifornien und die Vorband war Über You aus, lass mich überlegen, ich glaube Zürich sind die. Auf jeden Fall sehr gute Kombination. Einmal das Black Extreme und Not Scientist und das zweite Konzert Über You und Dead to Me. Wir hören einfach mal rein.

0: To me. So, sehr schön.
1: War das Karlsruher Konzerttagebuch und wir wechseln die Region.
0: Ich freue mich für dich. Ja, genau. Und auch die Musikrichtung wechseln wir jetzt ganz, ganz stark. Ich war in Edinburgh, Schottland im Urlaub und genau dort gibt es nicht nur Punkrock. UK hat auch eine wunderbare Jazzszene. Ich war in der Jazzbar in Edinburgh. Schöne Adresse, kann ich empfehlen für gute Jazzkonzerte. Hab zwei Künstler dort hören dürfen. Zuerst kommt Nemo Ganguly, ein Schlagzeuger aus Edinburgh, spielt da wirklich verschiedensten Kombos. Ich habe da mal nachgeschaut, hat kein Soloalbum von ihm gefunden, aber eine schöne Band, in der er auch gelegentlich mitspielt, Slow Karma heißen die. Spielen auch verschiedene Besetzungen. Das ist jetzt eine Live-Aufnahme aus dem Voodoo Rooms, auch ein wunderschöner Club. Kann ich auch nur empfehlen, wenn ihr mal da seid. Ganz tolle Einrichtung da drin. Da spielen wir ein Stück, das ist Price Check. Und danach ein weiterer Künstler, ein Pianist, Ethan Iverson. Der Mitbegründer von The Bad Plus, eine ziemlich bekannte Band, glaube ich. Die meisten werden sie kennen. Hat da jahrelang gespielt, danach viele Solo-Sachen gemacht. Auch auf ECM veröffentlicht, Blue Note und so weiter, hat auch ein sehr schönes Konzert dort gegeben im Klaviertrio. Wir machen jetzt hier mal ein kleines Duo-Ding mit Mark Turner zusammen, Saxophon, und das hören wir uns einfach mal an. Ich fand es wirklich großartig, bin da einfach zufällig reingestolpert und hat mir sehr viel Spaß gemacht und ich hoffe, es gefällt euch auch.
1: Wunderbar.
2: Slow Karma Culture Clan.

0: Ja, Ethan Iverson und Mark Turner. Wunderschön, ganz ruhig ist es geworden. Wir haben andächtig gelauscht. Ja. Genau, wird Zeit, dass wir das Tempo wieder ein bisschen anziehen.
1: Ja, regional springen wir natürlich auch wieder. Wir wollen zur Welt, also meiner Meinung nach besten dänischen Surfband ever.
0: Besten, weltbesten dänischen
1: Surfband. Der weltbesten dänischen Surfband. Auf jeden Fall hat die Band Tremolo Biergat eine neue Single ausgebracht und natürlich wieder mit dem gleichen Cover, das machen sie bei jedem Album. Irgendwas mit The Game Is Over oder wie heißt
0: es? The Only Game in Town.
1: The Only Game in Town. Ein super Song auf jeden Fall wieder. Und danach hatten wir noch einen Song von Surfboard.
0: Also
1: etwas
0: Board.
1: Komisch. Bisschen komisch geschrieben mit einem T.
0: Hotdog.
1: Wie auch immer, tolle Band. Und dann noch einen Song von der neuen Sleaford Mods.
0: The Good Life, genau.
1: Wunderbar.
0: Das genießen wir.

0: The Good Life.
1: Und ihr hört kein Phantom, sondern ihr hört uns.
0: Yeah. Immer noch großartig.
1: Immer noch International Noise beim Bermuda-Funk. Wie geht's denn weiter?
0: Wir bleiben in UK. Das wird richtig großartig. Und genau, ich habe noch ein paar Künstler rausgesucht, die mir in letzter Zeit sehr gut gefallen haben. Sehr vielfältige Musikszene. Genau, erstmal George mit dem Mixtape J. Finde ich ein sehr schönes Ding, geht eher in die Hip-Hop-Richtung. Danach noch Joey Radical, Cashmere Tears habe ich da rausgesucht, auch der Titelsong vom letzten Album. Und danach ja die Gorillaz haben noch ein sehr abwechslungsreiches Album gemacht. Nicht so ganz standardmäßig in vielen Dingen. Damon Albarns Stimme kennt man ja mittlerweile zu Genüge, aber diesmal ist der Omar Suleiman dabei. Und genau, hören wir mal rein und zeigt nochmal wirklich die große Bandbreite der UK-Musikszene. Mir gefällt's und ich hoffe euch auch.
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0: Die Gorillas waren das noch, oder nicht nur die Gorillas, sondern natürlich mit zahlreichen Features. Aber sehr cool, mir gefällt es einfach wirklich immer wieder. Und ja, wir kommen zum traurigen Ende der Sendung. Nein, nicht traurigen Ende, sondern es war eine wunderschöne Sendung. Mir hat Spaß gemacht.
1: Ein Kessel buntes, wie immer.
0: Und Mai geht's weiter.
1: Genau, es geht weiter mit ein bisschen Rockabilly und ein bisschen Österreich. Ja, wir wollen Österreich doch ein bisschen...
0: Bisschen zu kurz.
1: Feiern auch, weil Österreich kommt selten vor Nachbarn. Bei uns.
0: Wir machen alles Mögliche.
1: Wir vernachlässigen die oft, insofern.
0: Das ist auch international. Und genau, was hast du denn noch dabei?
1: Genau, heute zum Abschluss ein schönes Stück von der neuen Voodoo-Jürgens. Ja, und das heißt Verschwind oder ich verschwind.
0: Ja?
1: Verschwinden. Wir werden es rausfinden. Er wird das in Deutsch in Anführungszeichen singen. Ja, man versteht es ganz gut, finde ich, bei ihm. Genau, und davor noch die Tailspins mit auch einem sehr schönen Song, der heißt Hey, wow.
0: Toller Text. Bis zum nächsten
1: Mal. Ganz toll.

0: Herzlich willkommen zu Rollercoaster Radio auf Bermuda Funk.
1: Hello.
0: Hallo. Hallo Evelyn.
1: Hallo Ralf.
0: Schön, dass wir wieder hier sind. Die April-Ausgabe 2026 von Rollercoaster Radio. Wenn heute der 9. April ist, dann hört ihr gerade live zu bei unserer Sendung, die von 20 bis 22 Uhr geht.
1: Und natürlich nachzuhören auch im Internet, bermudafunk.org. Da findet man dann auch die entsprechenden Dateien.
0: Genau. Also kann man es nachhören, sagen wir so.
1: Ja, also es gibt eine Mediathek.
0: Oder Livestream oder wie auch immer ihr jetzt gerade zuhört. Mhm. Ja, wir hörten wie eigentlich fast immer zwei Klassiker, kann man sagen. Einmal zuletzt Bentley Rhythm Ace. Das ist eine Band, die dem Big Beat Genre zugeordnet werden kann. Mit ihrem größten Hit Bentley's Gonna Sort You Out von 1900.
1: Weiß ich nicht, schon lange her.
0: Keine 96.
1: Ahnung. 96, okay, ja.
0: Und davor Grand National. Drink to Moving On, das Lied ist aus ihrem Album Kicking the National Habit von 2004. Und ja, von beiden Bands weiß ich eigentlich gar nicht, ob es außer dem Debütalbum noch andere Musik gab. Aber das waren jeweils so ihre größten Hits und bleiben hängen. Zu der jeweiligen Zeit, auf jeden Fall.
1: Okay, dann haben wir jetzt zumindest Musik, die schon seit geraumer Zeit existiert und nicht aufgehört hat. Also wir haben, ich fange mal an mit den Sleaford Mods, die haben jetzt, das haben wir letztes Mal auch schon gespielt, The Demise of Planet X, das ist das 13. Album und da spielen wir gerne noch was davon. Und zwar hier, die Elitist.
0: Weiß jetzt auch nicht. Elitist Goat.
1: Genau.
0: Alright.
1: Und zwar featuring Aldous Harding.

0: Ihr hört Rollercoaster Radio auf Bermudafunk im April 2026 und hörten gerade eine Kostprobe, eine weitere Kostprobe aus dem Debütalbum der Band The Molotovs. Heißt Wasted on Youth, heißt das Album, kam Ende Januar raus und wir hören das Stück Rhythm of Yourself. Die Band haben wir ja in den letzten Monaten des Öfteren vorgestellt. Ein Geschwisterpaar, die noch blutjung sind. Ich weiß nicht, ob sie schon 20 sind und jetzt gerade mit ihrem Debütalbum unterwegs sind und gerade in England auch sehr immer größere Hallen bespielen. Und die kommen auch nach Deutschland. Erst im Juli, dauert noch ein bisschen. Leider nur zwei Termine, einmal in Berlin und einmal in Hamburg. Und zwar wo?
1: Im Molotow.
0: Yeah.
1: Ist doch klar.
0: Das musste ja so sein.
1: Ja.
0: Nur so viel dazu. Genau, dafür hörten wir eine Band, hatten wir auch schon hier, also kein Newcomer in dem Sinne. Clockworks, eine Band aus Dublin kommen die, aus Irland zumindest. Weißt du das? Nein, das weißt du, wissen wir jetzt. Egal.
1: Was aus, denn jetzt?
0: Die Clockworks, aus die aus Dublin kommen oder aus Dundalk oder so ähnlich. Ist auch nicht so wichtig. Die sind haben ihr zweites Album am Start, The Entertainment heißt es, und das erschien Ende März und wir hörten daraus die Leadsingle Best Days. Ja, von den Best Days zu?
1: Ja, zu den schlechten Tagen oder zu dem schleichenden Verfall und Untergang. Also es geht eigentlich weniger um eine Katastrophe, sondern um diesen wirklich schleichenden Untergang unserer Welt. So schlimm sieht es nämlich aus bei den Stafford Mods. Insgesamt wieder wie gewohnt ein bissiges Album, wütend, aber trotzdem auch ein bisschen zugänglicher, weil ja, die haben jetzt melodiös so ein paar Elemente reingepackt, die sie vorher noch nicht hatten. Es gab ja auch schon Kritiker, die gesagt haben, die machen jedes Mal das gleiche Album mit anderen Texten. Aber dieses Mal, das 13. Album, da ist eine musikalische Vielfalt sogar vorhanden. Also bis hin, ja, so ein bisschen zu, sogar so ein paar Ska-Anklänge und andere Elemente, die da auftauchen. Auch Instrumente, die vorher noch nicht eine Rolle gespielt hatten. Ich glaube, irgendwo taucht Klavier auf und Streicher sogar. Und dann, gut, dass sie Gastmusiker dabei haben. Das gibt es ja schon öfters, aber dieses Mal, letztes Mal hat man auch gespielt Gwendoline Christie, die ja Schauspielerin ist. Wir kennen sie alle als Lady Brienne zum Beispiel. Ne? Mhm. Die hat da mitgewirkt und jetzt eben Aldous Harding, diese Neuseeländerin, etwas exzentrisch, die wir jetzt eben hörten, auf dem Track Elitist Goat oder G-O-A-T. Genau, und ja, was soll ich noch sagen? Also es geht halt um den schleichenden gesellschaftlichen Verfall, den wir ja allenorts bemerken. Also weniger optimistisch, wie jetzt im starken Kontrast dazu Best Days of My Life. Ja.
0: Bestimmt.
1: Ja, gut.
0: Alright. Ja, was gibt es noch in den letzten, nächsten fast zwei Stunden? Nicht, sind es nicht mehr ganz anderthalb Stunden für euch zu hören. Wir haben noch viele neue Sachen auch unbekanntere Bands. Ein paar neue Shoegazer-Bands hab ich mit dabei. Wir hören Anna Calvi, wir hören Arlo Parks, Kim Gordon, Twilight Set, Courtney Barnett und so weiter. Also ein bunt gemischtes Programm, was euch erwartet in den nächsten anderthalb Stunden noch. Und wir kommen aber erstmal noch zu einer Band, die es schon ein paar Jährchen gibt und deren Texte auch irgendwie was Besonderes sind. Besondere Alltagsbeobachtungen, was auch immer, sehr skurril, von Florence Shaw vorgebracht. Dry Cleaning mit Cruise Ship Designer aus ihrem Album Secret Love, das im Januar erschien.

0: ziemlich gute Kombi.
1: Ja, finde ich auch. Und es klingt irgendwie alt, aber ist trotzdem neu. Ne?
0: Ja.
1: Also klar, das ist ein ganz klarer Einfluss von Iggy Pop zu hören, auf jeden Fall, der ja mitsingt. Und finde ich gut.
0: Ja, die Frauenstimme war oder ist Anna Calvi, die 2018 das letzte reguläre Album rausgebracht hat. Ist ja, Multi-Instrumentalistin und sehr spannende Persönlichkeit und hat ein Kind gekriegt inzwischen und für Peaky Blinders Soundtrack, zumindest die letzten beiden Staffeln, Musik beigetragen, auch sehr interessant. Und hat jetzt eine EP rausgebracht Ende März, heißt Is There All There Is? Und hat sich Verstärkung geholt, unter anderem, wie eben gehört, Iggy Pop, aber auch Matt Berninger von The National und andere Gastsänger. Und das Ganze soll ein Auftakt einer Trilogie sein von 3 EPs, die in nächster Zeit rauskommen werden. Wir sind gespannt. Davor hören wir die Band Sprints aus Dublin mit einem neuen Single. Trickle Down heißt es. Und davor die australische Singer-Songwriterin Courtney Barnett, die ihr 4. Album inzwischen am Start hat. Und den Song, den wir gehört haben, Stay in Your Lane. Und das Album heißt Creature of Habit, kam auch Ende März raus. Sie kommt aus Sydney, lebt inzwischen in Kalifornien. Und zumindest der Song war nicht ganz so slacker-mäßig wie ihre früheren Sachen. Ein bisschen rockiger, ein bisschen nach vorne gehender. Ja, hört sich ganz gut an. Stay in Your Lane von Courtney Barnett.
1: Okay, und was haben wir als nächstes? Da geht es schon wieder um Existenz. Existence is Bliss. Auch in dem Fall positive Konnotation. Also es geht immer so ein bisschen schwarz-weiß, oder? Jetzt hören wir mal, aber der Track von Dead Letter ist jetzt nicht so positiv. It comes creeping. Schauen wir mal rein, oder wir hören besser rein.

0: Ja, zurück bei Warlock of the Rock.
1: Yes.
0: Ich bin ganz verzaubert, meine Damen und Herren.
2: Ja.
0: Von der Stimme von Dottie Cochran aus von der Band Deary, die wir gerade gehört haben. Der Titel des Stücks Seabird und ihr Debütalbum Birding verbindet Shoegaze, Dream Pop, wie heißt es hier, ätherischer Indie. Klingt ganz interessant, oder?
2: Ätherischer, weil es sind so ätherische Klänge, weißt du, deshalb.
0: Ja,
2: genau.
0: Ja, die Cocteau Twins hört man da ganz stark raus als Einfluss, keine Frage, aber es ist ganz neu, das Album jetzt Anfang April rausgekommen. Deary mit dem Album Birding und dem Titel Seabird. Also es geht um wie sagt man, Vögel. Ja, und davor hörten wir auch in Richtung Shoegaze Band und die haben wir jetzt endlich mal nachgeholt, denn wir haben sie, soweit ich weiß, noch nicht im Radio bei uns gespielt, bei unserer Sendung. Just Mustard kommen aus Irland, haben eine Frontfrau oder Sängerin namens Katie Ball, haben ihr drittes Album im letzten Herbst rausgebracht und wir hörten das Titelstück We Were Just Here und die sind waren mit Fontaines DC unterwegs auf Tour und selbst bei The Cure auch schon als Vorband dabei, also sind gut rumgekommen und fand ich mal wichtig, dass wir die hier gespielt haben. Wir haben diese Sendung heute relativ viel Frauengesang, ne?
2: Ja, ich wollte nämlich hier genau damit weitermachen.
0: Gleichzeitig haben wir auch viele Bands aus Dublin. Das ist bestimmt schon die vierte oder so gewesen. Mhm. Interessant, ne?
2: Ja, aber ich würde jetzt den Kontinent wechseln.
0: Okay.
2: Und zwar jetzt möchte ich gerne eine altbekannte Künstlerin vorstellen. Das ist jetzt schon ihr drittes Soloalbum. Und ich werde jetzt gar nicht sagen, wer es ist. Ich sage es nachher. Dann könnt ihr selber mal mitraten.
0: Wie alt sie ist?
2: Das sage ich. Die ist jetzt immerhin 72 Jahre alt, aber hört sich 0,0 danach an. Also das, was sie jetzt neuestens gemacht hat, ist total fresh, kann man sagen. Also ich finde es super. Hört mal an. 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

0: Ja, das war unverkennbar. Morrissey mit aus seinem aktuellen neuen Album Make Up Is a Lie, das wir letztes Mal ein bisschen ausführlicher vorgestellt haben, The Monsters of Pig Alley.
1: Ja.
0: Auf dem Konzert hat er das mit Pigalle und Paris in Verbindung gebracht. Wahrscheinlich
1: stimmt.
0: Ist das sein inhaltlicher Inspiration oder so. Der Stadtteil in Paris, ne? Mhm.
1: Ja, das er ist ja so der Wortmeister und dann hat er auch eben seine Wortspiele da drin oder wie auch immer man nennt es. Der Wortspiel passt nicht genau der Ausdruck, aber du weißt, was ich meine.
0: Mhm.
1: Also irgendwo schon ein Wortspiel.
0: Ja, aber eine schöne Ballade, wie ich finde.
1: Mhm. Ja, und davor hat man einen krassen Gegensatz dazu. Also das war ein starker Cut dazwischen und ihr habt es jetzt inzwischen geraten, wer das war. Kim Gordon natürlich aus ihrem dritten Soloalbum nach The Collective von 2024 ist jetzt das dritte Soloalbum, auch gleichnamig Play Me, wie der Track, Titeltrack, den wir jetzt gespielt haben, ist jetzt rausgekommen am 13. März und hat überwiegend gute, sehr gute Kritiken bekommen und ich finde, es kommt sehr modern daher, ne? Also sie erfindet sich immer wieder neu.
0: Auf jeden Fall nicht mehr so verkopft wie ihre ersten Solo-Sachen.
1: Meinst du von der Musik her?
0: Ja.
1: Ja, die Musik ist ein bisschen eingängiger, aber vom Inhalt ist es trotzdem noch, also es ist schon immer noch experimentell, wenn man sich das ganze Album anhört, aber es ist insgesamt ein bisschen, ja, zugängiger, vielleicht auch ein bisschen fokussierter, ein bisschen direkter. Das ist, möglicherweise liegt das an diesem starken, ja, an dieser Beat- und Rhythmusorientierung. Das macht es eben so ein bisschen eingängiger. Diese Trap und verschiedene auch Trip-Hop-Elemente, die da drauf zu hören sind. Und politisch ist sie nach wie vor sehr kritisch und das verpackt sie ja auch in ihre Musik, in diese ja, Aneinanderreihung manchmal nur an Begriffen, wie jetzt gerade bei Play Me. Da gibt es auch andere Songs, zum Beispiel Dirty Tech, da geht es um Kritik an Tech-Milliardären und Kapitalismus im Allgemeinen, dann auch Kritik an KI und kultureller Verflachung. Dann überhaupt die ganzen politischen Entwicklungen und Machtstrukturen, gerade wie sie in den USA jetzt zu sehen sind oder Trump. Ja, also das ist relativ düster. Also es ist ein sehr düsterer, teilweise auch ironischer Tonfall. Manchmal hat sie auch so eine Portion Humor noch mit drin. Aber ja, es ist Sie singt auch mehr oder macht mehr Sprechgesang als vorher auf den Alben davor. Ne? Und ja, und wusstest du, dass bei Busy Bee, das ist auch ein Track, da gibt es einen Gastbeitrag von Dave Grohl. Der ist da am Schlagzeug und man hört es auch eigentlich auch sofort.
0: Okay.
1: Ja. Ansonsten, sie ist auch auf Tour, Europa-Tour, da müssen wir mal schauen. Also im Moment jetzt nicht hier in Sichtweite. Den Haag, London, klar, und Warschau, aber mal schauen, ob da noch was im Sommer bei rumkommt, wenn man sie mal sehen möchte, was
0: sie
1: ich sehr empfehle.
0: Sie war mal im alten Karlsruhe-Bahnhof.
1: Sie war auch mal da, genau. War das mit diesem Nebenprojekt, was sie da gemacht hatte, mit diesen Typen, wie hieß das dann?
0: Body Heat, glaube ich.
1: Ja, genau.
0: Ist schon ein paar Jährchen her,
1: mhm.
0: Aber ich kann mich dran erinnern, glaube ich.
1: Ja. Ja, ihr Ex-Mann war ja auch schon da und dann war sie auch mal da im Karlsruhe. Genau.
0: Hm.
1: So.
0: Kann man machen.
1: Haben wir denn jetzt noch? Also hast du schon gesagt, wir sind in der zweiten Stunde angekommen?
0: Nein.
1: Das können wir jetzt sagen. Wir sind in der zweiten Stunde Rollercoaster Radio in der April-Ausgabe am 9. April. Und wenn ihr das jetzt nicht am 9. hört live, dann ist es eben eine Wiederholung oder ihr hört das nochmal nach. In der Mediathek findet ihr unter Rollercoaster Radio auch die entsprechenden Dateien, die man abrufen kann.
0: Ja.
1: Auf bermudafunk.org.
0: Ja, wir haben noch ein paar schöne neue Sachen dabei. Und wie schon vorhin gesagt, sehr viele Künstlerinnen und Sängerinnen von Bands. Da machen wir gerade mal weiter. Und zwar Anais Oluwatoyin Estelle Marinho, die sich Arlo Parks nennt. Die haben wir, glaube ich, auch schon eine Weile nicht mehr gespielt. Die hatte 2020 ihr Debütalbum rausgebracht, Collapsed in Sunbeams, und es hatte Mercury Prize gewonnen, also es ist ziemlich eingeschlagen. Sehr spannende Popmusik mit einem sehr zarten Gesang, poetischen Texten, die sehr persönlich waren, und ja, da geht es viel um so, ja, auch Trauer und Angst und andere Gemütszustände, und inzwischen hat sie jetzt ihr drittes Album, Ambitious Desire, lebt in den USA und hat verpackt jetzt ihre Songs sehr mit, ja, Tanzrhythmen, sage ich mal, Beats, House, Garage Beats und so weiter, und das mischt sich so mit ihrem sehr zarten Gesang, und ja, wir hören mal rein einfach. Heaven heißt das Stück, was wir euch spielen wollen, aus dem Album Ambitious Desire.
1: Nee, es heißt nicht ambitious, sondern ambiguous.
0: Ambiguous?
1: Mhm. Das ist zwiespältig und nicht ambitious.
0: Gibt es das Wort ambitious nicht?
1: Natürlich gibt es das auch, aber das ist ehrgeizig, und hier heißt es aber ambiguous.
0: Ambiguous. Okay, Desire. Gut, ich habe wieder was gelernt, danke.
1: Okay, los geht's.

0: Ja, das war jetzt Lambrini Girls, Cult of Celebrity. Und ja, was soll ich sagen? Es ist ein neues Album.
1: Why? Was machst du?
2: Das war ein Hintergrund.
0: Du hast dazwischen gefunkt.
2: Eine Hintergrundbeschallung, so heißt es doch.
0: So, also was ich jetzt falsch gesagt habe. Also sie haben noch gar kein neues Album, aber das wird wohl bald kommen. So muss ich es richtig sagen, weil es ist immer noch das Debütalbum Who Let the Dogs Out vom Januar 2025. Aber es deutet alles darauf hin, dass die Lambrini Girls jetzt ein neues Album bald rausbringen werden. Ist aber noch nicht ganz klar, wann.
2: Musikalisch machen sie da weiter, wo sie aufgehört haben?
0: Genau, bei Elastica. Nein, aber der Song gerade eben... Total Elastica. Stutter heißt der Song von Ewigkeiten her. Mhm. Aus den 90ern noch?
2: Ja.
0: Ja. Hört euch das mal an im Original, vergleicht den Song. Just saying.
2: Kannst du ja bald fragen, ob sie sich davon inspiriert haben lassen.
0: Genau, weil die kommen nämlich am 25. Juni in die Commissary, also vom Metropolink.
2: Patrick Henry Village, Heidelberg.
0: Genau, Metropolink und zusammen mit dem Mayfield Derby organisiert im Patrick Henry Village. Wer da noch nie war, sollte schleunigst mal hingehen. Da findet ja auch immer jedes Jahr das Metropolink Festival statt und die haben immer wieder auch Konzerte. Ganz gute Sachen. Zum Beispiel Lambrini Girls und
2: genau, Open Air.
0: Upchuck, irgendwas noch. So Open Air
2: Open
0: Start.
2: Air und,
0: Start, also so als Warm-up zum oder Teil des Warm-ups zum Festival, das dann später sein wird. Genau.
2: Ja, und live absolut eine Empfehlung. Geht ab wie Harry und ist lustig.
0: Ja.
2: Die Band. Also, ja, auf jeden Fall empfehlenswert und lässt sich, ist gute Unterhaltung, auf jeden Fall.
0: Ja, also wir hatten die ja auch schon vorgestellt, eben damals, als das rauskam, eben Anfang letzten Jahres. Was sind so die Themen? Also auch Gesellschaftskritik, auch jetzt zum Beispiel in dem Song Kritik an Promikultur, Kapitalismus und Eliten. Die sind sehr provokant und haben einen sehr direkten Stil.
2: Männer sind oft auch Zielscheibe, gell?
0: Ja, also sie sprechen eben halt für auch Minderheiten oder wie soll ich sagen, LGBTQ+. Oh, sorry, Mann. genau, und da kriegen die Männer halt auch mal Fett weg, zurecht. So, und was haben wir noch gehört?
2: Ja, der Anthony.
0: Ach so, genau, das muss ich ja schon wieder reden. Anthony Smirek. Ich weiß gar nicht so genau, wie man, also ich glaube SZ und dann, also so ein polnischer Name oder sowas, Smirek, ist ursprünglich mal Lehrer gewesen, ne, aus Manchester und hat dann aber seinen Job aufgegeben für die Musik. Sollte ich vielleicht auch machen. Komm, wir gründen noch schnell eine Band oder machen einfach Musik oder also der kommt aus Manchester, Spoken Word hört man ja auch und dann ist da hauptsächlich, was sind das so, elektronische Beats halt im Hintergrund.
2: Ein bisschen wie The Streets, ne?
0: Genau, da gibt es Vergleiche mit Mike Skinner, finde ich aber jetzt nicht so richtig ähnlich, finde ich jetzt nicht vergleichen, nur weil es jetzt so Sprechgesang ist. Jo, das war es dann aber auch mit den Parallelen, finde ich. Also größtenteils sind das so House- und Dance-Beats, die er da hinterlegt. Und teilweise sind es aber auch so Indie-Pop-Songs. Ne? Also auch diesen, es gibt nur ein Album, Service Station at the End of the Universe. Das ist von Ende Februar letzten Jahres und es kam immer wieder mal auch einzelne Tracks raus. Ich glaube, Heron ist der neueste Track. Und wir hörten jetzt aber von diesem Album eben Rafters. Und dann gab es noch so ein paar Kollaborationen. Auf jeden Fall spannender Typ und ein bisschen Newcomer. Und der spielt nächste Woche am Sonntag, am 19. April, im Karlsruher Bahnhof in Heidelberg. Da kann man doch mal hingehen.
2: Ja, Ne? Bestimmt. Ja, interessant. Also bestimmt eine Show. So könnte ich mir vorstellen. Wird getanzt und so weiter.
0: Ja. Und auch bei ihm sind Themen wie Gesellschaftskritik, Klassenunterschiede, aber auch so der britische Alltag und auch von seinem Job von früher her, Thema Schule und Jugend. Ja, also ist eigentlich Pflicht für mich, dahin zu gehen und mir das mal anzuhören.
2: Okay. Dann sehen wir uns da wahrscheinlich.
0: Sehen wir uns da.
2: Vielleicht.
0: Okay.
2: Auch nicht. Genau.
0: Was denn? Ja, gehen wir schon hin.
2: Ja. Sieht so aus. Also wir empfehlen es auf jeden Fall und ja, laden euch dazu ein am Sonntag, 19. April. So, ihr hört Rollercoaster Radio, by the way, im April 2026.
0: Und immer noch mit Ralf.
2: Und Evelyn, wie man hört.
0: Ja, und wir haben letztes Mal schon von Gorillaz das neue Album vorgestellt und dann werden wir jetzt einfach mal nochmal einen Track.
2: Das ist ja normalerweise auch tanzbar, aber das ist ein bisschen ruhiger, nicht wahr?
0: Ja.
2: Kann das sein?
0: Ja, doch. Also, Damon Albarn macht ja schon seit geraumer Zeit experimentiert in verschiedenen Feldern. Und hier haben wir auch wieder verstärkt indische Instrumente, die zum Einsatz kamen auf dem Album The Mountain. Und jetzt hören wir einfach mal The God of Lying.
2: Da haben die Idols mitgemacht, nicht wahr?
0: Genau, und da auch als Lead Voice sozusagen mit dem hypnotisierenden Sprechgesang.
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0: Ja. Ich werde weiter schwimmen. Und du?
1: Im offenen Wasser.
0: Ja, also es waren die Sterne. Als Nachtrag nochmal zum letzten Mal. Wir hatten ja schon letztes Mal das neue Album vorgestellt, das 13. Album, Wenn es Liebe ist. Und wir haben ja jetzt jemand ganz Neues gehört. Und das war Dian Valdez. Und ich finde, die haben einen sehr erfrischenden neuen Sound. Und wir haben ja das Konzert angeschaut im Karlsruher Bahnhof und es war richtig gut. War auch gut besucht und Frank Spielke hat auch ein paar alte Tracks noch gespielt und eben neues Material und ein Track davon war Open Water mit ihr eben als Lead Voice und nicht Frank Spielke. Er hält sich da auch ab und zu im Hintergrund und spielt dann eben Gitarre und ich mochte dieses krautrockige Element, was da jetzt verstärkt da ist. Ja. Ralf sucht noch was?
1: Ja, ich muss unser Programm noch fortführen können. Ja, fand ich auch.
0: Weißt du, was ich gesagt habe?
1: Das Konzert, ja, war überraschend. Also, ja, man kennt die, also wer die Sterne schon mal live gesehen hat, ist irgendwie sehr amüsant und ich habe es genossen. Und habe bestimmt, keine Ahnung, 15 Jahre nicht mehr gesehen oder so, aber war cool.
0: War sehr gut. Genau. Ja. Und jetzt haben wir noch ein bisschen Zeit und zwar schauen wir, Ralf hat nämlich gerade schon geguckt. Er muss aber auch noch ein bisschen Infos nachliefern.
1: Ja, ich muss noch fürs Protokoll muss zugeben, dass ich über die Bands gar nicht so viel sagen kann und vielleicht auch nicht will. Die wir gespielt haben. Oder muss. Sagen wir so. Man muss nicht immer.
0: Nee, musste nicht.
1: Ja, also schon ein bisschen, aber man muss ja nicht die Lebensgeschichte der einzelnen Bands runterrasseln. Ja, davor hatten wir eine Band aus Halifax in England. Die gibt es schon seit 2013, die Orioles. Only You Left heißt deren aktuelles, meine viertes Album vom März rausgekommen dieses Jahr, Three Halves. Hörten wir daraus und davor eine schwedische Band, ein Trio aus Stockholm, Girl Scout heißen die, deren Debütalbum kam ebenfalls im März raus, Brink hieß das und wir hörten das Stück Song One.
0: Und nicht Two.
1: Genau, ich war fast geneigt Song Two zu sagen, aber es war Song One.
0: Genau, und dann hören
1: wir noch. Beides auch wieder weiblicher Gesang, ne?
0: Mhm. Und davor und auch, ja. Mitski.
1: Stimmt, verrückt.
0: Aber hast du das schon gesagt? Where's my phone?
1: Nein, noch nicht. Genau. Mitski, amerikanische Singer, Songwriterin, die auch sehr viel Persönliches immer über persönliche Dinge singt, wie zum Beispiel Einsamkeit und so weiter, Verzweiflung und auch ja schon jetzt einige Jahre im Business ist und ihr neues Album heißt Nothing's About to Happen to Me vom Februar diesen Jahres, 8. Studioalbum schon von ihr aus New York City und vom Sound her meine ich mich erinnern zu können, dass das so ein typischer Mitski-Sound war und auch mit einem sehr wiedererkennenden Gesangsstil. Genau. Where's my phone? Wo ist es denn?
0: Es liegt da drüben.
1: Ja, es liegt hier, Gott sei Dank. Wir haben noch ein bisschen Zeit in der zweiten Stunde. So, das war's, das Phone, ne? Erinnerst du dich noch an Gnarls Barkley? Die waren ja da in den Nullerjahren ein großes Ding. Hatten ein paar Hits, auch mit dem Violet Thumb Cover. Und auf einmal sehe ich da, die haben ein neues Album am Start. Hab's aber jetzt noch gar nicht gehört. Wir machen jetzt ein
0: Blind
1: Listening
0: Audition,
1: oder?
0: Naja, Blind Listening. Blind.
1: Also ich bin gespannt, nach locker mal 18 Jahren, ein neues Album heißt Atlanta Und wir hören die erste Single-Auskopplung Pictures und lass uns überraschen einfach,
0: viel
1: oder?
0: Viel Spaß.

0: Ja, das war doch ein kurzer Eindruck aus dem neuen Nas Barkley Album. Atlanta heißt es. Und das Album, ich überlege gerade, ob ich es rausfinde, wann es rausgekommen ist, aber das ist auch nicht so schlimm, ja, wenn man es mal nicht weiß. Ja, das war Rollercoaster Radio auf Bermudafunk. 2 Stunden Alternative Pop Music in Indie. Ihr hört uns jeden zweiten Donnerstag im Monat von 20 bis 22 Uhr mit Ralf und Evelyn.
1: Von 25 bis 22 Uhr.
0: Egal. Es ist schon spät geworden. Das wissen wir doch. Ja, danke fürs Zuhören. Ich hoffe, es hat ein bisschen Spaß gemacht. Wir haben viele neue Sachen gespielt. Und ich finde, ganz interessante Mix zusammengestellt für euch. Und ja, wir hören uns wieder in gut 4 Wochen.
1: Okay.
0: Und wir schließen die Sendung mit so einem Klassiker. Kudan Dorfmeister und den K&D Sessions. Was hast du rausgesucht?
1: Sofa Rockers. Weil dafür reicht die Zeit noch. Und zwar jetzt.
0: Alright.
1: Tschüss, bis zum nächsten Mal.
0: Bis bald.

0: Sì, va.
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Herzlich willkommen hier bei Switch für immer Punk auf dem wunderbaren bermudafunk.org. Hier heute live aus der alten Feuerwache. Ich bin so dankbar. Hier auf der 89,6 mittendrin in dem riesengroßen Megaherz. Stell dir das mal vor. So viele Frequenzen treffen sich auf dieser Nummer und in Heidelberg anzuhören auf der 105,4 Megahertz. Auch Megahertz. Überhaupt ein riesengroßes Megahertz. Herzlich willkommen. 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Und ein riesengroßes Hallo von Eric an alle, die ihn kennen und die ihn auch nicht kennen. Und was wir zuerst gehört haben, sind die Länder, die sind schon zum Jahr, zur Quatschgeldenis, Unruhwerdenis, zur Xewindem. 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Wir haben... Wie gesagt, also vielen Dank, dass du hier eingeschaltet hast, weil das ist deine wertvolle Lebenszeit und dass du sie füllst mit diesen Momenten, freut und ehrt mich wirklich ganz arg. Und ich hoffe, du hattest einen wunderschönen Sonntag schon hinter dir oder hast du es vielleicht noch vor dir. Wer weiß auch, wann du es hörst. Kann ja auch sein, es ist eine Wiederholung irgendwo. Wie gesagt, ich hoffe einfach, die Musik, die ich spiele, tut dir gut. Und auch, was ich erzähle, macht irgendwas mit dir. Ich weiß es nicht. Einfach, dass du eine gute Zeit hast, das wünsche ich mir. Für dich auch. So. Was wir am Anfang gehört haben, war in Ephesus. In Izmir war das letztes Jahr. So hat sich das angehört, als ich da runtergelaufen bin. Das war aber allerdings 2025. Und wie es sich wohl vor ein paar Jahrzehnten angehört hat, als die Leute da vorbeigefahren sind, gelaufen. Wahnsinn, echt. 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Monotonie. Das ist jetzt ein Test, okay? Woher kommen die guten Ideen und Gedanken? Wie landen sie bei dir? Ich kann dir mal
sagen, was manchmal wirklich gut funktioniert, ist, find jetzt mal irgendwas, wo du hinschaust, okay? Ich weiß halt nicht, wo du bist. Schaust du aufs Meer oder auf ein Schallplattencover oder auf dein Bücherregal, auf den Himmel oder auf die Pflanze im Raum? Hör einfach mal und fühle. Atme nur. Mach mal gar nichts. Sei leise. Mach keine Anstrengung mit dem, was du anschaust. Sei einfach mit dir, okay? Monotonie. Ha? Probier's mal für die paar Minuten. Das ist ein ziemlich lustiges Lied, das ist ziemlich irgendwie cool. Ich weiß auch nicht, ich habe echt rumgeschaut und rumgeschaut, was will ich denn hier, was nehme ich denn da am besten? Ein elektronisches Lied oder eine Frequenzmusik oder was weiß auch ich. Und dann habe ich das gefunden und es ist irgendwie, ja, mal gucken, was es mit dir anstellt. Und welche Ideen und welche Gedanken zu dir kommen. 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

Yes. Oh my God. Ja. Also, Danza de los Osos heißt dieses Lied von Danzante Banda Celta. Richtig nice. Okay. Und ich hab getanzt, ich habe nichts angeschaut. Und ja, weißt du,

es entsteht ein Freiraum und wo plötzlich Inspirationen und Ideen in dir landen. Ja, oder halt einfach zum Vorschein kommen, weißt du? Ich wollte dich nur auch daran nochmal erinnern, dass eigentlich alles cool ist, was man macht. Oder dass es so cool sein kann. Klar, ich weiß, also das Kloputzen, das nervt mich auch, aber ich muss es halt machen. Also es sind so Sachen, oder mir halt eine Putzfrau einstellen, aber es geht ja auch nicht immer. Und das könnte ich auch nicht, weißt du? Und dass jemand meine Scheiße da wegmacht, das ist blöd. Und deshalb kann man sich ja vorstellen, wie man das einfach so schön wie möglich machen kann, diese Sachen so schön wie möglich macht, die man eh machen muss. Naja, ich glaube, du hast verstanden. 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Oh, I wish it so very much for you. Who knows, but you might perform magic up in this world, in your world, as a result. Wer weiß, was denn du dadurch alles so vielleicht für diese in diese Welt zauberst, weißt du? Ich wünsche es mir so sehr für dich. 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Mann, echt. Okay, also ich habe jetzt echt viel rumgeschrieben und ich möchte aber noch kurz was mir auf der Herfahrt eingefallen ist, nochmal sagen. Und zwar, ich gucke gerade eine türkische Serie an, die läuft gerade aktuell und immer donnerstags, aber die kam jetzt nicht. Ich habe hingeschaut und dann habe ich gesehen, dass jemand hingeschrieben hat, dass sie das nicht machen, dass sie das nicht senden diese Woche, weil in der Türkei getrauert wird gerade und ich wusste davon gar nichts und ich habe mit meiner Mama darüber nicht gesprochen und dann war da ein Amoklauf in der Türkei und die machen das öfters, also in der Türkei ist es so, wenn irgendwas Schlimmes passiert oder irgendwie ein Erdbeben ist oder viele Menschen oder irgendwie halt in Schwierigkeiten sind, dann wird einfach das nicht gesendet, dann wird es nicht gemacht. Vielleicht für eine Weile. Und habe ich mich gefreut, weil es ist ja immer schon spannend, so eine Woche zu warten, wie es weitergeht. Aber dann habe ich mir gedacht, das ist irgendwie cool, weil dann geht es nicht so schnell aus dem Bewusstsein raus, dass da wirklich einiges einfach passiert. Und dass man vielleicht mehr in sein Herz kommt, in sein Bewusstsein und vielleicht einfach mal ein bisschen mehr Liebe aussendet. Und ja, Amoklauf in der Schule war das. Hat ganz viele Menschen, Kinder, Schüler mit jüngere Schüler erschossen und sich selber auch zum Schluss. Und es ist noch nicht raus, ob er da ist.
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Yeah. So, und was ich vor zwei Shows erzählen wollte, war, wisst ihr noch, wo ich so ein bisschen komplett durch war im März? Da habe ich jetzt angefangen zu schreiben, und ich habe mir überlegt, ich lese erstmal ein bisschen auf Deutsch und dann ein bisschen auf Englisch. Es ist doch umfangreicher und länger, und das passt auch heute nicht alles in die Show leider, aber wir haben ja noch den Mai, so Gott will, und dann geht's da weiter. 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So if God wants to, I can make it in May. 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I know it's strange, and it's very, I don't know how it is for you to listen to a language which you don't understand. Yeah, so again, thank you. You can just find a place where you can look and just listen. Sometimes I think it's better, it's not that bad to not understand everything. Yeah. So. Und im Hintergrund hören wir den Wald mit ganz vielen tollen Vögelchen. Ich denke. I think. So. Und dann habe ich mich also entschlossen. Ich habe genug Zeichen jetzt gesehen. Ich sende eine E-Mail und ich lese, dass sie erst in 6 Wochen wieder da sind. Okay, dann schreibe ich also nach 6 Wochen erneut eine E-Mail.
Ich erhalte eine Antwort, dass ich im Dekanat gelandet bin und nicht bei der Telefonseelsorge. Daraufhin schreibe ich eine dritte Mail und erhalte nach einer Woche direkt einen Anruf vom Pfarrer. Freundlich fragt er mich nach meinem Alter, weil meine Stimme so leicht und jung klingt. Und parallel erhalte ich einen umfangreichen Fragebogen, wo zum Beispiel steht, weshalb ich mich denn dazu entschieden habe, was meine Partner oder meine Familie dazu meiner Entscheidung sagen und Sachen, was so das Schlimmste in meinem Leben war. Sowie finde ich da 4 Beispiele, die Anrufende haben könnten und wie ich ihnen antworten würde. Ja, also ich habe mich entschlossen, ich würde gerne zur Telefonseelsorge gehen. So, was war das? Im September, letzten Jahr. Obwohl schon die neue Ausbildungsgruppe feststeht und ich den offiziellen Anmeldetermin verpasst habe, durch diese komische falsche E-Mail und der Granatlandung kommt es zu einem persönlichen, sehr interessanten Gespräch im Haus der Diakonie mit dem sehr offenen Pfarrer und Leiter seit 17 Jahren der Heilbronner Telefonseelsorge. Dort bekomme ich Informationen, was im Ehrenamt so ansteht. Es ist sein letztes Gespräch, da er nun anderweitig seinen Dienst an der Menschheit leisten wird und den Posten an die liebe Frau, an die neue und vertraute Leitende und Ausbilderin Frau Barnowski abgibt. Auch mit ihr darf ich ein Gespräch führen, denn mit ihr werde ich auch arbeiten. Und auch dieses Gespräch ist sehr wertvoll und aufschlussreich. Und weißt du was, bis auf diesen einen Satz, da kam so Richtung Ende. Kennst du den Film vielleicht, Alles steht Kopf? Den coolen Film? Kennst du die Wut? Genau so ergeht es mir in dem Moment, als sie mir fast am Ende vom Gespräch ein bisschen nervös sagt, aufgrund ihres muslimischen Glaubens müssen sie allerdings auch noch ein Gespräch mit dem Dekan führen. Schließlich unterliegt die Telefonseelsorge der evangelischen und katholischen Kirchen. Autsch! Peg! Ah! Oh! Ich spüre mein Herz intensiv pumpen. Die Wärme, die Röte steckt mir in alle Gliedmaßen, bis in mein Gehirn, in jede einzelne Zelle. Und am liebsten würde ich jetzt aufspringen und brüllen wie King Kong. Trigger! Ich atme kurz ein und ich frage mich, was ich hier jetzt antworten will. Ich erzähle einfach meine Wahrnehmung. Und ich so, okay, wissen Sie, oh mein Gott, auch Frau Barnowski, wissen Sie, ehrlich gesagt bin ich jetzt echt überrascht, gell? Und mein Herz rast. Und meinen Sie denn, dass ich mit meinen türkischen Wurzeln, ich würde die Kirche oder den christlichen Glauben anzweifeln oder den Menschen am Telefon Schaden zuflüstern? Ich bin gerade wirklich geschockt. Und den Tränen nahe. Das sieht sie aber, das habe ich ihr nicht gesagt. Ruhig und konsequent antwortet Frau Barnowski. Verstehen Sie mich nicht falsch, Frau Thalern. Es ist einfach der normale Dienstweg und Vorgang bezüglich Ihrer Herkunft und Eignung. Das darf ich selbst nicht entscheiden. Mein Atem geht etwas ruhiger. Okay, wenn das so ist und unumgänglich. Und nun erhalte ich von einer süßen Gehirnzelle diesen Gedanken. Sibel, du hast noch nie zuvor mit einem richtigen obersten Dekan gesprochen. Das ist doch super. Go for it. Auch das antworte ich ihr. Aber nur leicht so mit einem Gefühl und Frequenz. Weißt du, wenn dich jemand unabsichtlich im Vorbeigehen schubst und du dabei krass erschrickst, dieses Gefühl ist es. Wieso triggert mich das? Wieso? Wieso habe ich mich so aufgeregt über diesen Satz? Weil ich mich wieder beweisen muss? Wieso werde ich bezüglich meiner Herkunft geprüft? Sorry. Wieso wird danach beurteilt und nicht an dem, was ich Ihnen denn bereits erzählt habe aus meinem Leben und Taten und mein Sein? Damn! Und dann denke ich mir so, okay, das ist natürlich alles berechtigt und ihr gutes Recht. Also, ich könnte ja auch eine Schläferin sein. Also, es kann ja immer alles sein. Wirklich. So cool downteilern. Ja, und jetzt ist meine Freude größer, diesem Dekan gegenüber zu sitzen und ihm zu lauschen. Als jetzt mich darüber aufzuärgern und verärgert zu sein. Darüber bin ich wirklich dankbar.
Und jede Auszubildende erhält noch einen Termin bei einer Psychologin, die feststellt, wie man vielleicht geeignet ist oder weniger. Weißt du, zum Beispiel, wenn man selbst psychisch belastet ist oder es gibt einen Trauerfall in der Familie oder sonst so eine Krise hat oder so, dann wird es ja auch durch das Gespräch herauskommen. Und unser Gespräch verläuft super. Wir haben viel gelacht und ihr Fazit ist, sie sieht mich halt als Bereicherung in der Gruppe und im Team. Und allerdings, wenn ich ehrlich sein darf, sehe ich sie eher auf einer Bühne. Ha! Fand ich dann auch cool. Aber es hat mich dann schon auch ein bisschen stutzig gemacht. Weil das ist ja dann, ja, keine Ahnung, aber ja. Und die sehr intensive Ausbildung erschließt sich über 9 Monate. Mit einigen Seminaren an Wochenenden, das Führen und Erstellen von Mitschriften und inaktiven und aktiven Hospitationen. Und regelmäßigen Supervisionen und mit sehr, sehr, sehr viel Selbsterfahrung. Am ersten Ausbildungswochenende in Löwenstein in der Tagungsstätte werde ich herzlich in die kleine neue Gruppe aufgenommen. Sie kannten sich bereits vom Kennenlerntag und ich fühle mich sofort als Nachzüglerin akzeptiert. Auch sind wir alle sehr offen und sehen uns aufgrund der Themen, die wir lernen, ganz nackt. Und natürlich gibt aber nur jeder Preis, was er möchte. Falls der TZI was sagt, die themenzentrierte Interaktion, danach arbeiten wir. Und die Frau Warnowski und die Frau Wenzröder sind der absolute Knaller. Das sind die Ausbilderinnen. Und sie sind so wertschätzend, super kompetent und jede Frage aus gelebter Weisheit beantwortend, fühle ich mich dort sehr, sehr gut aufgehoben und sehr wohl. Auch wenn viele, viele Tränen aus uns allen schießen, wird für unseren inneren Frieden gesorgt. Vieles aus der Kindheit ploppt auf, wird gesehen, verstanden und losgelassen. Auch meinen Kollegen und meinen Chefs bin ich sehr dankbar, denn ich kann jeden Donnerstag früher Feierabend machen, um pünktlich um 18 Uhr in das Haus der Ausbildung, diesem komplexen Diakoniegebäude hineinzutreten. Sie sagen, ja, das ist okay, das ist eine gute Sache, gern, mach das, ermutigen sie mich. Und ich schätze, wenn man so eine Ausbildung irgendwo anders machen würde, würde sie einiges kosten. Und weißt du, die Psychologie und die Psyche des Menschen hat mich schon immer fasziniert. Weißt du? Und interessiert. Und nun lerne ich sie nicht nur durch mein eigenes Erlebtes, sondern auch noch von Profis. Au! Über den Inhalt der Ausbildung bin ich immer sehr, sehr dankbar. Und ich könnte hier so viel darüber berichten, dass ich wahrscheinlich im Winter 2027 fertig werde. Aber weißt du was? Ich werde bestimmt immer wieder was in die Show mit einbringen, was ich gelernt habe. Denn man kann dieses Wissen nicht nur in der Telefonseelsorge anwenden. Es ist für alle verfügbar. So, ich glaube, jetzt mache ich mal einen Cut. Wie viel ist es denn? Och, siehst du? 23.36 Uhr. Ich würde sagen, ich spiele jetzt mal einen Song. So, um 23.36 Uhr hier auf dem Switch für immer Punk Radiosendung auf dem Zauberkabeln www.bermudafunk.org und auf dem in den Herzfrequenzen von 89,6 in Mannheim im Radio und auf dem 105,4 Megahertz in Heidelberg und ein bisschen in der Umgebung. Genau. Und hier ist Switch für immer Punk, die Sibel, für euch hier live mit Eric. Eric, machst du den nächsten Song? Ich bin gespannt, was du aussuchst. Okay. So now, here's a song for us all. And then I read a little bit in English. Das? Nein. Du willst doch mal die Platte, Tamam. Again, Uburu. Okay, Eric, thanks.

sorry. Oh, nein. Es ist ja schon 23.51 Uhr, Leute. Da brauche ich jetzt nicht noch ein Lied spielen. Oder ich spiele zwei Lieder und mache gar nichts mehr und das war's. Was meinen wir jetzt? Was meinst du? Ich lese noch ein bisschen was. I will read one more and then close.

Nun, ziemlich schnell merke ich, wie zeitaufwendig all das ist, ne? Ich habe mal 5 Stunden für eine Mitschrift gebraucht. Aber der Vorteil ist davon, dass man dann das Gelernte, das Gehörte, ein bisschen besser, dass ich das ein bisschen besser verstehe und in mir fruchtet. Jedoch geht es halt auch alles von der Lebenszeit ab, gell? Naja, an den anderen Mitschriften der lieben Kollegen erkenne ich, dass ich total, ich weiß nicht, ich glaube, ich bin aus einer anderen Galaxie einfach. Ich schreibe halt total anders. Und manchmal fühle ich mich damit überfordert, weil ich so vieles nicht verstehe. Es sind ja auch manchmal so Fachbegriffe und so. Und ich weiß nicht, ob ich das dann so, ich kriege das ja nicht so, ich habe halt meine eigenen Worte dafür. Und es ist so viel, dass ich das gar nicht fassen kann, aber naja. Und manchmal zweifle ich halt dann so sehr an mir, dass ich all dieses Fachwissen gar nicht verstehe oder halt rüberbringen kann. Und es ist halt unangenehm. Aber sie sagen, dass alles super okay ist, wie ich es mache. Und dass ich so gut mache, wie ich halt eben mache. Und es macht sich ja eh selber auch selber Notizen nebenher. Und wir üben auch an Telefonate mit verschiedenen Themen. Manchmal ist es vielleicht Angst oder manchmal ist es Panik, es ist Trauer oder das, oder man redet über Daueranrufer oder Depressionen. Es gibt Inszenierungen, es gibt Beziehungen, es gibt Sexanrufer. Hier, wie man ein Gespräch beginnt, wie man da den Drive kriegt und wie man es beendet. Und einmal ist dann der eine der Telefonseelsorger und einmal ist der Anrufer. Ist der Anrufer und das ist dann auch andersrum. Es gibt wunderbare Sätze und Fragestellungen, wie man die Anrufenden abholt. Was man sagt, was man besser nicht sagt, wie so ein Ratschlag zum Beispiel. Aber manchmal ist es auch okay, wie man ein Gespräch führt. Ja, wie man die Themen und Zusammenhang erkennt und wie man dem Anrufer den Raum hält. Dude, das ist alles ziemlich heftig. Ja, und anfangs bekomme ich überhaupt gar kein Wort raus, gell? Ich habe da total die Blockade. Alles ist weg. Mir fällt überhaupt nichts mehr ein. Und ich spreche auch unnatürlich. Nicht mit einer Stimme, die mit mir selbst fremd ist. Sie wirkt so geschult, wie so auswendig gelernt. Wie so auswendig gelernte Englisch-Business-Phrases. Ja. Und er sagt halt. Ja. Ich check's halt nicht. Ich habe schon tausende Mal mit Menschen gesprochen und ihnen gut getan. Und jetzt fühle ich mich wie so ein Fisch auf dem Land. Und die Frau Benzröder schaut mich liebevoll und ganz klar an und spricht, wenn Sie sich das mal so vor Augen halten, liebe Frau Tellern, da sehen Sie mal, in Ihrer Vergangenheit haben Sie es schon tausende Mal intuitiv geschafft, Menschen zu helfen, ohne es vorher zu wissen. Jetzt haben Sie nur neue Werkzeuge erhalten und können diese auf Ihre Weise in Ihren eigenen Worten mitgeben. Und vergessen Sie nicht, Sie sind hier noch in der Ausbildung. Das kommt mit der Übung und mit der Zeit. Au, oh, Herz, Herz, Herz, das hat mir so sehr gut getan. So, und jetzt ist es hier zu Ende, an dieser Stelle, diese Geschichte. Ja. Vielen Dank für deine Zeit, fürs Reinhören, gell? Immer noch? Okay. So. Well, I'm quickly realizing how time-consuming all of this is. 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Looking at the notes of my dear colleagues, I realize that I write completely differently. Sometimes I doubt myself so much that I don't even understand all this technical knowledge or can put it down on paper in a way that's correct, you know. It's awkward. 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
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What to say, what not to say better. How to conduct, end, and start a conversation. Recognize related topics and give the caller space. Dude, it's all pretty intense. So, okay. We stop here and I leave you here live, Switch für immer Punk. Jeden dritten Sonntag im Monat auf der 89,6 im Megahertz im Radio anzuhören, auf der 105,4 im Megahertz anzuhören. Ja, falls du dir das nochmal geben willst, dieses Chaos im Switch, dann am 17. Mai, schalt doch gerne wieder ein. Und auf dem Zauberkabel natürlich. www.benwiederfunk.org. So, sorry, jetzt haben wir noch einen kleinen, dieses Lied an und zieh doch mal deine Mundwinkel nach oben und schick dein schönes Lächeln an eine Person oder jemanden, der dir besonders am Herzen liegt. Vielleicht bist du es dir selber. Ciao, Kakao. 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Çok teşekkür ediyorum. 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

Herzlich willkommen zu Sexy Kapitalismus oder Pop ist eine Pizzaschachtel. Sie hören diese Sendung in den folgenden Sendeanstalten: FRS 992 in Stuttgart, Querfunk in Karlsruhe, Bermudafunk in Mannheim, bei Korax in Halle, beim Freien Radio Neumünster und natürlich auch bei FSK in Hamburg. Wir wünschen wie immer gute Unterhaltung.

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0: Intensivstation. Wähle irgendein Gerät. Reiß es von der Wand. Lies die Sicherheitshinweise. Und dort steht:
1: Das Sexspielzeug bin ich.

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0: Tja, und das war's jetzt auch mit Sexy Kapitalismus oder Pop ist eine Pizzaschachtel beim Freien Radio für Stuttgart, beim Querfunk in Karlsruhe, beim Bermudafunk in Mannheim-Heidelberg, bei Coax in Halle, beim Freien Radio für Neumünster und natürlich auch beim FSK in Hamburg. Gehabt euch wohl, bis zum nächsten Mal.
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1: Hallo, hier ist Bermudafunk auf 89,6 MHz in Mannheim und 105,4 in Heidelberg und auf www.bermudafunk.org im Livestream. Und die Sendung ist dann auch noch 7 Tage in der Mediathek nachzuhören. Findet ihr auch auf unserer Website die Links. Genau, und heute ist es live. Es kann aber auch sein, es ist eine Wiederholung. Genau, wir sitzen in Mannheim im Studio und wir sind Bonnie und Clyde. Sitzen beide hier schön und mit unseren Zettel und Platten und Tonträgern und überhaupt. Genau, und was soll ich sagen? Es ist mal wieder so weit, dass wir nicht, dass wir bei der letzten Sendung nicht alle Platten gespielt haben. Wir hatten ja da so quasi Deutschpunk zurück zum Beton Teil 1.
2: Nee, hatten wir gar nicht, wir hatten Punk.
1: Ja, oder halt Punk, aber zurück zum Beton Teil 1 haben wir so ein bisschen Untertitel genannt und jetzt ist zurück zum Beton Teil 2. Das ist doch egal. Also wir haben ja immer hin und her und haben jetzt diesmal überlegt, so der Titel hat auch, dass der zweite Titel wäre Punk ist tot, Fragezeichen, Ausrufezeichen, es lebe Punk, Fragezeichen, Ausrufezeichen.
2: Ja.
1: Wie es immer so ist, ja. Genau.
2: Genau, ja, wir hatten, also ich hatte letzte Woche ja so Deutschpunk-Sachen gespielt und das war ja überwiegend so aus diesem Raum Mönchengladbach und alles, was so irgendwie die Band ER80 umgibt, weil wir die ja live in Weinheim gesehen hatten.
1: Genau, das war unser Aufhänger.
2: Stadt Weinheim. Stimmt. Genau, aber wir kamen dann über SYF so ein Stück weit oder auch über die Boxhamsters vielleicht, jetzt kann ich schon gar nicht mehr so genau sagen, auf das Thema Stadt, das heute Thema sein soll.
1: Genau.
2: Oder Wald hatten wir auch noch irgendwie im Petto, aber das ist dann erst beim nächsten Mal. Und
1: ach, Wald, das kommt dann
2: ein Pettibone.
1: Wann anders halt. Genau. Jedenfalls wollen wir euch natürlich auch standesgemäß begrüßen und das machen wir jetzt.

0: Ja, das war die standesmäßige Begrüßung, wie immer. Wenn was nicht funktioniert, dann funktioniert es so.
1: Aber immerhin haben die Leute schon mal gejohlt und geklatscht.
0: Aber immerhin haben schon mal Leute gejohlt und geklatscht, aber es kann ja sein, dass das noch besser funktioniert. You never, never know.
1: Vielleicht
0: Deshalb,
1: gibt es schon
0: also.
1: mal Gelegenheit, Leute zu grüßen, die jetzt am Äther sitzen und das
0: Ja,
1: Sendung
0: aber
1: lauschen, ganz
0: wir
1: gespannt.
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0: Nonstop Music.
1: Ja, Nonstop Music soll das Thema auch heute sein.
2: Ja, das war Paroli Trixi mit Seid gegrüßt. Und das ist tatsächlich ein Song vom Jahr 2002 von der LP Die Definition von Süß. Das ist tatsächlich die erste und auch einzige LP von Paroli Trixi. Der Song ist so eine Anklage gegen Magersucht, einengende Schönheitsideale, mediale Anpassungsrituale und die junge Frauen in besonderem Maße ausgesetzt sind. Genau. Und auch ein Song natürlich für Selbstbewusstsein, Genuss, Leidenschaft, Kreativität, seinen eigenen Weg finden, scheißegal, was die anderen sagen und so weiter. Ja, fand ich damals ganz toll. Die Kerstin Kreter, die ja da an der Gitarre und am Gesang war, soweit ich weiß, ist schon so lange her, genau, die waren damals die Riot Girl Band überhaupt, genau, Sandra Kreter, genau, nicht Kerstin Kreter, ich bringe die immer durcheinander und die war ja auch Journalistin, ja, hat für alle möglichen Mags geschrieben und war da eigentlich immer die einzige Frau weit und breit. Und ich fand ganz witzig, das habe ich in einem alten Interview gefunden, wo es dann irgendwie hieß, ja, du hast ja vorher geschrieben, bla bla und so. Und dann hat sie gemeint, es gab diverse Katastrophen, die es mir unmöglich gemacht haben, weiter über Musik zu schreiben. Ich habe gemerkt, dass es mehr meiner Person entspricht, Musik zu machen und expressiver zu sein. Fand ich sehr cool und ich glaube auch, ja, zu wissen, was das war, weil sie hat immer die einzige, ja, ist einfach die einzige weibliche oder Flinter-Perspektive in ganz vielen Musikzeitschriften. Da gab es immer noch, jetzt fällt mir der Name nicht ein, siehst du mal, egal. Und cool fand ich dann auch nochmal ein Zitat von Sandra Kreter. Was sie denn den Mädchen sagen würde, die sie ansprechen würden nach dem Konzert. Toll, das würde ich auch gerne machen. Was soll ich denn da tun? Und irgendwie so. Und dann meinte sie auch nur, ja, Mädchen und junge Frauen haben eine kreative, künstlerische Kraft. Und viele verlieren das während der Pubertät. Das ist traurig. Sie müssen zu diesem Begehren, ihre Kreativität auszudrücken, stehen. Das muss dann gar nicht immer, gründe doch eine Band sein. Es war halt für mich richtig, meinte sie. Aber Musik ist eben doch noch so ein Jungsding. Leider, man muss den jungen Mädchen oder den Mädchen, jungen Frauen sagen, dann mach doch Fehler. Das hat mit Selbstermächtigung zu tun. Es ist auch interessant, dass Frauen meistens älter sind, wenn sie eine Band gründen. Und das wollte ich einfach nochmal reingeben, weil so, mach doch einfach Fehler. Dieses Zitat fand ich super, das verbinde ich auch sehr mit Punk, mach doch einfach Fehler, hat mir letztes Mal auch irgendwie so ein Zitat, ich weiß gar nicht von wem, wo es auch darum ging, ja, mach doch einfach, oder ich habe sogar mal, es ist mir auch hängen geblieben als Teenie, es gab irgendwie so einen Song von Huey Lewis, ist jetzt eine ganz andere Musik, und den fand ich ziemlich witzig, und da war dann auch mal im Interview, wo der auf dem Konzert von einer Punkband war, ja, und dann einfach auf der Bühne genau so empowered wurde, ach Mensch, das kann ich auch, mach ich auch eine Band auf, ne? Und man muss dann nicht eine Punkband machen, kann auch eine andere, aber ist natürlich cool. Wie gesagt, der Begriff ist weiter. Und jetzt gerade halt nochmal hier die Riot Girl Band, der aus den Nullerjahren, Paroli Trixi.
1: Ja, bei dem Titel seid gegrüßt, habe ich irgendwie sofort an Brigitte Reimann gedacht, das ist eine DDR-Schriftstellerin gewesen, die in den 50er und 60er Jahren gelebt hat oder in der DDR eben gelebt hat oder den Beginn der DDR irgendwie auch live miterlebt hat und dem Ganzen auch durchaus etwas kritisch gegenüberstand und leider dann relativ früh schon in den 70ern verstorben ist. Und die war auch irgendwie so nicht so ganz konform gewesen, ist immer hier und da ein bisschen angeeckt. Und die hat immer so diesen schönen Schlusssatz, also ich habe die Tagebücher gelesen und da hat sie dann auch teilweise Briefe von sich mit drin gehabt und da stand dann immer drin als Schlusssatz, sei gegrüßt und lebe. Ach, dieses gut. Und lebe finde ich halt total schön, ja, irgendwie so gerade in der DDR, wo du auch so ein bisschen eingeengt wirst und
2: oder überhaupt
1: maßregelt wirst, dass du das irgendwie nicht außer Acht lässt und das immer irgendwie...
2: Hat ja nicht unbedingt damit was zu tun. Also ich finde, es ist gar kein, kann man nicht, es kann man auf die Heutzeit genauso schieben und ich denke, das so ist.
1: Ja, sicher, natürlich, das, ganz klar.
2: Das
1: ganz
2: ist hier klar. Eigentlich nicht anders
1: ja,
2: wie
1: natürlich.
2: Sonst irgendwo. Es gibt so viele Dinge, die einen einengen und genau, also man sollte sich nicht darauf fokussieren. Das ist wirklich
1: also ein
2: super Tipp.
1: Ja, also dieses und lebe, ne? Sei gegrüßt und lebe, genau.
2: Ja, ja, oder eben, was man ja auch oft fest, oder da gibt es auch noch den schönen Spruch, man lebt das Leben ja vorwärts, versteht es leider nur rückwärts, ja, und das ist dann ganz oft so, dass Dinge an einem vorbeigehen, ja, weil man irgendwie eigentlich gar nicht da ist. Manchmal denke ich auch, habe ich jetzt das ganze Event nur durch eine Linse gesehen, ich tue mal mein Foto oder so weg, ja, das ist manchmal auch so ein Effekt, den man heute oft hat, fand ich auch.
1: Tja. Ich weiß, dass es so eine ganz böse Zeile von ER80 gibt, die so sinngemäß lautet irgendwie, geh nicht vorwärts, da kommt nichts, nee, oder geh nicht rückwärts, da ist alles schlecht, geh aber auch nicht vorwärts, weil da kommt nichts Neues oder so irgendwie.
2: Oh Gott, das ist ja wieder die totale Dystopie, das können ER80 super. Na bravo, jetzt gucken wir mal.
1: Das war jetzt nur so sinngemäß, ich hab's nicht mehr im
2: Kopf. Genau, jetzt gucken wir mal, ob hier noch irgendwie was geht.

0: Yep, noch ein zweiter Song von Parole Trixie nachgelegt, den Lipstick Blues. Also das war ja, das hat natürlich auch ein bisschen langsamer. Ich finde aber bei dem Song einfach die komische Melodielauf hinten total schön, ja. Deshalb
1: Bisschen
0: habe ich den noch,
1: atonal.
0: genau, denn deshalb habe ich den gespielt. Fand ich total cool. Genau. Und jetzt bin ich schon gespannt. Jetzt ist natürlich Milan dran, der
1: Oh.
0: hat da hier schon so einen geilen Zettel. Habe ich.
1: Ehrlich?
0: Ja, und ich darf nicht gucken.
1: Warum darfst du nicht gucken?
0: Ja,
1: Natürlich
0: denn
1: darfst
0: weil
1: du
0: das so eine
1: gucken.
0: Überraschung ist, was kommt. Du wusstest es ja auch nicht. Ist ja auch eine Überraschung. Seid gegrüßt. Fand ich so ein
1: Ach
0: geiler
1: so.
0: Opener. Ich
1: Ja.
0: habe so beim Raus und irgendwann, und vorhin habe ich erst gedacht, oh, das muss der Opener sein. Da muss ich nochmal alles
1: Aber
0: umstellen.
1: das
0: Aber das ist ja ganz normal bei
1: entspricht
0: uns.
1: unserem Konzept, wollte ich gerade
0: Ja, also
1: sagen.
0: es
1: Wir
0: ist ja
1: kommen hier rein und schauen, was geht.
0: quasi die endgeile Liste, die man gemacht
1: Genau.
0: hat und die totale super krasse Planung. Ach, pft.
1: Ja, ich hatte ja letztes Jahr,
0: Letztes
1: letztes
0: Jahr.
1: Jahr, letztes Mal ja meinen Schwerpunkt auf Bands gelegt, die so aus dem Raum Mönchengladbach und aus dem Umfeld von ER80 kommen. Und ich bin nicht ganz dazu gekommen, alles.
0: Mönchengladbach, wo ist denn das?
1: Ja, und ich bin
0: Entschuldigung.
1: nicht dazu gekommen, alles zu spielen. Und gefehlt hat noch die Band Klotz aus Siegen. Also ich mache jetzt oder fange heute da an, wo ich letztes Mal aufhören wollte. Und die Band Klotz, ein Mitglied davon, haben wir letztes Mal schon bei der Band Pechsafter dabei gehabt. Und das ist auch tatsächlich der Namensgeber von Pechsafter, nämlich der Sascha Pech. Und du und alle unsere Hörerinnen und Hörer erinnern sich vielleicht an die Geschichte, dass die für die Pechsafter Sessions irgendwo ein Wochenendhaus in Holland gemietet haben.
0: Ach so, die waren
1: Und
0: das.
1: er hatte sich mit Pech Sascha angemeldet und dann stand irgendwo, oder hing irgendwo dieser Zettel: Herzlich
0: Pechsafter.
1: willkommen, Familie Pechsafter. Und genau, dieser Sascha Pech ist ein Teil dieser Band. Dann gibt es noch den Sänger, Gitarristen und Bassisten Ingo. Und ja, genau richtig gehört, sowohl Bassist als auch Gitarrist. Und das nicht nur im Studio, sondern auch live.
0: Sachen gibt's.
1: Der Ingo hat dazu gesagt, also das ist der, er spielt eine Baritongitarre, ein absolutes Sparteninstrument.
0: Okay.
1: Und es ist wie eine Gitarre auf dem Weg zum Bass, was die Saitenlänge, Saitendicke und die Stimmung des Instruments betrifft. Und über einen Verteiler steuert er gleichzeitig eine Gitarren- und eine Bassanlage an. Und es funktioniert. Ich habe die auch schon live gesehen, also es funktioniert auch live. Das ist echt geil. Und ich habe die, als ich damals das erste Mal gesehen habe, habe ich meine Augen nicht getraut und habe gedacht: Hä? Ist da irgendwie einer krank von denen? Oder aber die sind wirklich nur zu zweit. Das ist auch interessant anzusehen.
0: Ich finde sowieso,

0: schaffen. Oder ich, es gab mal so, wo ich ein paar Mal auf dem Konzert war, Almandino Quite Deluxe hießen die, eine italienische Band. Und die sind immer in so Wrestling-Anzügen aufgetreten. Und genau so war auch deren Energie. Die waren auch zu zweit ein Drummer und eine Sängerin und Gitarristin. Und die hatten eine Energie, das werde ich nie vergessen. Also einmal habe ich ein Konzert mitveranstaltet und dann sind die hinter der Bühne gestanden und hatten da so einen Shot. Kennst du das, wo man irgendwas mit Sprite mischt, irgendwelchen Alkohol mit Sprite, ich weiß auch noch nicht was, und dann schüttelt man das Glas und die Kohlensäure, die schießt einem dann halt so richtig rein mit dem Alkohol. Das ist halt so ein Shot-Spaßgetränk, ja. Und das haben die sich rein und dann sind die da so auf und ab gesprungen, so kurz vor dem Konzert, um in die Energie reinzukommen. Und dann habe ich schon gedacht, oh, das war vorher schon bei der Probesession fett, aber jetzt, die haben sich so richtig energetisch hochgefahren und dann sind die raus und das hat voll abgefetzt. Also kann ich nur empfehlen, Almandino Quite Deluxe müssen wir auch nochmal, die muss ich nochmal einbauen, mal gucken, ob die vielleicht nächstes Mal reinpassen, wer weiß. Diesmal haben sie jetzt halt nicht reingepasst, aber vielleicht ja nächstes Mal, weil ich komme gerade drauf, also zum Thema, während ganz geiles Thema, also nur zwei Menschen auf der Bühne, da passiert total viel, also da braucht man nicht denken, es ist immer nur so Singer-Songwriter, immer Marianne, nur so eine Michael Gitarre oder so. Und es ist nicht nur Marianne und Michael.
1: Das ist ein ernstzunehmender Musiker, ich weiß jetzt gar nicht, warum du da lachst.
0: Ja, aber das also ist wirklich wieder ein anderes Thema, das müssen wir auch noch beleuchten. Wie sagt man denn, Duos oder so, wo zwei Leute mitmachen, wie heißen solche Bands?
1: Duo
0: heißen die Duo? Okay, ja, oder? Duo heißen die. Und wenn die quasi aus einem Mann und aus einer Frau bestehen und ich sammle ja, also wenn jemand da ein schönes Plattencover hat, das schön bebildert, also wo dann immer so der männliche Part abgebildet ist, sind so heroisch. Mhm. Manchmal sind dann auch so Gebirge im Hintergrund. Und die Frau, die ist dann so ein bisschen etwas unten und guckt so nach oben. Auch wie so Filme, ist ja oft so Filmküsse, so ähnlich, wo dann so nach oben gehimmelt wird. Das ist fantastisch, ja. Also das finde ich natürlich auch gut, können wir auch beleuchten. Aber meistens, wenn die Plattencover so gestaltet sind, wird es schwierig, wenn wir die Musik spielen. Das geht dann wahrscheinlich nicht. Dann können wir das Plattencover besprechen und müssen einen anderen Song spielen. So geht es dann wahrscheinlich aus. Oder es ist wie bei K70, wir spielen es dann doch, ja. Da, wo wir die Platten gespielt haben, die wir gefunden haben. Egal, was drauf war, Schwitz. Aber das ist ja, es macht ja auch selber keinen Spaß zu hören. Da muss man dann eine Kopfhörer ausschalten und eine Kassette einlegen währenddessen. So, jetzt bin ich ruhig.
1: Ach ja, nee, also er meint jetzt noch, ne, wenn sie da zwei Songs machen, sie sind halt auch sehr, sehr schnell am Ziel irgendwie, weil es ja wenig irgendwie Gegenstimmen gibt oder Absprachen und da der Ingo Bass und Gitarre spielt, legt er letzten Endes eigentlich fast schon alleine wahrscheinlich fest, wie das Lied läuft, und er schreibt oder er sagt auch, und es funktioniert besser denn je, im Grunde genommen sind wir seitdem Opfer unserer eigenen Geschwindigkeit, da wir neue Songs immer sehr, sehr schnell umsetzen und meistens nur ein, zwei Anläufe brauchen, bis der Song steht.
0: Und dann sind es auch noch Genies, oder?
1: Ja, und sie legen eben auch wirklich Umgang auf Dynamik. Und ich könnte mir vorstellen, da er halt das will und der Schlagzeuger auch, und das nur zu zweit sind,
0: Geht's halt ab. Da freuen irgendwie. Die sich von
1: 24/7. Wenn du 24/7 Leute in der Band hast, dann gibt's schon wieder vielleicht einen, der sagt, lass uns mal was Langsameres machen. So, ja, dann
0: genau, und einer kommt immer zu spät, dann kann man nicht anfangen und so weiter und so fort.
1: Stück, das ich jetzt spielen möchte, das hat natürlich mit dem Thema Stadt, oder wir hatten ja irgendwie das Thema Beton so ein bisschen vorgegeben, unabhängig davon, ob wir das jetzt heute hier einhalten oder
0: nicht. Doch, natürlich haben wir uns das vorgegeben. Aber das mit dem Beton, meistens haben wir noch rumdiskutiert, ob der Beton immer in der Stadt ist, und dann sind wir schon übereingekommen, dass doch etwas mehr Beton in der Stadt ist
1: als
0: wir auf dem Land. Und aber ja, es ist, wie gesagt, der Beton, vielleicht, keine Ahnung, ist der auf dem Land auch. Wir wissen auch noch nicht wo.
1: Und ich möchte das Stück Lokalpatriot spielen von der Band Klotz und vielleicht kurz ein wenig zitiert aus dem Text. Die Häuser dieser Stadt wirken so abweisend und kühl, voll Wärme und Geborgenheit zu sein, nie gaben sie mir das Gefühl. Die Häuser dieser Stadt schauen mich aus leeren Augen an. Willkommen hießen sie mich nie, solange ich mich erinnern kann.
0: Zum Glück haben wir das Lied Seid gegrüßt schon gespielt. Ja. Das ist ja wirklich schlecht.
1: Ach, und es wird dann noch schlimmer.
0: Oh Gott, hör auf, ich muss gleich heulen.
1: Er schreibt ganz zum Schluss, sagt er noch, ich weiß, ich bin ein Teil von ihr, also von der Stadt. Ich weiß, sie ist ein Teil von mir, die Stadt. Also,
0: oh je. Naja. Und er muss da bleiben, oder? Er kann nicht weg.
1: Ja, ja, er läuft da halt in der Stadt rum. Aus welchen Gründen auch immer.
0: Ja, dass er da bleiben muss und nicht weg kann. Das fragt man sich natürlich, wenn es so schlimm ist. Aber das fragt man sich ja auch, ja.
1: Ja, genau. Dynamisch.

0: Das hat man natürlich eben noch im Hintergrund gehört, da war eine Orgel irgendwie gewesen und das hatte ich eben noch vergessen zu sagen. Also alle Instrumente, die irgendwie noch zusätzlich gespielt werden, werden natürlich auch von den beiden noch mit eingespielt. Das können mal Blechinstrumente sein. Eine Orgel haben wir gehört, es kann auch mal ein Klavier sein, aber keins aus Beton, aber dazu später mehr. Und die haben es dann natürlich live nicht mit auf der Bühne, das wäre dann wirklich zu viel.
1: Das wäre zu viel, das muss ich jetzt einmal sagen, also ganz genau. Ehrlich.
0: Also Klotz kann ich sehr empfehlen, kommen aus Siegen. Gibt seit 1996 und sehr,
1: und das
0: sehr
1: Lied
0: schön.
1: War von 2022.
0: Genau,
1: ne?
0: Exakt. Das war die neueste
1: Veröffentlichung. Du hast die gesehen? Wann hast du die gesehen?
0: Es war vor einigen Jahren. Ich habe die gar nicht so. Ich kannte die eigentlich gar nicht so.
1: Ah, okay.
0: Ich kenne die gar nicht so lange.
1: Vielleicht wäre es aktuell gewesen. Okay.
0: Vielleicht war es 5, 6, 7 Jahre her, irgendwann mal in Stuttgart oder in der Nähe. Ich weiß es nicht mehr genau.
1: Genau.
0: Das war mit zusammen mit ER80 und ein sehr bemerkenswertes Konzert, weil der unser Freund Nico von ER80, da war da nicht mit dabei. Und der Schlagzeuger von Klotz hat dann auch Schlagzeug bei ER80 gespielt.
1: Wahnsinn.
0: Und es war ein geniales Konzert eigentlich, weil die haben ihm dann immer gesagt, du musst jetzt so und so einsetzen und so. Und dann haben sie irgendwie sich am Anfang auch mal verspielt und dann haben sie nochmal neu angefangen oder haben ihm nochmal erklärt, nee, so und so. Das war fast jedem Stück, aber es war total schön. Das war total witzig und es war toll, dass ihr 80 trotz Ausfall vom Schlagzeuger dann eben mit anderem Schlagzeuger gespielt haben.
1: Na cool.
0: Genau.
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0: Beton!
1: Naja, wie schon angekündigt, die Band Syph mit Zurück zum Beton, und das hatten wir letztes Mal ja schon, das schöne The Clash-Zitat in der einigermaßen Übersetzung: Wenn ich eine Kuh sehe, könnte ich kotzen, das war so, Peng, leck mich am Arsch mit eurem blöden Natur, wir leben in den Städten. Ja, genau.
2: Ja, und es gibt eine Band, die fand sich oder fühlte sich dazu berufen, dieses Lied zu covern. Und das war die Band Die Böse Hand, bestehend aus Martin Kircher von ER80 und Martin Kuhburger und Ulf Jaschimski von den Boxhamsters. Und die haben das Lied allerdings erst ab der Mitte gecovert. Und zwar, wo ist denn meine Aufzeichnung? Hier, genau, da geht's gleich los mit Zurück zum Beton, aber das werdet ihr jetzt gleich hören. Das Interessante ist, sie haben die komplette LP gecovert von Syph. Also die gibt's dann identisch quasi nochmal von Die Böse Hand. Und die letzten drei Songs haben es dann zu einem Song irgendwie zusammengefasst, was auch ziemlich interessant klingt. Und das Tolle ist, dass diese, es ist eine 7-Inch, dass die auf 1000 Stück limitiert ist. Und dass jedes,
1: und du hast eine, nee.
2: Ich habe sogar mehr als nur eine.
1: Weil ich habe nämlich keine und ich wollte auch eine, aber die gibt's nicht mehr.
2: Doch, die gibt's noch. Oh. Jetzt pass auf, ich habe... Ich weiß noch, als ich die damals zugeschickt bekommen habe, da habe ich geguckt, so welche Nummer ich habe. Da habe ich bei der ersten, oh geil, die Nummer 17, wie genial. Eine voll niedrige Zahl bei 1000 Stück.
1: Und dann? Hab ich
2: bei der zweiten Single geguckt, da stand auch 17 drauf. Und ich so, hä? Und weil ich ja immer eine für mich und meinen Bruder mitbestellt habe, dann hat man zweimal die Nummer 17. Dann habe ich irgendwann gecheckt, sämtliche Singles haben die Nummer 17.
1: Ist das geil.
2: Das fand ich wieder super.
1: Das ist sehr, sehr, sehr geil.
2: Und sie ist übrigens für Rudi Carrell, oder sie ist Rudi Carrell gewidmet.
1: Das ist sehr kurz, ja?
2: Das kann sein, dass das sehr kurz ist.
1: Ja, also das ist jetzt Punkrock, ne? Da ist man, hat man ja immer ganz viel Arbeit hier an den Plattentellern, weil ja immer so eine Minute irgendwas abgeht. Vorher hatten wir schon zwei, drei Minuten Songs, das ist schon super. Aber jetzt haben wir schon fast die Qualität von Napalm Death Platten.
2: Ja. Aber ich habe noch genügend Gesprächsbedarf, also ich kann
1: das
2: nach
1: macht
2: einem
1: ja
2: kurzen
1: nichts
2: Stück
1: aus.
2: Dann auch gerne wieder etwas die Leute bespaßen.
1: Ah ja, du kannst dir dann noch so verschiedene Informationen bereitstellen. Das ist natürlich sehr löblich, aber ich wollte es dir nur einfach...
2: Das ist eben erwähnte Betonklavier und...
1: Das Betonklaviere interessiert uns ja brennend, ja.
2: Die Chicago Overcoats.
1: Ja, okay, ist schon mal spoilern, das ist total geil. Quasi, das ist, macht man ja immer gerne so. Wichtig ist, dass man es dann hinterher tatsächlich machen und nicht doch was anderes. Und die Leute dann so heulen dann schon, weil es dann war.
2: Heute wirklich gut vorbereitet.
1: Ja, ich sehe schon.
2: Ist nicht immer so.
1: Der reibt sich auch die ganze Zeit die Hände.
2: Yeah.
1: So von wegen. Naja,
2: ja,
1: okay.
2: Ich weiß ja, dass es Zuhörer und Zuhörerinnen gibt, die schon ganz gespannt darauf warten, was so kommt.
1: Ja, okay.
2: Ich freue mich, das dann zu verbreiten.
1: Ja, das sind alles deine Fans. Das ist so traurig. Ich will auch Fans.
2: Ja,
1: oh Mann,
2: doch.
1: Ich muss mir auch mal irgendwelche Fans generieren. Vielleicht muss auch mal raus auf die Straße, nicht immer nur daheim bleiben.
2: Genau.
1: Da kann ich vielleicht mal auch Freunde gewinnen, oder?
2: Wer
1: weiß. Ich weiß nicht. Wer weiß. Man kann es nicht wissen. Man kann es nicht wissen.

0: so liebe ich das Punksrock.
1: Das war die böse Hand mit Zurück zum Beton, ein Sif-Cover. Sie hatten sich auf dieser Single, das hatte ich auch noch erzählt, noch bei diversen Bands entschuldigt, so unter anderem Ranola oder eben auch die Beatles, von denen sie Sachen gecovert haben und dann eben auch bei Sif. Und ich glaube, die nehmen das aber ziemlich locker und haben sich sehr gefreut.
0: Natürlich ist das doch total super. Also vor allem die die ganze Platte gecovert, das ist mal geil. Also so einzelne Songs, das gibt es ja öfters, das ist ja nichts Neues.
1: Ja, bei den letzten drei Stücken einfach alles übereinander gelegt, weil sie gedacht haben, scheiße, es wird jetzt zu lang und wir müssen jetzt eben gucken, dass wir Zeit komprimieren. Und dann haben sie einfach drei Stücke übereinander gelegt oder so. Geniale Idee.
0: Das ist eine super Idee, ja.
1: Ja, genau. Vielleicht ein kurzes wir haben ja auch einen Bildungsauftrag hier, oder?
0: Ein kurzes Referat.
1: Genau.
0: Geil.
1: Und zwar zu den Chicago Overcoats.
0: Okay.
1: Was könnte das denn sein? Und was denkst du dabei, Chicago?
0: Stadt?
1: Richtig,
0: richtig.
1: Genau,
0: Habe ich einen Punkt?
1: Ja, aber wer hat da gewohnt?
0: Die Sue?
1: Nee, ich überlege gerade, waren da nicht auch irgendwelche Gangster irgendwie immer so zugange? Und
0: nö, das weiß ich nicht. Also Chicago und so, der Detroit kenne ich besser wegen des Technos. Aber Chicago kenne ich mich überhaupt nicht aus. Weiß ich nicht, wer da wohnen soll.
1: Da hat kein Mensch an Techno gedacht. Also die Mafia war ja angeblich auch in Chicago.
0: Das kann sein, aber die ganzen Gangsterfilme, das ist ja nichts für mich.
1: Ach so, ja, da weiß ich jetzt gar nicht, worüber ich spreche, weil in den ganzen Gangsterfilmen gab es immer wieder mal solche Szenen, wo Leute dann irgendwie quasi um die Ecke gebracht wurden und das hat man dann mittels eines Chicago Overcoats gemacht. Das heißt, die Person hat ihre Beine in einen Eimer gesteckt bekommen, der wurde dann mit Beton oder mit Zement ausgegossen. Man hat das Ganze hart werden lassen und dann wurden die ins Wasser geworfen.
0: Ja, aber das ist ja auch eine ganz klassische italienische Mafia.
1: Ja.
0: Entsorgungsmethode.
1: Sagt man.
0: Und wer es erfunden hat, wissen wir jetzt nicht. Das interessiert mich jetzt auch nicht so brennend, weil das finde ich voll krass.
1: Ja, das ist ja auch alles, das hat mal irgendein Experte dann auch mal geäußert. Das Ganze ist ja eigentlich auch eher fiktiv, weil es völlig unrealistisch ist. Ne? Du musst mal überlegen, wenn jemand irgendwie, oder wie lange dauert es, bis Zement oder Beton abbindet, da gehen schon ein paar Stunden drauf. Wenn du es richtig hart haben willst, ein Tag Minimum. Und das würde sich ja niemand irgendwie ausdenken. Die müssten den ja festhalten und so. Ne?
0: Oh mein Gott, meine Nerven.
1: Ja, deswegen ist das Ganze eher fiktiv und wir brauchen uns keine schlimmen Gedanken zu machen. Aber es hat halt die Dramatik von irgendwelchen Filmen befördert.
0: Das stimmt natürlich.
1: Genau. Ja, habe ich so zufällig zugespielt bekommen.
0: Jesus.
1: Grüße gehen raus. Wie bitte?
0: Jesus, sag ich.
1: Jesus?
0: Ja.
1: Was heißt das?
0: Einfach um Himmels Willen.
1: Ach so, okay.
0: So ungefähr.
1: Ja, also der Chicago Overcoat, die sogenannten Zementschuhe. So viel zum Thema Beton.
0: Um Himmels Willen, was du alles für Themen ausgräbst. Sowas habe ich nicht.
1: Ah, es kommt aber noch besser.
0: Ich hoff's.
1: Aber schöner oder angenehmer. Ja, ich habe, vielleicht können wir dann auch das Umgekehrte machen. Ich hätte jetzt als nächstes noch was von den, wenn ich was spielen soll, oder?
0: Nö, du darfst jetzt nichts mehr spielen, weil du hattest jetzt schon zwei Songs, das reicht. Nö, du bist doch dran.
1: Bin ich dran?
0: Ja, du kannst durch dran sein.
1: Ah, ich hätte jetzt noch was von den einstürzenden Neubauten.
0: Weil du erzählst ja gerade so ausladen und dann ist ja blöd, wenn du erzählst und dann kommt nichts.
1: Ach so. Ja, nee, dazu gibt es jetzt kein Stück zu den Chicago Overcoats. Das war einfach nur so eine kurze Zwischenbemerkung, um dem Bildungsauftrag nachzukommen.
0: Na
1: so wie
0: gut.
1: Sie auch andere Sendungen hier bei uns tun.
0: Na gut.
1: Bermuda-Funk.
0: Na gut. Okay, das hast du jetzt davon.

0: Das war Deutsche Leichen mit von Mackern und Pumas. Und das ist, genau, das ist auch praktisch, wenn man immer wie gegen eine Wand von Beton läuft. Deshalb brauche ich eigentlich gar nichts mit dem Text in Beton spielen, weil das hatten wir ja schon letztes Mal auch als Thema. Und Deutsche Leichen sind eine queerfeministische Band, die sind aus Göttingen und Berlin oder irgendwie so. Und die thematisieren halt genau auch diese Themen nochmal mit ganz knalligen Texten. Und ich finde, das ist dann so auch vom musikalischen her so klassisch Punk, wenn man das mal so sagen darf. Und ja, bei Flinter Personen auf Bühnen, auf Festivals, same, same, but different, ja. Da fragt man sich, wann sich da mal irgendwie was ändert, ohne dass man draufhauen muss die ganze Zeit. Genau, und das ist wirklich eine super Band, auch eine ganz tolle Liveband. Klasse, ja. Und weil die eben auch sich ganz klar positionieren, finde ich die natürlich super. Genau, da bin ich jetzt einfach dazwischen gegrätscht.
1: Ja.
0: Dann kannst du wieder kommen mit einem neuen Beton-Input.
1: Genau, ich wollte auch zu
0: Der
1: den.
0: Milan hat wahnsinnig viele Beton-Inputs, ja.
1: Genau.
0: Bei mir ist es so, ich laufe die ganze Zeit gegen Beton und dann spiele ich diese Lieder ab, die mich da wieder rausretten und empowern. Das ist mein Zugang. Und dann habe ich noch eine Platte dabei, wo die Musikerin in einem Haufen von praktisch Betonresten sitzt mit so einer Boombox aus der 80er. Da spiele ich dann auch noch einen Song ab. Lena Störfaktor.
1: Das ist ein
0: Ja.
1: geiler Name.
0: Ja, super. Ist musikalisch eher Rap, kommt später. Aber ich finde, die ist einfach von der Attitüde DIY, voll Punk. Finde ich super. Hab die schon mehrfach auf dem Konzert gesehen. Die ist, ja, klasse.
1: Ja, genau,
0: Komm jetzt aber nicht, kommt später.
1: ich wollte eigentlich kurz noch vorhin diesen Übergang, also die Chicago Overcoats, das sind ja eben diese Zementschuhe, die man dann da quasi so trägt, was ja eher nicht so lustig ist. Und da hätte ich dann jetzt eben die Band die einstürzenden Neubauten ins Spiel gebracht,
0: Aber
1: die
0: das
1: ja.
0: könnte man ja auch, muss ich jetzt mal gerade
1: Ja,
0: einwerfen,
1: bitte.
0: den ganzen Beton, gegen den ich immer laufe, den könnte ich ja dann nutzen und den irgendwelchen Mackern könnte ich doch so Schuhe machen. Das wäre doch mal
1: Wenn
0: was.
1: der ausgehärtet ist, ist es schon recht schwer, da noch Schuhe draus zu machen. Es sei denn, du bedienst dich deiner bildhauerischen Fähigkeiten.
0: Das wäre mal was. Ah,
1: Aber
0: das
1: das ist
0: wäre
1: ganz
0: was.
1: schön viel Arbeit
0: Das wäre mal
1: da.
0: was Neues.
1: Das ist
0: So
1: ganz schön viel Arbeit.
0: Mackerschuhe aus Beton. Das sind so ganz neue Ideen.
1: Aber ich
0: Ah.
1: glaube, einfacher wäre es dann wirklich, den Leuten die vorher anzuziehen.
0: Ja, okay. Okay. Es ist nicht so einfach, meinst du? Ja, gut, wir
1: Nee.
0: können es ja nochmal besprechen, wo nicht jeder zuhört, weil sonst das kommt wahrscheinlich nicht gut an, wenn wir immer so brutal sind, ja.
1: Ja. Also es gibt jetzt, genau, und ich wollte jetzt einfach, nachdem jemand eben diese Betonschuhe angezogen oder Zementschuhe angezogen worden, muss es eben jemand geben, der die auch der Person vielleicht wieder auszieht, um das Ganze, um dem Ganzen eine gute Wendung zu geben. Das wären dann in dem Fall die einstürzenden Neubauten. Und das dann mit dem Stück Steh auf Berlin. Und das ist dieses Stück, wo man dann so schön diesen, es ist kein, vielleicht ist es sogar ein Presslufthammer, der da zu hören ist, aber ich glaube, das Geräusch klingt ein bisschen schwächer. Es könnte auch so ein Elektrostämmer sein, mit dem zumindest dann irgendwie Beton oder Zement aufgebrochen wird.
0: Wenn ich da an unsere aller, also an eine von unseren ersten Sendungen denke, da kam das ja ganz oft quasi davor, so dieses Thema, was du gerade da genannt hattest. Jetzt komme ich
1: Die
0: gar nicht.
1: Zementschuhe?
0: Nein, nein, ach, jetzt komme ich selber ganz durcheinander, was ich sagen wollte. Ach.
1: Presslufthammer?
0: Ja, mit irgendwas mit Presslufthammern, aber ich hab's vergessen.
1: Elektrostämmer?
0: Nein, ich hab's vergessen. Du hast mich jetzt durcheinander gebracht mit deinem Gewedel. Jetzt erzähl weiter, du wolltest ja
1: Ja,
0: eh
1: der Text ist
0: erzählen.
1: total geil, oder ich finde den Text halt auch ziemlich gut. Es ist halt auch so diese apokalyptische Sicht auf die Welt von den einstürzenden Neubauten und. Der Text geht so auszugsweise dann so: Ich stehe auf Feuer, ich stehe auf Rauch, ich stehe auf Krach, ich stehe auf Steine. Und das Tolle ist, dass man den Text aber auch so ein bisschen umbauen könnte. Und zwar, wenn du dann einfach anfängst bei dem Wort Feuer und dann: Ich stehe auf, Rauch, ich stehe auf, Krach, ich stehe auf. Das finde ich so. Und das tun sie ja teilweise auch selber so bedienen in einem Text.
0: Ja, praktisch, dass du das als ich stehe auf, also genau, ich wehre mich, genau. Und aber gleichzeitig auch ich mag im Sinne von ja, ich stehe genau. auf. Ah ja, okay, genau. Witziges Wortspiel. Also ein bisschen
1: doppeldeutig.
0: Ja, das ist genau. cool, das mag ich sowieso auch. Ah, super.
1: Ja. Die einstellenden Neubauten habe ich bei der Gelegenheit, ich habe das überhaupt nicht mitgekriegt, das war schon letztes Jahr, die haben eine neue Bassistin. Also seit 2026 und der Alexander
0: 25,
1: Hacke.
0: 25 nein, dann.
1: Die Bassistin ist seit 2026 dabei und der Alexander Hacke ist 2025 ausgestiegen.
0: Ja, das habe ich mitgekriegt.
1: Das habe ich nicht mitgekriegt.
0: Aber dann ist ja klar, dass irgendwas passieren musste, okay.
1: Ja, irgendwas musste passieren und das ist dann dieses Jahr passiert.
0: Oder die hätten dann einen Drumcomputer.
1: Ein Drumcomputer für die Bassistin?
0: Nein, war
1: ein Basscomputer.
0: Ein Basscomputer. Aber ein Drumcomputer kann man ja da auch irgendwie für irgendwelche, also nicht meine Drumcomputer, eine Sample, whatever, ja. also in irgendeinem elektronischen Ding den Basslauf mitlaufen lassen, aber das ist ja nicht cool.
1: Also ich habe jetzt auch schon mal geguckt, die Frau heißt Josefine Luxi. Und die kommt auch scheinbar aus Berlin und hat bei verschiedenen Bands da mitgemacht, aber es waren jetzt keine Bands gewesen, die ich irgendwie kenne. Ich habe es mir jetzt auch vergessen aufzuschreiben. Ja, darf man gespannt sein.
0: Ja, cool. Und jetzt ist mir es auch wieder eingefallen, was ich noch einwerfen wollte, was zu Anfang unserer Sendungen immer das Berlin-Bashing, ja, wo wir dann immer quasi Songs aus Berlin und jetzt haben wir endlich wieder eine Band aus Berlin und gerade war ja auch die Band Deutsche Leichen ist ja auch, da kommen ja auch ein paar aus Berlin.
1: Göttingen und Berlin hast du
0: Gott
1: gesagt,
0: sei genau. Punk, yay.
1: Gott sei Punk, wow.
0: Kennst du das nicht? Das hat meine Freundin immer gesagt.
1: Aber nachher kommt, wenn ich das Betonklavier nachher erwähne, wird auch was zu Kirche und Religion zu hören sein, kurz. Nur positiv.
0: Okay,
1: na bravo. Aber jetzt erstmal die Einstürze und Neubauten.
0: So ist schön.

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0: Ja, ein Schütze Neubauten.
1: Ja, schön. Das war ein sehr schöner Krach.
0: Ja, das, ich erinnere mich auch an ein Video, da haben sie irgendwo mal, ich denke mal, es war irgendwo in Berlin gewesen, auf der Straße quasi eine Aufführung gemacht und hatten da auch eben so einen Elektrostämmer oder einen Presslufthammer, ich weiß es schon gar nicht mehr genau, es war schon ewig her, dass ich das Video mal gesehen habe. Da standen die dann eben in der Stadt und haben diese Performance gemacht, wo sie dann auch so einen Betonblock irgendwie klein gehämmert haben.
1: Also ich war
0: sehr ansehnlich.
1: Ja, ich weiß halt noch, wo ich weiß nicht mehr, wann das war, Ende 80er, Anfang 90er, keine Ahnung, irgendwie so um den Dreh. Aber ich glaube eher, nein, es muss Anfang 90er gewesen sein, in
0: Juliana.
1: Ja, wo ich die gesehen habe zum ersten Mal und live. Und das war auch einfach pure Materialschlacht. Mhm. Also da war wirklich so, dass so wie in den Anfangstagen, also dass es wenig Instrumente waren, sondern total viel, vor allem FM-Einheit, da einfach praktisch wie auf der Baustelle abgegangen ist, ja.
0: Ja, die Geschichte ist ja eigentlich ganz witzig oder vielleicht auch gar nicht witzig, und zwar der NU Unruh, ist er der Schlagzeuger, oder das war eigentlich ein richtiger Schlagzeuger im Anführungszeichen, und der hatte irgendwie keine Kohle, musste dann sein Schlagzeug verkaufen und deswegen haben sie dann einfach angefangen, andere Gegenstände zu nutzen, auf denen zu spielen quasi. So steht's geschrieben, das war wohl der Ursprung von diesem Krach. Oder in Anführungszeichen Krachinstrumenten. Gegründet auch übrigens aus dem reinen Zufall heraus. Und zwar wurde der Blixer Bargeld irgendwie mal angesprochen, ob sie da bei irgendeinem Happening oder bei irgendeinem Konzert mitmachen wollen oder ob er irgendwie was machen möchte. Und er hat dann irgendwelche Freunde angerufen und dann haben die da einfach angefangen, irgendwie Musik zu machen, ohne sich groß vorher zu überlegen, was sie da jetzt irgendwie machen. Und die erste Besetzung war ja im Übrigen Blixer Bargeld, NU Unruh und die Gudrun Gut und die Beate Bartel, die allerdings auch nur wohl bei diesem ersten Konzert mit dabei gewesen sind. Und dann kamen zeitnah neue Leute dazu und die Band hat sich mehr und mehr entwickelt und ziemlich interessante Sachen gemacht, wie ich finde.
1: Ja, auf jeden Fall. Also ich habe die auch lang total verfolgt und habe ganz, ganz viele Platten und von denen tatsächlich, weil mich das, ach, also fast einfach der archaische Krach.
0: Ja.
1: Und wie du jetzt auch sagst, also die für mich interessanten Texte, die jetzt nicht so klassische Texte waren, ja, und die man mehrdeutig interpretieren konnte irgendwie, also so die dann das immer nur eher so Textfragmente immer waren. Es gibt dann manche, wo dann richtige Texte sind, und ich weiß gar nicht, von wann das ist, wo da bin ich zuerst auf das Video gestoßen, wo diesen Stierkopf auf hat auf dieser Toilette. Wie heißt denn der Song?
0: Ja, das
1: fällt mir nicht mehr ein. Und das ist ja dann so eine ganz andere Ära, wo dann nochmal, wo viel musikalischer wird und wo sie ja dann auch, was manche dann ja auch wieder kritisieren, sozusagen in die Theaterwelt reingegangen sind, ja, und ganz viel Bühnenstücke oder Bühnenmusik und so Kram gemacht haben. Und ja, ich finde, was aber dann durchaus auch wieder passt oder auch interessant, also ich fand es interessant ist, genau.
0: Ach ja, übrigens, ich möchte noch einen möglichen Zuhörer gratulieren, ein Schriftsteller hier aus Mannheim, der das Buch Karl-Heinz geschrieben hat. Ja, wenn er jetzt zuhört, weiß er, dass er gemeint ist. Alles Gute zum Geburtstag, herzlichen Glückwunsch.
1: Ja, stimmt, alles Gute zum Geburtstag.
0: Genau.
1: Ich habe heute auch schon dran gedacht, man krass.
0: Und mir fällt dazu ein, dass es damals in der Eberthalle ein Konzert gab und diese Person auch mit anwesend war. Aus dem einfachen Grund heraus, dass er in demselben Verlag ein Buch veröffentlicht hatte, in dem auch Alexander Hacke seine damalige Biografie veröffentlicht hat. Und die ist jetzt nochmal im Ventilverlag neu veröffentlicht worden oder wird jetzt demnächst neu veröffentlicht.
1: Was wird da veröffentlicht?
0: Die Biografie von Alexander Hacke.
1: Von Alexander Hacke,
0: genau.
1: Okay.
0: Also wen das interessiert und das Originalbuch nicht erstehen konnte, im Ventilverlag gibt es jetzt die Neuauflage zu kaufen. Und da fand ich sehr beeindruckend ein Stück zum Ersten Weltkrieg, wo sie auf verschiedenen Rohren irgendwie getrommelt haben. Und jeder Schlag stand quasi für, ich weiß nicht, 1000 tote Soldaten. Und es wurde dann abhängig davon, wann welches Land in den Krieg eingetreten ist, dann haben immer mehr Leute auf den Rohren getrommelt. Das war echt ziemlich beeindruckend, ziemlich krass.
1: Ah, okay.
0: Unvergesslich.
1: Okay, und aus diesem Grund, ja, müssen wir jetzt noch eine Weile labern wahrscheinlich. Und wir springen dann in die zweite Stunde über.
0: Ah, okay.
1: Ja, wir können aber auch mit dem musikalischen Stück in die zweite Stunde eingehen und ja. Dazu Meterspeer, ja, alles klar, ihr wisst, was
0: sehr
1: ich meine.
0: Sehr schöner Versprecher.

0: Ja, wir starten in die zweite Stunde beim Mutterfunk auf 89,6, 105,4 Megahertz in Mannheim und Heidelberg oder auf dem Livestream www.bermudafunk.org. Das ist die Sendung Bonnie and Clyde. Und wir sind hier in die Stunde reingestartet mit Karl-Heinz und der Rockmaschine. Und ich fand es jetzt
1: Ach, der
0: gerade so.
1: Karl-Heinz, super.
0: Ich fand es jetzt gerade total passend. Ich hatte das Lied zwar hier auf dem Sampler drauf, und zwar habe ich die Frau, also die sich Karl-Heinz nennt, auf dem Ladyfest 1870 in Hamburg gesehen. Und da gab es einen Sampler mit den sämtlichen Bands und KünstlerInnen, die da auf der MS Stubnitz damals aufgetreten sind. Und ich habe mir nur den Sampler mitgenommen und dann noch eine EP, aber die habe ich nicht gefunden, weil ich habe sonst nie wieder was von der gehört. Und der Auftritt war der Knaller, ja. Das war genauso wie jetzt. Und hier der einzige Text: Die Arbeit frisst mich auf. Und das fand ich halt total passend zu Karl-Heinz, ja. Also der ja auch, das Buch ja auch eine quasi Arbeiterbiografie sozusagen ist, ja. Deshalb habe ich das jetzt abgespielt. Genau.
1: Ja, es gibt tatsächlich, das hatte ich noch vergessen zu sagen, es gibt tatsächlich einen dokumentierten Fall von sogenannten Bettungsschuhen. Und der,
0: Betonschuhe die dritte. Also wer
1: ja,
0: das
1: das
0: nicht
1: muss ich jetzt noch
0: mitgekriegt hat,
1: nachreichen, weil
0: wer die erste
1: aufmerksame.
0: Stunde nicht eingeschaltet hat, es geht hier schon den ganzen Abend um Betonschuhe. Der ganze Abend.
1: Ja, es gab eine aufmerksame Zuhörerin, die irgendwie gleich hier mit modernen Medien mitgeteilt hat, dass da noch ein Hinweis fehlt. Und zwar, da gab es tatsächlich eine Person, die mal gefunden worden ist. Und da wurde der große Fehler gemacht. Man hat den Beton nicht fertig abbinden lassen. Und dadurch war noch zu viel Luft im Beton drin. Und das hat dann dazu geführt, dass die Leiche wieder aufgetrieben wurde. Ja.
0: Alter.
1: Das ist ja auch, und das werden wir gleich noch bei einem weiteren Thema hören. Der Beton braucht einfach diese Zeit auch, um sich zu setzen. Ich habe das schon im Betonwerk. Ich bin auch ab und zu mal in einem Betonwerk unterwegs. Das ist richtig schön anzusehen, wenn die auf irgendwelchen großen Tischen dann quasi diese Betonwände gießen und die liegen dann erstmal, die müssen erstmal liegen und dann pluppert es und so und ganz
0: Ah,
1: interessant.
0: ganz interessant.

0: Ja, Hossa.
1: Ja, ein Stück, das wir jetzt schon zum zweiten Mal heute gehört haben, ganz bewusst will ich bemerken. Und ich glaube, das gab es in der Geschichte von FKT, vielleicht, weiß
0: Ja,
1: ich
0: da
1: nicht.
0: gibt's es,
1: Und
0: da hatten wir immer so
1: in der
0: Running Gags,
1: Geschichte
0: aber bei
1: von.
0: Bonnie and Clyde machen wir das eher weniger,
1: Okay.
0: dass wir dann hier so Running
1: Aber das
0: Gags
1: wäre doch mal was.
0: einspielen.
1: Wir waren ja auf einem ganz tollen Konzert letzte Woche von Jimmy Brown.
0: Ja, das war auch
1: Und da wurde ja
0: toll.
1: ein Stück, ich glaube, fünfmal gespielt. Kann es
0: Direkt
1: sein?
0: hin, direkt
1: Ja.
0: hintereinander. Also mir kam es so vor, ich musste aber immer mal wieder den Salon verlassen,
1: Ach
0: deshalb
1: so.
0: kann ich es nicht so hundertprozentig sagen. Genau, aber ich kam quasi wieder und dann lief es immer noch. Ich dachte zuerst, hä,
1: Es lief
0: geht
1: schon
0: es schon
1: wieder.
0: 15 Minuten? Aber ich glaube, das war wie so eine, das Konzert war wie so ein Hänger dann, ja, es war sehr
1: Ja,
0: lustig,
1: genau.
0: war
1: Es
0: sehr
1: war wirklich toll,
0: lustig.
1: es war wirklich klasse und auch so im Nachgang war es wirklich toll und
0: Ganz großartig, ja, richtig.
1: ich fand auch, dass so das Ganze drumherum, dass da Leute aus Ludwigshafen irgendwie dieses Banner selber gemalt haben, das dann auch während dem Konzert auf der Bühne hing und ihm das dann quasi geschenkt haben. Und
0: Sehr
1: fand
0: ergreifend,
1: ich
0: ja,
1: total klasse
0: wirklich sehr
1: irgendwie.
0: ergreifend,
1: Super.
0: also kein.
1: Und der Künstler hat ja dann irgendwie noch auf einem Pizzakarton nochmal das Gesicht, das auf dem Plakat zu sehen ist, gemalt
0: Nein,
1: und
0: nein, nein, ja, genau, die
1: ja,
0: Ludwigshafener Künstler,
1: genau.
0: ja.
1: Dieser Künstler, der quasi dieses Banner mitgestaltet hat mit seiner Frau oder Freundin, ich weiß es nicht. Und der hat ja dann auch nochmal, der hat ja auch das Plakat, meine ich, gestaltet für dieses Konzert.
0: Ja, hat er auch gemacht.
1: Und hat dieses Gesicht auch nochmal auf dem Pizzakarton so freihand einfach mal so schnell hingemalt, was dann vom Künstler auch signiert wurde und irgendjemand hat es abgegriffen. Ich bin total neidisch.
0: Tja, so sieht's aus.
1: Ja. Also das ist wirklich. Das war für dieses Jahr das Highlight, glaube ich, bisher.
0: Auf jeden Fall war's toll.
1: Ja.
0: Ganz toll. Könnte man gerade
1: Das,
0: nochmal machen.
1: also ohne Witz, ich würde mir nochmal anschauen, wenn er kommt. Das war wirklich ein tolles Konzert. Ja, Beton. Ich wollte vielleicht nochmal ganz kurz was zu Thomas Edison sagen. Thomas Edison kennt man ja eigentlich weniger in Zusammenhang mit Beton, sondern eher in Zusammenhang mit Elektrik. Er hat da diverse Erfindungen gemacht. Unter anderem profitieren wir ja auch heute mit davon. Zum einen hat er diesen, also die Glühbirne selber hat er ja nicht erfunden, aber er hat diesen Kohlefaden, war es glaube ich gewesen, erfunden, der dazu führt, dass eine Glühbirne über längere Zeit dann eben in der Lage ist zu brennen. Er hat auch im Bereich Telekommunikation und Ton experimentiert und verschiedene Dinge erfunden. Also er hat zum Beispiel dieses sogenannte Sprachgerät entwickelt, auf dem man dann Stimmen auf Tonträgern festhalten konnte, hat damals aber noch gar nicht dran gedacht, dass man da vielleicht auch Musik drauf festhalten könnte oder hat darin dann auch eben keine Zukunft gesehen. Und neben diesen ganzen elektrischen Dingen hat er auch mit Beton und Zement rum experimentiert und der hatte diese wahnwitzige Vorstellung, komplette Häuser aus Beton zu gießen. Was natürlich ein Irrsinn ist, weil wenn man weiß, wie Beton aufgebaut ist, du müsstest ja dann im Prinzip erstmal eine riesen Schalung bauen. Also er wollte quasi ein Haus aus einem Guss machen. Du müsstest ja eine riesen Schalung bauen und beim Beton ist es ja so, da ist ja auch nicht nur Zement drin, da ist ja auch Steine oder Kies drin und oder Split kann auch reingemacht werden und das ist dann in der Regel schwerer als der Zement, würde nach unten sinken. Deswegen ist dieses Projekt komplett gescheitert. Aber er hat weiter rum experimentiert und hat dann überlegt, warum, wenn es nicht im ganzen Haus klappt, nicht Möbel aus Beton machen und hat dann angefangen, wirklich Betonmöbel zu gestalten. Und da kam dann unter anderem auch ein Klavier aus Beton raus.
0: Na bravo. Also
1: Wobei, da musst du.
0: ein Klavier ist ja schon schwierig zum Transportieren,
1: Ist eh schon schwer, ne?
0: aber
1: Dann
0: ein
1: baut noch mal einer aus
0: Betonklavier,
1: Beton.
0: also ein Hochklavier ist total der Hammer.
1: Ja.
0: Aber dann ein Betonklavier, okay, das ist clever. Also das muss
1: Wobei.
0: produziert werden und dann bleibt es gleich dort, wo es produziert wurde. So
1: Ja,
0: wie so
1: wahrscheinlich.
0: Glockengießen oder
1: Ja,
0: so.
1: ja. Also ich weiß nicht genau, wie viele Klaviere davon produziert wurden oder ob da jemals eins verkauft wurde. Aber vom Konzept her war es so, weil jetzt werden auch die Leute, die da technisch ein bisschen bewandert sind, sich fragen, wo ist denn da der Resonanzraum im Beton? Da kann ja gar nichts
0: Stimmt,
1: schwingen, ne? Das ist ja alles
0: das habe ich mir
1: starr.
0: auch schon gefragt, aber
1: Also tatsächlich
0: vielleicht ist
1: ist,
0: es auch egal.
1: ja, also tatsächlich ist es so, dass das Innenleben aus Holz war und über dieses Innenleben wurde dann einfach dieser Korpus aus Beton gestülpt.
0: Das habe ich mir so gedacht, also
1: Ja.
0: quasi, dass du ein ganz normales Klavier baust und dann ist halt so
1: Ja.
0: drüber an Beton, das crazy
1: Ja.
0: aussieht. Ah, okay.
1: Also auch das wurde mir von einer Stammhörerin übrigens zugespielt, diese Information. Ich habe dann da mal weiter, Grüße gehen raus, ich habe dann da mal weiter geforscht und ich habe leider kein Bild von einem Betonklavier gefunden. Wirklich schade, hätte ich gerne mal gesehen. Aber es gibt auch Sessel und er wollte auch für seine Häuser, wollte er Bilderrahmen aus Beton machen und so.
0: Kennst du die nicht mehr, die komischen Module, die wie so S sind, die was immer so zu Bänken zusammengestellt werden konnten? Ja, ich kenne die U's. Ja, die U's, aber da gab es wie so S auch.
1: Ne? S kenne ich nicht, aber die U's hatten wir bei uns früher auf dem Kinderspielplatz.
0: Genau, und da waren dann wahlweise so Blumen drin oder man konnte sich draufsetzen, ja.
1: Ah.
0: Und dann gab es auch noch mehr, wo halt wie so... keine Ahnung, also so Sitzgelegenheiten aus Beton, finde ich, das ist, finde ich, jetzt nicht ungewöhnlich, ja.
1: Ich war übrigens, also so in meiner Altersklasse, glaube ich, das einzige Kind, das in der Lage war, solche Betonmöbel, wie wir sie bei uns auf dem Kinderspielplatz hatten, dann auch von Hand zu bewegen. Ich habe die dann ab und zu mal so ein bisschen rumgerutscht.
0: Das hätte ich auch nicht gekonnt, ja, das stimmt.
1: Ja, haben schon ihr Gewicht, aber ich habe sie nicht hochgehoben. Ja. Ach, im Übrigen ist mir eben noch eingefallen, weil du das vorhin gesagt hast, mit diesen Shots, die ins Gesicht spritzen, im Kraftsport nutzt man Riechsalz.
0: Für was?
1: Ja, um sich auch kurzzeitig dynamischer
0: so
1: zu gestalten, okay, oder wie will ich es ausdrücken?
0: Genau. Ja, aber die sind halt auch so auf und ab gesprungen, ja, und haben es in den Händen gefasst und so gekrischen, das war sehr lustig.
1: Ja, also dieses Riechsalz setzt auch voll die Kräfte in dir frei.
0: Das wurde ja früher immer verwendet, um die hysterischen, umgefallenen Frauen wieder...
1: Ach,
0: aufzurichten
1: mit so Riechsalz.
0: Bei Beatles Konzerten? Nee, so, keine Ahnung, zu der Zeit, wo die Frauen immer in so fiese Korsette gezwängt wurden.
1: Ach,
0: ja,
1: genau.
0: Wo die totale schmale Taille so, was weiß ich, das ging ja ziemlich lang in war. Da musste man ständig die wieder aufheben und irgendwie wieder wach kriegen. Und da gab es auch Riechsalz, so wie ich weiß. Ich war nicht dabei, aber...
1: Zu Thomas Edison wollte ich auch nochmal ganz kurz, also ich finde, ich habe mich da jetzt etwas näher mit ihm beschäftigt und das ist echt eine ziemlich interessante Figur. Der war ja im Prinzip...
0: Hat er auch Musik gemacht? Dann können wir von dem was einspielen.
1: Er hat auch Musik gemacht, er hat Klavier gespielt, aber er war schwerhörig.
0: Okay.
1: Und das Krasse, also das ist wirklich krass, sein Flügel wurde übrigens vor kurzem oder vor ein paar Jahren erst wiedergefunden, wurde dann auch restauriert, aber man hat seine Bissspuren, die im Flügel zu sehen waren, drin gelassen. Jetzt fragt sich natürlich jeder, warum waren da Bissspuren im Flügel? Der Edison war schwerhörig gewesen, mit zunehmendem Alter immer schwerhöriger. Und er hat dann im Prinzip auf das Holz des Klaviers oder des Flügels gebissen, um über die Vibrationen zu hören, was er spielt. Also diese Vibrationen haben das, was er gespielt...
0: Das ist interessant.
1: Durch seine Gesichtsknochen in seine Innenohren übertragen.
0: Krass, das ist eine krasse Methode.
1: Genau. Da kann man nur froh sein, dass er ja nicht auf dem Betonklavier gespielt hat.
0: Wollte ich gerade sagen, da hätte er nichts gehört.
1: In seinem Fall, ja, da hätte sich die Zähne ausgebissen, aber in seinem Fall war es dann
0: ja,
1: eben...
0: Ja, aber er hätte auch nichts gehört, weil das ja nicht funktioniert.
1: Ja, genau. Also in seinem Fall war es ein Steinway-Flügel und klar, Steinway. Und,
0: ja, was sonst?
1: Es ist im Prinzip dasselbe Prinzip, das auch heute bei Knochenleitungskopfhörern Anwendung findet.
0: Genau, das habe ich mir auch gedacht, also gerade eben. Und es war ja so ein, wie soll ich sagen, so ein... Knopfhoff-Erfindergeist.
1: Ey, der Edison-Wahnsinn, der hat keine richtige Schulausbildung gehabt. Seine Mutter war zwar Lehrerin, hat ihm dann halt so nach der Grundschule, sage ich jetzt mal, ich weiß nicht, wie die damals hieß, hat ihm so alles Weitere irgendwie beigebracht, aber er hat nie wirklich eine höhere Schule besucht oder geschweige denn studiert. Das war voll das Megabrain scheinbar.
0: Das war halt ein Käpsele, wie man sagt bei uns. Käpsele, so Schlaule.
1: Das Interessante ist, er hat voll die super Erfindung gehabt, aber hat kein Gespür dafür gehabt, was man daraus machen kann.
0: Wie gemein, haben dann und andere haben die große Kohle damit gemacht.
1: Weiß ich nicht, da habe ich jetzt zu wenig wieder drüber gelesen. Aber er hat zum Beispiel, er hat später dann auch ein Label gegründet und hat dann da aber auch wieder nur Musik verlegt, die ihm selber gefällt. Und das hat eben nicht dem Zeitgeschmack entsprochen. Er war zum Beispiel kein Fan von Blues oder Jazz, was zu der Zeit voll in war. Und deswegen lief sein Label einfach auch nicht gut. Und er hatte ja diese Möglichkeit erfunden, wie man quasi Töne speichern, festhalten kann auf Platten. Mhm. Und kam aber nie auf die Idee, Musik darauf aufzunehmen, sondern hat es einfach nur so als Sprachdokumente oder als Spracharchiv irgendwie gesehen. Also total genialer Erfinder, aber dann irgendwie nicht weitergedacht oder nicht erkannt, was er damit irgendwie noch machen könnte. Genau. Und er hat auch interessanterweise, er hat dann auch angefangen, also er war auch Gegner der Todesstrafe, trotz allem hat aber seine Firma irgendwie am elektrischen Stuhl mit rum experimentiert. Das ist jetzt natürlich nicht so schön, aber er hat auch versucht, Instrument ist das falsche, er hat versucht, Anlagen zu erfinden, die quasi gegnerische Kugeln abfangen und wieder zum Gegner zurückschicken.
0: Okay.
1: Das wäre mal was.
0: Heute geht es ab, zuerst die Betonschuhe, dann der elektrische Stuhl und jetzt noch so einen Kugelbumerang.
1: Also ich war wirklich, wie gesagt, ich war von Thomas Edison, wusste ich eigentlich nur diese Geschichte mit der Glühbirne und mehr auch nicht.
0: Ja, ich auch nicht.
1: Also ich bin echt begeistert,
0: ja.
1: Und mit dem werde ich mich dann auch nochmal weiter auseinandersetzen.
0: Das ist ein interessanter
1: Dank
0: Typ.
1: Danke an die Hinweisgeberin.
0: Tja.
1: Wer auch immer es ist.
0: Ach Gott.
1: Sie hat heute nicht Geburtstag.
0: Ah, okay. Na dann.
1: Ja, ich könnte noch ein Stück spielen, wenn wir wollen.
0: Du bist ja dran.
1: Ich hätte was von Zweite Liga, eine Band, die wir ja auch schon letzte Woche gehört haben.
0: Zweite
1: da
0: Liga,
1: ja,
0: das fand ich ja ganz gut.
1: Das passt jetzt
0: ich.
1: Auch ganz gut zum Thomas Edison. Jungen und Technik hatten wir da ja letztes Mal gespielt.
0: Ah ja, stimmt. Ich wollte gerade.
1: Und das ist ja mit dem, das Lied endet
0: aber
1: ja mit
0: jetzt
1: dem
0: Mädchen
1: schönen
0: und
1: Satz.
0: Technik.
1: Nee, leider nicht.
0: Ach so, schade.
1: Das Stück endet ja mit dem Satz, Jungs sind halt super, ne? Könnte man meinen.
0: Mhm.
1: Und das muss dann eben nicht so sein, wie es da besungen wurde. Und das war das einzige Stück, das Martin Kircher gesungen hat. Und der Originalsänger, jetzt muss ich gerade mal schauen, wie der hieß, das war ein gewisser Markus Hadelauf, der hat unter anderem das Stück Beton gesungen. Hatten wir, glaube ich, auch schon mal bei Bonnie and Clyde gehört.
0: Kann schon
1: und
0: sein.
1: Das Stück ist aber so schön, dass es sicher lohnt, es nochmal zu hören.
0: Ja, man kann auch jedes
1: Vielleicht
0: Mal.
1: Vielleicht haben auch nicht alle jedes
0: Mal. Man
1: gehört.
0: Kann auch einen Lieblingssong jedes Mal spielen.
1: Echt?
0: Einfach eiskalt, ja. Dann cool. Kann man halt viele andere Songs nicht spielen und die Leute müssen doch halt durch, aber können tut man das schon. Also,
1: es gibt auch Leute, die nicht alle Sendungen von uns gehört haben und sich vielleicht freuen, das Stück heute
0: ja,
1: hören
0: oder,
1: zu können.
0: Ja, oder die das dann halt nicht hören wollen, die können dann jetzt endlich mal auf das Klo gehen oder was man halt so
1: oder
0: machen muss.
1: Oder das
0: ja,
1: kenne ich schon,
0: auch
1: die
0: okay.
1: Vor 3 Jahren, da gehe ich jetzt mal aufs
0: Ach,
1: Klo.
0: Ach, das kenne ich schon.
1: Genau.
0: Genau, kann ich mal hier auf den Balkon gehen oder was auch immer.
1: Okay, ich leg los mit Beton.

0: Hänschen klein ging da.
1: Ja, Hänschen Klein hat man eben noch gehört. Das war eine Band, die tatsächlich aus Kindern bestand.
2: Der Sänger war damals 12. Ja, super.
1: Und das war auch mit einer der ersten Bands, in denen Martin Kircher zugange war. Und das dann wahrscheinlich so im Alter von vielleicht 15, 16 Jahren. Ich weiß jetzt nicht mehr genau.

0: Und die haben sich anderen Dingen zugewandt. Und einzig der Martin Kircher ist irgendwie noch einer, von dem man heute redet.
1: Ja, manchmal ist es so.
0: Aber das ist ja schon mal was wert, weil der hat ja auch mir schon viele schöne Stunden beschwert.
1: Ja, auf jeden Fall.
0: Nicht beschwert.
1: Beschert.
0: Das sind wir wieder beim Betonthema, sondern beschert.
1: Vor lauter Beton. Nee, der hat mit den Schuhen und so weit nichts zu tun. Nee, ja. Genau. Auf gar keinen Fall.
2: Yeah. Lena Störfaktor.

0: from me personally, it's like we're just telling, you know, basically how we feel and where we coming from.
1: Ja, das war wie vorher schon angekündigt Lena Störfaktor, eine Rapperin aus Berlin, die seit 2005 Rap macht und das Coole bei ihr, also die Hip-Hop-Band Lena Störfaktor gibt es seit 2013 und die ist halt im Underground-Rap-Bereich unterwegs, was ich ziemlich cool finde. Die Texte sind sehr gesellschaftskritisch immer. Und die produziert halt auch selber und hat auch ihre eigenen Vertriebsstrukturen geschaffen, weil sie halt keinen Bock hat irgendwie auf die Musikindustrie oder auf das ganze, wie sagt man denn, Konsum-Ding und auf das ganze Ausnutzen. Und sie kritisiert auch immer so die Oberflächlichkeit, ja, von politischem Rap. Und das ist halt so ein Stück, deshalb habe ich das ausgewählt. Rap ist ja auch so eine urbane Kultur, also auch voll Beton. Und wie ich halt schon erzählt habe, das Cover hinten sitzt sie eben in so einem riesen Schutthaufen drin. Und mit so einer 80er Jahre Boombox, also so ganz früher, wie sagt man es auch Hip-Hop und vor allem auch so dieser typische Dance-Battle-Style, wo man dann ja wirklich noch diese großen Boomboxen dabei hatte. Und das ist ja wie so ein Ring, ja. Das Lied hieß Runde 1. Und ihr ist es halt wichtig, dass sie sich in ihren Songs, wo sie sagt, wenn die politisch sind, dass es nämlich immer heißt, ich hau dir eine Fresse drauf, ich mach dir das und ich mach dich kaputt und irgendwie so, sondern dass es halt subtiler geht, ja, dass man das mit Wortwitz und so hinkriegt und dass man sich auch selber reflektiert, also dass man quasi seine eigene Rolle, die man im System spielt oder auch die Resignation von einem Kampf oder das irgendwie so ein bisschen reflektiv ist und dass man nicht immer nur der große Macker ist, der da reinhaut. Und gibt's auch, ich zitiere auch nochmal aus einem Independent-Magazin, wo sie gesagt hat, und dann kommen noch so Sachen dazu, dass ich als Frau immer lächeln soll. Mir haben öfters schon Männer gesagt, dass sie Angst haben vor mir, weil ich jetzt nicht lache und den gleichen Blick aufsetze wie sie. Das ist Sexismus pur, finde ich. Ja, und was ich halt auch cool finde, sie arbeitet als Erzieherin und Sozialarbeiterin und macht dort ziemlich viele empowernde, so antisexistische Rap-Angebote, was halt auch nochmal klasse ist, das einfach so weiterzugeben. Und ja, ist eine ziemlich coole Person. Wie gesagt, ich habe die jetzt auch schon ein paar Mal live gesehen, fand die toll, deshalb habe ich die jetzt da mit reingebracht. Mit Runde 1, wenn man weiß, welches spiele ich doch mal ein Stück, weil die hat doch mal so ein schönes Ding, was jetzt auch gut passt, hier Blei. Mm. Das ist quasi die andere LP, fand ich auch, die habe ich sofort gedacht. Die ist so grau, dass man eigentlich denkt, es wäre eine Betonwand, ja.
2: Stimmt.
1: Wo sie quasi sozusagen wie so Tags, so ein bisschen ihr Name ist so ein bisschen Tag-Style, ja, wie der so geschrieben ist. Oder halt wie mit dem dicken Edding geschrieben, so ist ihr quasi wie soll ich sagen, ihr Signature, ja, oder ihre Signatur, ja, genau.
2: Ja, ich habe ja die CD Die Nacht aus Blei von Asmus Teachens.
1: Können wir mal eine Blei-Sendung machen.
2: Ja, die ist tatsächlich in so einem, das ist so aus Blei gebogen.
1: Ja, das bei Asmus Teachens kann ich mir das gleich vorstellen, da wird dann das Material noch eingebracht.
2: Da ist dann quasi die CD reingeschoben.
1: Alter.
2: Was aber gar nicht so ist, also Blei soll man eigentlich gar nicht mit bloßen Fingern anfassen.
1: Ja, okay.
2: Aber kann ich aus der Zimmerei berichten, da hat man ja auch viele damals diese Bügel, mit denen die Dachrinnen angebracht
1: Scheiße.
2: Waren.
1: Ach Scheiße,
2: war ja
1: muss man
2: Blei.
1: Handschuhe anziehen, oder?
2: Genau, und auch die, also nicht nur die Bügel, nee, das war jetzt falsch von den Dachrinnen, die Bügel nicht, aber die ganzen Abdichtungen seitlich am Schornstein und so, das war ja auch alles aus Blei. Das soll man nach Möglichkeit nicht mit den bloßen Fingern anfassen.
1: Aufpasse.
2: Vor allem nicht danach irgendwie
1: danach die Finger
2: mit der Zunge abschlecken, genau.
1: Okay, alles
2: giftig,
1: klar.
2: Giftig, also Hände giftig. Weg vom Blei.
1: Ah ja, genau. Und was ich auch noch halt witzig finde mit Lena Störfaktor hat auch mit dieser uralt Punkband Guts by Earshot schon zusammengearbeitet. Ja, das ist mir auch noch aufgefallen. Fand ich auch noch ein witziges Detail. Ja.
2: Sehr schön. Wäre ich wieder dran?
1: Vielleicht.
2: Ah, ich habe eine Band, deswegen kam ich auch bei der Brigitte Reimann vorhin, habe das so sehr schnell auch auf die DDR bezogen. Da gab es eine Band, die hieß Rosa Beton, die leider auch nicht sehr viel mehr als zwei Aufnahmezyklen hatten und dann sich wieder aufgelöst haben. Und dann irgendwann mal so jetzt vor wenigen Jahren nochmal alle Stücke eingespielt und neu verlegt haben. Und von der Band Rosa Beton, das waren im Prinzip auch zwei Leute, die ein Home Recording Projekt betrieben haben. Der eine war 16, der andere war 18. Und da kommt jetzt auch das Stück oder der Name oder der Titel des Stückes, 16 Jahre im Exil. Und es ist im Prinzip so zu verstehen, dass er quasi schon seit 16 Jahren in der DDR lebt und da nicht mehr rauskommt im Moment. Nein. Ja, wenn ich mal kurz aus dem Text zitieren darf, unten im Bunker sitzen die Leute und über dem Bunker ist der Nuclear Sky. Unten im Bunker sitzen die Spieler, sie spielen mit Karten und mogeln dabei. Ich bin schon 16 Jahre im Exil, 16 Jahre sind schon viel zu viel. Ich bin schon 16 Jahre im Exil, 16 Jahre sind schon viel zu viel. Ja. Unten im Bunker ist das Leben was wert, draußen verenden Soldaten in Bränden, die wurden von den Leuten im Bunker angeführt. Das ist ein Buch, Moment, aus welchem Verlag kommt das? Calypso, heißt Schreie von unten und es sind Songtexte von Punkbands aus der DDR aus den Jahren 79 bis 89.
1: Das ist ja auch ein großes Thema, ja. Das hier immer wieder auftaucht. Praktisch die ganzen Kassetten von diesen Punkbands, die ja teilweise von Leuten krass akribisch gesammelt, restauriert und auf Platte dann mit diesen total schönen Labels und mit den Artworks nochmal herausgebracht werden. Also so eine ganz, ganz tolle Arbeit auch.
2: Also ich hatte das eine Zeit lang mal so als gute Nachtlektüre am Bett liegen, dann habe ich es irgendwann wieder, ja, ist auch nicht, ist ja eher etwas bedrückend, wenn du die ganzen Texte liest und das waren
1: wollte ich gerade sagen.
2: Das waren ja wirklich die Bands, die eben nicht offiziell spielen durften, sondern das waren die Bands, von denen die Leute dann auch in den Knast gewandert sind, wegen ihrer politischen Einstellung. Ja, die waren nicht gesellschaftskonform damals. Aber trotzdem sehr lohnend zu lesen und das, was da war, auch nicht zu vergessen. Und quasi aus erster Hand im Prinzip so diese Gefühle, die die Leute da hatten, vermittelt zu bekommen.
1: Ja, auf jeden Fall.
2: Ja, 16 Jahre Exil von Rosa Beton.
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0: Ja, das war die Band Britta
1: Ach Gott.
0: und mit dem Lied Ich bin zwei Öltanks und am Gesang Christiane Rösinger ganz unvermerkt. Und ich bin ja ein totaler Fan von ihr, von ihrem, wie soll ich sagen, desillusionierten Gesangsart. Also so ein bisschen lakonisch, zurückgenommen, gelangweilt. Ich finde es super, ja. Und die kenne ich ja von Lassie Singers. Die sind in Ulm damals immer jedes Jahr mindestens einmal im Saustall in diesem Jazzkeller
1: Aha.
0: aufgetreten. Und es waren immer total coole Konzerte. Genau. Und die Schlagzeugerin Britta Neander lebt ja schon nicht mehr dieses Jahr von Tonsteine Scherben. Ja, war die ja auch, war die mit dabei. Also total interessante, ich finde total coole Band. Also ich habe von denen, und Ich bin zwar Öltank, da fand ich halt den, oder die Zeile, ein strukturschwaches Gebiet ist in mir, oder ich bin ein strukturschwaches Gebiet oder so, das fand ich halt so lustig mit dem Beton oder die Vorstellung, ich weiß nicht, ob ihr das kennt, da gab es immer so große Tank, wo draufsteht, ich bin zwei Öltanks, wo man sich fragt, was soll das? Ja, das ist so komplett absurd. Und das ist halt so, und sie hat es dann quasi, und ich konnte sofort damit andocken mit dem Song, weil ich gedacht habe, ja, ich bin da auch immer vorbeigefahren, habe gedacht so, hä, was ist denn das? Und wenn man sich so fühlt, so, hä, was ist denn das Gefühl, ja? So, das ist so ein Synonym für mich da dazu, ja, finde ich ziemlich cool, ja.
1: Ja, Britta kann man immer wieder hören. Das
0: Kann man auf
1: ist
0: jeden Fall immer wieder hören, und ich mag halt auch tatsächlich diese Christiane Rösingers Art. Also die hat ja auch Bücher geschrieben mittlerweile und Theaterstücke geschrieben. Macht auch ganz viel, und ich finde ihre Texte immer, die sind immer sowas, auch ähnlich wie jetzt bei Lena Störfacke, haben sowas Gesellschaftskritisches, kommen aber halt irgendwie so auch so ein, ja, so ein bisschen verquer immer daher, ja. Und gibt es da so ein Büro, Büro ist auch so ein Song, der total super ist, wo es über Büroalltag singt, total bescheuert, ja. Genau. Und da gibt es aber jetzt kein Betoncover. Und Christiane Rösinger liegt nicht in einem Haufen von alten Betonteilen. Ja, habe ich jetzt nicht. Sieht alles ganz normal aus. Ich bin zwei Öltanks. Genau, hätten Sie auch noch was auflegen? Weil wir haben jetzt sogar, also wir haben jetzt schon 15 Songs gespielt heute. Das ist total
1: Echt?
0: krass.
1: Ist das
0: Das ist richtig
1: Rekord?
0: krass. Ja, was heißt Rekord, will ich jetzt nicht sagen. Aber es ist auf jeden Fall ganz weit vorne dabei, ja. Ich meine, es ist auch Punkrock dabei, das muss man euch dazu sagen. Es waren ja einige Songs dabei, die jetzt nur 32 Sekunden gingen, sage ich mal so. Da kann man natürlich schon da kommt man natürlich schon auf ganz andere Zahlen, als wenn man jetzt Progrock oder so spielt, ja. Oder vielleicht Doom, das dauert ja immer dann gleich 20 Minuten, bis da mein Song vorbei ist und so, ja.
1: Ja, stimmt, wir hatten ja auch mal irgendwie so eine Sendung gehabt, da haben wir Stücke gespielt, über 7 Minuten gingen.
0: Ja,
1: Das war
0: genau.
1: dann so gesehen kontraproduktiv,
0: Das war
1: was die
0: natürlich,
1: Anzahl der Stücke
0: wenn man die
1: angeht.
0: Anzahl der Stücke, wenn
1: Aber
0: man da aufrüsten, ja, und ich habe ja mal quasi, wie heißt es, Dope Smoker, ja. Obwohl das Stück geht halt, ich glaube, allein schon irgendwie 56 Minuten oder 53
1: wie lange?
0: Minuten. Ich glaube, es geht da fast eine Stunde, ja. Einfach, das ist ein Stück.
1: Ich
0: Toll.
1: habe ja von Konrad Schnitzler gibt es ja ein Werk, das dauert 50 Stunden.
0: Oh, toll.
1: Genau, jetzt, wie heißt das? Jetzt komme ich gerade wieder auf den Namen, nicht peinlich. Und im Prinzip gibt es, das ist eine super Edition, das ist so eine Box, in der unter anderem auch seine ersten 3 LPs drin sind, die veröffentlicht worden sind. Die Schwarz, die Blau und die Rot, glaube ich, waren es. Und dann ist in dieser Box immer eine Kassette, die eine halbe Stunde lang ist. Und jede Box gibt es nur einmal. Und auf dieser halbstündigen Kassette ist dann im Prinzip ein halbstündiger Auszug aus diesem 50 Stunden langen Werk. Und im Prinzip kannst du das Werk nur dann abspielen, wenn sämtliche Leute, die diese Box haben, sich irgendwann mal zusammenfinden. Das natürlich hat er auch eine Aufnahme für sich nochmal für sein Archiv gehabt. Aber theoretisch kannst du das Gesamtwerk nur dann hören, wenn alle 100 Leute, die diese Box haben, sich zusammenfinden,
0: Sowas
1: dann
0: finde ich
1: jeder,
0: geil.
1: einer nach dem anderen, eben seine Kassette abspielt von
0: Das ist doch
1: der Länge einer halben
0: das
1: Stunde.
0: ist doch mal ein traumhaftes Community-Ding, ja?
1: Ja.
0: Also wo du quasi, das ist, finde ich, super, ja. Das ist eine sehr coole Idee. Es ist ein bisschen krude, aber auch sehr cool. Muss ich wirklich sagen.
1: Oh, ich Und kurze Funkstille.
0: Ja, kurze Funkstille. Ich warte drauf. Ich habe jetzt gedacht, der macht gleich weiter. Ja, weil ich kann jetzt nichts dazu sagen. Man könnte noch stundenlang über Britta erzählen, aber das finde ich jetzt...
1: Über Britta kann ich auch stundenlang
0: erzählen. Kann ich auch stundenlang erzählen, genau.
1: Ich erzähle aber auch gerne über E80 und das Album, das vor circa 2 Jahren rauskam, nämlich 2024. Das Album heißt Stecker. Viele haben auch gemutmaßt, es könnte Doppelpunkt oder so heißen, ne, weil immer nur 2 Punkte zu sehen waren, aber der Name heißt tatsächlich Stecker. Und die haben auf diesem Album sehr moderne Texte, fand ich. Also es geht ja zum einen um Mobbing im Internet, in den sozialen Medien. Es geht auch darum, was vielleicht wäre, wenn unsere sämtlichen Informationen, die irgendwo digital hinterlegt sind, plötzlich alle verschwunden sind. Also ob wir dann da vielleicht wieder ein besseres Leben führen würden, als wir es jetzt aktuell führen. Und es geht auch um Gentrifizierung und zum Thema Stadt. Da gibt es dann eben diesen Song Die Goldene Stadt. Da geht es darum, dass eben heruntergekommene Viertel irgendwie ein bisschen aufgepeppt werden, modern gemacht werden und dann strömen alle hin und finden es halt hip.
0: Finden das ganz, ganz, ganz toll, ja. Das kennt man ja, ja.
1: Genau, also leider auch hier aus Mannheim.
0: Das kennt man von allen Städten, ja. Die abgeranzten Ecken. Da gibt es lauter Ärger, das darf man nicht, das darf man nicht. Und irgendwann ist es schick. Und dann müssen die Leute, die dort leben und die schon immer dort gelebt haben und auch die jetzt einfach praktisch mit den Umständen, so wie es dort war, mit den Mittelprächtigen sich arrangiert haben und was Schönes daraus gemacht haben, ja. Genau. Und dann ziehen Leute hin, die sich dann echauffieren, dass das, was sie eigentlich hip fanden,
1: ja,
0: ihnen zu laut ist. Das ist immer das Interessante.
1: Oder dass im Prinzip das, was das Viertel ausgemacht hat, also wenn ich jetzt gerade mal so ein bisschen auch an den Jungbusch denke, das war ja früher zu der Zeit, zu der ich da gewohnt habe, ein Viertel, in dem viele Künstler waren, in dem viele Musiker waren. Das war echt ein unkonventionell oder im eigentlichen Sinne unkonventionell wunderschönes Leben da zu führen. Und das ist jetzt mittlerweile völlig verloren gegangen. Also allein bei den ganzen Mieten können die Leute, die eine Lebensart haben, die eben nicht so dem Massengeschmack entspricht, da gar nicht mehr verwirklichen, weil sie die Mieten sich nicht leisten können. Mhm. Ne? Also du bist da quasi gezwungen, keine Ahnung, 12, 14 Stunden am Tag zu arbeiten, um dir deine Wohnung leisten zu können. Und dann geht das Leben ja völlig hinten runter. Ja. Ja, die goldene Stadt von ER80.
0: ER80, yay!

0: Ja, und zu EA80, also wir haben ja wirklich sehr, sehr aufmerksame Hörerinnen und Hörer hier heute am Start.
1: Wer hat dort geschrieben?
0: Da hat jemand aus, wo kommt der aus? Worms. Einer unserer Stammhörer aus Worms hat geschrieben, dass EA80 2014 auch eine Single mit den Elektro-Napalm-Hippies Elektro-Napalm-Hippie-Death aufgenommen haben. Und diese Single war im Übrigen ein Betonblock eingegossen. Und jetzt kommt das Tolle.
1: Das wäre natürlich super, wenn wir die jetzt da hätten.
0: Wenn Mist, wir die jetzt Mann. Da, ich hätte sie mitbringen können, aber es war mir zu schwer. Ich hatte keinen Bock.
1: Und das hast du wenigstens ein Foto davon?
0: Nee, habe ich jetzt nicht dabei.
1: Ach, Mann.
0: Aber die ist wirklich in Beton eingegossen. Du kannst dir einen Betonblock vorstellen, der etwas größer als 7 Inch ist, damit es halt natürlich gut reinpasst. Und der ungefähr, naja, so 3-4 Zentimeter dick ist.
1: Geil.
0: Und das Riesending ist natürlich, das Ding muss, wenn du es verschicken lässt, halt sicher beim Kunden ankommen. Und
1: ja, ja.
0: Das ist bei mir auch geglückt. Ich habe die Single in einwandfreiem Zustand erhalten oder diesen Betonblock. Nur irgendwann dummerweise ist er mir mal irgendwie, ich weiß auch nicht, zu später Stunde irgendwie aus der Hand gerutscht.
1: Nein,
0: ja,
1: und jetzt?
0: Ja, da war ein Riss drin.
1: Scheiße.
0: Sehr ärgerlich.
1: Och Mann.
0: Das wäre jetzt der Punkt, wo man überlegen könnte, das ganze Ding aufzukloppen.
1: Ja, stimmt.
0: Das haben glücklicherweise,
1: um mal gucken, was da drin ist.
0: Genau, das haben wir glücklicherweise schon andere Leute gemacht und die haben dann gemeint, die Single klingt überhaupt nicht gut.
1: Ach so, du hast es noch gar nie angehört.
0: Ich habe die noch nie angehört.
1: Ach, es ist geil. Ja, klar.
0: Als Sammler will man ja natürlich dieses Stück so gut wie möglich erhalten. Ich habe jetzt natürlich keinen MINT-Zustand mehr. Ich habe jetzt nur noch Very Good oder Pur oder was
1: pur,
0: weiß ich.
1: Wahrscheinlich naja. Pur ist es. Pur.
0: Genau, es ist so am Rande und Grüße gehen raus nach Worms natürlich und danke für den Hinweis.
1: Oh Mann, hey. Gibt es hier sonst noch Beschwerden?
0: Beschwerden gab es keine, es gab ja nur Ergänzungen.
1: Ah ja, okay.
0: Und dafür denke ich, ich zumindest bin da immer sehr empfänglich.
1: Nö.
0: Nicht?
1: Nö, ich nicht.
0: Ach, ich
1: finde. Da darf nichts dazu gesagt werden. Da
0: ist doch toll.
1: Da muss völlig in Ruhe zugehört werden. Nee, Quatsch, natürlich nicht.
0: Ist doch toll,
1: nicht.
0: Wenn nicht nur die Sendenden dem Bildungsauftrag nachkommen, sondern auch die Hörenden.
1: Ja, nee, wenn da ein Austausch da ist, das ist doch gewollt, dass die mitmachen, ja?
0: Ja,
1: also, dass die
0: interaktives
1: quasi,
0: Radio.
1: Dass sie quasi am Content der Sendung sich beteiligen
0: genau.
1: können, ja? Wenn das einfach...
0: Mitmachradio.
1: Es ist voll Mitmach hier, ja?
0: Genau.
1: Also, man kann dort mitmachen und...
0: Man kann auch senden, wenn man möchte.
1: Es kann passieren, dass wir nicht den ganzen Content, der dann eingereicht wird, aufnehmen können, ja, weil wir ja auch hier noch Lieder spielen müssen und so weiter. Sonst müssten wir da mal so ein Wunschkonzert anbieten oder irgendwie
0: ja.
1: so oder so ein Ich-Quatsch-Rein-Abend.
0: Ja.
1: Kann man sich ja mal überlegen, ob wir das auch mal machen, ne?
0: Auch Studiogäste wären ja sicher willkommen. Es müssen jetzt nicht 15 Stück sein, aber...
1: Ja, die können dann hinten in der Lounge, da können die dann so gekühlte Getränke zu sich nehmen hier. Und
0: genau,
1: dann
0: ganz
1: können,
0: wichtig, nicht am Mischpult, sondern in der Lounge.
1: Nee, die sitzen in der Lounge und
0: genau.
1: dann, wenn die dann was zu sagen haben, dann können die dann herkommen.
0: Mhm.
1: Und dann wird es total krass ausdiskutiert. Nein, jetzt nicht, ich bin ein Mensch. So geht es dann und dann dürfen die dann was sagen, wenn wir dann den Regler hochdrehen.
0: Ich
1: so
0: sehe übrigens, du hast hier ein tolles Fruchtsaftgetränk, das allerdings geschlossen ist, will ich bemerken.
1: Ja, ich hoffe, dass es schon... Ich habe mehr Fruchtsaftgetränk. Himbeer-Maracuja-Apfel.
0: Mm.
1: Von der Marke, da wo so ein Krönchen oben drauf ist. Der Eva wird es gefallen, also auch ein Krönchen-Logo.
0: Ach,
1: wie der Bermuda-Funk
0: genau.
1: ist ein Jubiläums-Logo.
0: Ich habe erst Alibi gelesen.
1: Ja, nee, das heißt nicht Alibi,
0: heißt
1: aber
0: anders.
1: So ähnlich, ja. Und das habe ich jetzt gekriegt und ich weiß jetzt nicht, ob jetzt der Saft drin ist und ob das jetzt ungeöffnet ist oder ob das schon geöffnet wurde und irgendwas anderes drin ist. Also was jetzt der Gag und der Zweck, von dem ich habe schon quasi bei der Absenderin, habe ich schon mal was hingeschickt, so eine Message, so H mit 3 E und Fragezeichen. Jetzt habe ich noch gar nicht geguckt, ob eine Antwort kommt. Das kann ich ja nach dem Song, kann mal gucken, ob ich eine Antwort habe und dann jetzt weiß, was da los ist. Also ich habe ein ganz komisches Gesicht gemacht, wenn das jemand interessiert, als ich das überreicht gekriegt habe. Da habe ich schon so ein Fragezeichen im Gesicht gehabt, ne? Milan, stimmt,
0: ja,
1: oder?
0: Ja, genau, ich habe es beobachtet.
1: Ja, das beobachtet, ja. Aber sonst, und dann habe ich jetzt noch gar nicht die Antwort abgewartet. Okay, Okay. Also EA80, die goldene Stadt.
0: Ja.
1: Dann könnte es noch...
0: Das war der Hit.
1: Das war der Hit, ja. Dann können wir jetzt noch andere Hits spielen, weil das machen wir ja immer so. Weil wir haben nur noch wenige Sekunden.
0: Was haben wir denn im Angebot?
1: Ach, Hits halt. Also verschiedene Hits. Ich habe so wahnsinnig viele Hits. Ich weiß gar nicht, was ich alles spielen soll sozusagen. Das ist total unglaublich. Wir könnten zum Beispiel Geh duschen spielen.
0: Oh ja.
1: Aber das hat ja gar nichts mit Beton zu tun, deshalb spiele ich es.
0: Ja, wenn es eine Betondusche von Edison ist, schon.
1: Ja, wenn es eine Betondusche von Edison ist, aber das weiß ich nicht. Wir können uns das einreden.
0: Dann machen wir das.
1: Wir können uns das einreden. Das ist so fair. Okay, super, dann spielen wir endlich mal ein Duschlied. Das ist doch auch mal nicht schlecht, oder? Ja.

0: So, das war Malaria mit Geh duschen.
1: Genau.
0: Ja, die wir ja letztes Mal auch schon hatten. Letztes Mal hatten wir Malaria mit, was haben wir da gespielt? Turn to Run. Und man kennt ja den Hit Klares, kaltes Wasser. Und ich fand halt dann immer den jetzt Geh duschen auch lustig, weil es ja auch mit Wasser, aber nochmal.
1: Vielleicht einen ähnlichen Hintergrund auch.
0: Genau, hat aber irgendwie was ganz anderes zu tun. Und halt ab in die Fabrik, das ist ja auch irgendwie so ein urbanes Lebensding irgendwie so. Ja, es ist von einer Compilation, wo Songs von 81 bis 84 drauf waren, also auch ein ganz altes Ding. Genau.
1: Zu kaltes, klares Wasser hatte ich mal in einer anderen Sendung schon berichtet. Da lag die Bettina Köster irgendwie total zu in ihrem Bett. Und hat dann irgendwie gedacht, sie braucht jetzt irgendwie kaltes Wasser, damit sie ihr wieder, das hat sich wohl in dem Moment dann nicht mehr ganz so gut gefühlt. Und sie hat dann so für sich gedacht, sie braucht jetzt kaltes Wasser, damit sie irgendwie wieder klar im Kopf wird. Und hat dann gleichzeitig auch überlegt, das könnte eigentlich auch ein gutes Lied sein. So kam dieser Songtext zustande. Genau, die waren damals, wenn sie auf Tour waren, immer in irgendwelchen Hotels gewesen. Und ja, sie hat sich dann halt da immer so abgeschossen, sag ich mal, in irgendwelche Sphären und dann hat sie die Idee zu diesem tollen Text gehabt. Und ich fand auch die Version, die du gespielt hattest, von der einen Band ziemlich gut.
0: Ja, ja. Genau, das war ja nochmal quasi sozusagen so eine Cover-Version. Genau.
1: Ja, was hören wir denn jetzt noch zum Schluss?
0: Jetzt können wir als Rauswerfer entweder uns entscheiden, einen deutschen Text oder lieber einen englischen Text.
1: Verlass die Stadt.
0: Ja, zum Beispiel.
1: Würde ja ganz gut zum Schluss passen.
0: Das habe ich eigentlich als Rausschmeißer gedacht sozusagen, weil zuerst kommt Zeit gegrüßt und dann verlass die Stadt. Genau, aber Jolly Goods, das andere Lied ist auch, ist Girl Move Away From Here, ist auch quasi so ein Schlusssong. Den ich auch total cool, also die Band finde ich auch total cool, aber
1: ja,
0: gut.
1: Ja, ich komme leider wieder nicht dazu, einen Song zu spielen, den ich gerne noch gespielt hätte und weil ich aber zudem auch ziemlich viel noch ausführen wollte.
0: Kommt der nächstes Mal und wir verraten
1: kommt
0: nicht, was
1: jeden
0: es
1: Fall
0: ist.
1: Nächstes Mal.
0: Da kommt ein ganz,
1: nicht,
0: ganz, ganz toller Song und ich bringe dann auch ganz, ganz viel zu der Band mit und es ist dann
1: ehrlich?
0: Nur von der Band der ganze Abend und
1: nee,
0: es
1: wirklich?
0: Ist nicht Nick Cave.
1: Ach ja, das hatten wir ja auch schon mal, Nick Cave-Abend oder Nick Cave-Cover-Version.
0: Genau,
1: war auch eine schöne
0: es ist
1: Sendung.
0: Nicht Nick Cave. Genau.
1: Mit Marianne Faithfull und.
0: Ja, ja, das können wir auch noch, das können wir jede Zeit, das können wir so oft machen, jetzt kommt man gar nicht drauf. Genau. Ja, also das war hier auf Bermudafunk die Sendung Bonnie and Clyde mit am Mikrofon mit Milan und Katrin. Oder Bonnie and Clyde oder wie auch immer. Genau, wir hatten heute Punk ist tot, es lebe der Punk, zurück zum Beton oder auch nicht. Genau, wir haben unglaublich viel zu Betonschuhen. Also wer das jetzt nicht gehört hat, hat die ganzen Ausführungen verpasst. Wir sind jetzt Fans von Thomas Edison, von seinen kongenialen Erfindungen, vor allem das Betonklavier. Da werde ich mich jetzt auch noch mehr mit beschäftigen. Vor allem suche ich jetzt alles ab, wenn ich jetzt so angetriggert bin und unbedingt das Bild sehen will. Und natürlich die Betonplatte. Welche Platte war nochmal in Beton eingegossen?
1: ER80. Das ist
0: die
1: Single, keine Platte, eine Single.
0: Die Single von
1: Zum
0: Die Goldene Stadt. Oh Gott, sonst wäre es noch schwerer.
1: Genau.
0: Also da werde ich auch sofort recherchieren und werde mir das angucken. Oder ich klingel mal bei dir unten. Und aber wahrscheinlich darf ich die gar nicht angucken, weil die ist ja schon mal auf dem Boden. Ach, hör mal auf. Okay, tschüss. Also jetzt noch Verlass die Stadt.
1: Und Weinheim hat einen Stahlbart.
0: Und Weinheim hat einen Stahlbart. Das noch als Info hinterher.
1: Und Mannheim hat die Betondusche.
0: Und wer hat die Betondusche?
1: Mannheim.
0: Und Mannheim hat die Betondusche.
1: Ja, kryptische Informationen,
0: kryptische
1: die wir
0: Informationen,
1: versuchen, im Nachlauf aufzuklären.
0: Genau, die versuchen wir im Nachlauf aufzuklären und vielleicht die Auflösung nächstes Mal. Oder ihr könnt dann natürlich auch die Auflösung einbringen. Das geht natürlich auch.
1: Ne? Genau, wer möchte, schreibt gerne E-Mail.
0: Und wer nicht möchte.
1: Wir kriegen mittlerweile E-Mails.
0: Krass, das
1: Grüße
0: ist ja
1: gehen
0: unglaublich,
1: Kreisgau, glaub ich, ne?
0: Was alles passiert. Das gibt's doch gar nicht. Ciao.
1: Und nach Worms in Mannheim.
0: Ja, überall hin.
1: Ciao.
0: Tschüss.
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1: 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Ich bin der Alexander. Und was jetzt kommt, was nun folgt, ist die Sendung Bermuda Music. Ja, heute mal habe ich mir überlegt, dass ich mal eine Jazz-Sendung präsentiere. Ja, ich habe so festgestellt, da ich ja viel Bermuda Funk auch höre von meinen Kolleginnen und Kollegen, die Sendungen, dass mittlerweile die meisten doch ganz schön auf diese 80er-Jahre-Musik abfahren. Und ich denke mal, es liegt auch daran, dass die Generation Y und Z mit ihren Smartphones und ihren ganzen elektronischen Raffinessen gar nicht mehr so Radio hören, wie wir das damals so lange, lange Zeit gewohnt waren. Und ich bin aber einer aus der Generation AWM, also alte, weise Männer, wobei mir die Weisheit schon ins Gesicht geschrieben steht, in Form von Falten auf der Stirne, dachte ich, ja, da spielst du mal sowas richtig Altes, so Jazz aus den 60er Jahren, der gefällt mir sowieso besser als der Modern Jazz oder der diese ganzen modernen, improvisierten Krachgeschichten. Und da fangen wir jetzt mal an. Ich mache jetzt mal eine ganze Stunde Jazz aus der guten alten Zeit, aber zum Schluss, wenn noch ein bisschen Zeit ist, dann werde ich auch nochmal was ganz Aktuelles dranhängen. Ja, jetzt habe ich aber genug erzählt, jetzt geht's mal los mit dem Bill Evans Trio. Da spielen mit der Scott LaFaro und Paul Motion. Und los geht's. Und ich hoffe, dass ihr jetzt nicht gleich alles abschaltet hier. Ansonsten nachher, wenn die Stunde vorbei ist, könnt ihr dann wieder einschalten, falls euch der Jazz irgendwie zu blöd kommt. So, jetzt Jazz-Freunde, aufgepasst, die Ohren gespitzt.
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Ja, das war jetzt das Bill Evans Trio aus der CD 1960 Birdland Broadcasts. Und wir machen weiter mit Musik aus den 60er Jahren. Oder sogar, nein, Quatsch, das ist sogar aus den 50er Jahren. Also ich begebe mich da zurück in die 50er Jahre. Und zwar mit Kenny Dorham. Afro-Cuban Kenny Dorham nennt sich das Album. Ja, und da hören wir jetzt da was draus.

Ja, das war jetzt das Album Afro-Cuban von Kenny Dorham. Und der Kenny Dorham, der ist ein ganz bekannter US-amerikanischer Jazz-Trompeter, Sänger und Komponist, hauptsächlich auch aus der Zeit des Bebop und hat mit eigentlich allen Größen des Bebop-Jazz damals zusammengespielt. Und auch der gute Miles Davis nennt Kenny Dorham als sein alter Freund und erwähnt da mehrmals, Kenny war ein höllisch guter Trompeter mit einem fantastischen Stil. Ich mochte seinen Klang und seine Phrasierung und er war wirklich kreativ und fantasievoll. Ein Künstler auf seinem Horn. Kenny fand nie die Beachtung, die er verdient hätte. Ja, aber deswegen, heute spiele ich den mal hier im Radio Bermudafunk in der Sendung Bermuda Music. So, und jetzt geht's weiter mit etwas Neuem. Und zwar sogar etwas ganz, ganz Neuem. 20.03. diesen Jahres 2026 rausgekommen. Paul Lay und sein Album Waves of Life. Viel Spaß damit.

Ja, das war jetzt Musik von Paul Lay oder Paul Lay, ist ja ein Franzose. Und da hört man mal, dass da der Jazz nicht unbedingt purer Jazz sein muss, sondern der Paul Lay, der hat also auch musikalische Grenzen nicht ignoriert, sondern bewusst überschritten, indem er sich gleichermaßen aus der westlichen Kunstmusik wie aus der afroamerikanischen Tradition Jazz, Blues, Swing und Gospelmusik sich was rausgepickt hat und das da zusammengestellt hat. Und der ist in Europa, in Frankreich, vielleicht auch in Amerika, doch ziemlich hoch ausgezeichnet, hoch dekoriert. Der hat also auch schon Preise gewonnen in der europäischen Jazzszene, La Défense in Montreux, Martial Solal, und dann hat er noch den Django Reinhardt-Preis bekommen. Also das ist jetzt kein Neuling auf seinem Gebiet. Man muss es natürlich mögen, und das ist bei der ganzen Jazzmusik immer das Thema. Der eine mag dies, der andere das. Ich mag lieber Bebop und den Cool Jazz aus den 60er Jahren. So, jetzt wisst ihr Bescheid. Was haben wir denn gehört? Es war die Sendung Bermuda Music im Radio Bermuda Funk auf den UKW-Frequenzen 89,6 und 105,4 MHz hier im Raum Mannheim in Heidelberg. Ich sag's schon zum hunderttausendsten Male, aber ich sag's immer wieder gerne. Und es war Bermuda Music. Ich bin der Alexander und ich verabschiede mich, sag tschüss, bis zum nächsten Mal.

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1: Herzlich willkommen zu den Antifa-Nachrichten für den 7. Mai 2026.
2: Die heutige Ladung Antifaschismus hört ihr in Doppelmoderation.
1: Thematisch geht es heute von Gerichtsprozessen in Dresden über neuen Analysen zu extremen Rechten in Sachsen zu einer neuen Abschiebeverordnung der Europäischen Union.
2: Außerdem gab es am Morgen des gestrigen Mittwochs, den 6. Mai, Razzien bei 36 Mitgliedern der rechten Jugendgruppen Deutsche Jugend voran und Jung und Stark. Dazu gibt es noch nicht so viel zu berichten. Bisher waren es nur Durchsuchungen und es kam zu keinen Verhaftungen.
1: Wie immer erinnern wir zum Abschluss der Antifa-Nachrichten an Opfer rechter Gewalt und geben ein paar Veranstaltungstipps.
2: Aber erstmal zu den Kurzmeldungen. Los geht's. Die EU arbeitet an einer neuen Abschiebeverordnung, die schnellere Abschiebungen und weitreichende Überwachungsmaßnahmen gegen Menschen ohne Aufenthaltsstatus ermöglichen soll. Das berichtet Netzpolitik.org. Vorgesehen sind unter anderem verstärkte Aufspürmaßnahmen, die Razzien in Wohnungen und öffentlichen Einrichtungen erleichtern könnten. Zivilgesellschaftliche Organisatoren und UN-ExpertInnen warnen vor Racial Profiling, massiven Grundrechtseingriffen und wachsender Angst in betroffenen Communities. Auch digitale Mittel wie biometrische Erfassung oder elektronische Fußfesseln könnten eingesetzt werden und gelten als zusätzliche Zwangsmaßnahmen. Die Verordnung ist Teil einer insgesamt verschärften EU-Migrationspolitik, die Abschiebungen zur Standardlösung macht und Alternativen weitgehend ausblendet.
1: Das Bundeskriminalamt und die Bundespolizei sollen künftig biometrische Daten wie Bewegungsmuster automatisiert aus dem Internet erfassen und sie mit Hilfe von KI auswerten dürfen. Dafür hat die Bundesregierung Ende April mehrere Gesetzesentwürfe aus dem Innenministerium beschlossen. Zuvor wurde ein Entwurf für die geplante Datenspeicherung von IP-Adressen für einen längeren Zeitraum durch das Kabinett gebracht. Offiziell sollen die Gesetzesentwürfe laut Bundesinnenministerium der Stärkung der Sicherheitsbehörden im Kampf gegen Kriminalität und Terrorismus dienen. Kritik kommt unter anderem von der Fraktion Die Linke. Sie brachte einen Antrag ein, der ein generelles Verbot automatisierter biometrischer Überwachungen im öffentlichen Raum fordert. Außerdem warnen sie vor Massenüberwachungen und möglichen Verstößen gegen EU-Recht.
2: Kulturstaatsminister Weimar darf die BetreiberInnen einer Berliner Buchhandlung nicht als politische Extremisten bezeichnen. Das hat das Berliner Verwaltungsgericht entschieden. Weimar hatte 3 Buchhandlungen vom Deutschen Buchhandlungspreis ausgeschlossen und als politische Extremisten bezeichnet. Die BetreiberInnen der Buchhandlung zur schwankenden Weltkugel forderten eine Unterlassungserklärung des Kulturstaatsministers, die dieser ablehnte. Nun hat das Berliner Verwaltungsgericht Wolfram Weimar vorläufig untersagt, die BetreiberInnen als politische Extremisten zu bezeichnen. Laut dem Verwaltungsgericht verlasse die von Weimar gewählte Zuspitzung den Rahmen des für amtliche Äußerungen geltenden Sachlichkeitsgebots.
1: Neonazi-Gruppe sorgt für Streit um Gegenmaßnahmen in Dresden. Im Dresdner Hochland trifft die Neonazi-Gruppe Hochlandjugend vermehrt mit Propaganda, Drohungen und Auftritten bei rechten Demonstrationen in Erscheinung, wie MDR Investigativ am Mittwoch, den 6. Mai, berichtet. Im Ortschaftsrat von Dresden-Schönfeld-Weißig wurde sie knapp als extremistisch eingeordnet. Konkrete Gegenmaßnahmen wie ein Präventionsplan scheiterten jedoch am Widerstand unter anderem von AfD und Wir fürs Hochland. Während zivilgesellschaftliche Akteure von Einschüchterungen und gezielten Drohungen berichten, spielen Teile der Lokalpolitik die Aktivitäten als bloße Sachbeschädigungen herunter. Sicherheitsbehörden haben bislang nur begrenzte Erkenntnisse, dennoch gibt es Hinweise auf Vernetzungen, etwa über ein als Privatfeier getarntes Rechtsrockkonzert. Der Fall zeigt, wie schwer greifbare Neonazi-Strukturen lokal wirken und politische Uneinigkeit wirksame Gegenstrategien behindern. Gleichzeitig formiert sich vor Ort Widerstand, unter anderem durch ein geplantes Demokratiefest.
2: Neue Analyse zur Extremrechten in Sachsen veröffentlicht. Mit Sachsen rechts unten 2025 hat das Kulturbüro Sachsen e.V. eine neue Analyse zur extrem Rechten veröffentlicht, die Queerfeindlichkeit und Antisemitismus als zentrale Mobilisierungsthemen hervorhebt. Die Publikation zeigt, dass insbesondere Proteste gegen CSDs, etwa die im Jahr 2024 in Bautzen und Leipzig, von Neonazis gezielt genutzt werden, um gesellschaftliche Anschlussfähigkeit zu gewinnen. Seit 12 Jahren untersucht die Analyseschrift vom Kulturbüro Sachsen jährlich Entwicklungen extrem rechter Strukturen und ordnet aktuelle Dynamiken im Bundesland ein. In Kooperation mit Weiterdenken, Heinrich-Böll-Stiftung Sachsen und der Amadeo-Antonio-Stiftung wird analysiert, wie Narrative wie das Kinderschutzargument als Brückenideologie in breite Milieus wirken.
1: Eine Trans-Polizeikommissarin in Nordrhein-Westfalen wird vorerst von der Beförderung ausgeschlossen. Das berichtet queer.de. Die Polizei von Nordrhein-Westfalen glaubt, dass die Trans-Polizistin nur ihren Geschlechtseintrag ändern ließ, um Vorteile im Job zu haben. Ihr Anwalt sprach hingegen von queerfeindlichen Ressentiments. Die Beförderung der Kommissarin wurde vorerst ausgesetzt.
2: Der Antifaschist Thomas wurde nach einer anderthalbjährigen Untersuchungshaft vor dem Oberlandesgericht in Dresden freigesprochen. Der Hauptvorwurf gegen den Antifaschisten war die Beteiligung bei einem Angriff gegen einen Neonazi im Jahr 2019 in Eisenach. Diese Anschuldigung beruht auf einer Mutmaßung des Kronzeugen. Demnach hatte er aus einem Gespräch mit anderen die Vermutung abgeleitet, dass es sich bei einem nicht näher genannten Beteiligten um Thomas handele. Ende April bestätigte das Oberlandgericht Dresden, dass kein dringender Tatverdacht für die Beteiligung an dem Angriff bestehe und der Haftbefehl wurde aufgehoben. Dieses Urteil ist ein Teil des Großprozesses, bei dem 6 AntifaschistInnen gemeinsam verhandelt werden. Im Mittelpunkt stehen zum einen körperliche Auseinandersetzungen mit Neonazis am Rand der Proteste gegen den NS-verherrlichenden Tag der Ehre in Budapest im Februar 2023. Zum anderen führt die Anklageschrift mehrere Auseinandersetzungen in verschiedenen Städten auf, hauptsächlich in Sachsen und Thüringen.
1: AfD-Stadtrat in Wernigerode tritt aus Partei raus. Das berichtet MDR aktuell am Mittwoch, den 6. Mai. Der AfD-Stadtrat Steffen Übner ist aus dem sachsen-anhaltinischen Wernigerode aus der Partei ausgetreten. Ihm wurde zuvor vorgeworfen, er habe sich in sozialen Medien positiv auf den Nationalsozialismus bezogen. Übner bestreitet die Vorwürfe und spricht von einer gezielten Kampagne gegen ihn. Die AfD-Kreisvorsitzende Silvia Brettschneider bestätigte den Austritt und betonte, dass die Partei solche Äußerungen nicht toleriere. Der Fall wird derzeit intern aufgearbeitet.
2: An der Kunsthochschule Burg Giebichenstein in Halle sind wiederholt Plakate mit als antisemitisch eingeordneten Inhalten aufgehängt worden. Das berichtete MDR Sachsen-Anhalt am vergangenen Dienstag, den 5. Mai. Auf den Aushängen wurde die jüdische Gemeinde unter anderem als rassistische und zionistische Organisation bezeichnet. Die Rektorin der Hochschule, Bettina Erzgräber, bezeichnete die Aussagen auf den Plakaten als Diffamierung. Die jüdische Gemeinde reagierte darauf mit einem offenen Brief und wies die Vorwürfe als haltlose Anschuldigungen zurück. Aufgrund vorheriger Vorfälle hatten die Hochschule und Gemeinde bereits einen Dialog für die 2. Maihälfte geplant und Begegnungen für die Studierenden in der Synagoge Halle organisiert.
1: An dieser Stelle erinnern wir an die Opfer rechter Gewalt. Diese Erinnerung führen wir auch in den kommenden Wochen weiter. Über das ganze Jahr hinweg möchten wir an all jene Menschen erinnern, von denen man weiß, dass sie seit 1990 durch rechte Gewalt zu Tode gekommen sind.
2: Informationen übernehmen wir dazu unter anderem von der Amadeo-Antonio-Stiftung, dem Buch Rechte Kontinuitäten von Harry Weibel und von Opferberatungsstellen und weiteren antifaschistischen Gruppen und Initiativen.
3: Wir erinnern an Ilma Wondwossen. Am 1. Mai 1993 wurde in Berlin die Leiche des 31-jährigen Äthiopiers gefunden. Anfangs wurde gemutmaßt, er habe sich selbst getötet. Jedoch zeigte die Obduktion, dass äußere Gewaltanwendung sehr wahrscheinlich zum Tode geführt hat. Ilma Wondwossen wird nicht als Opfer rechter Gewalt anerkannt. Wir erinnern an Eberhard Tennstedt. Eberhard Tennstedt wurde am 5. Mai 1994 bei einem Überfall auf Wohnungslose in Quedlinburg in Sachsen-Anhalt getötet. Eberhard Tennstedt war wohnungslos. In der Tatnacht saß er gemeinsam mit einem Freund auf einer Parkbank in der Nähe eines Kiosks. Der Betreiber des Kiosks forderte 3 Rechtsradikale auf, Eberhard Tennstedt und seine Freunde zu vertreiben. Diese schlugen auf ihre Opfer ein und trieben sie mit einer Gaspistole in einem Fluss, wo Eberhard Tennstedt ertrank. Im Dezember 1994 wurde der Haupttäter wegen Aussetzung einer hilflosen Person und Körperverletzung mit Todesfolge zu einer 3-jährigen Jugendstrafe verurteilt. Der Kioskbesitzer sowie die beiden Mittäter wurden zu Bewährungsstrafen zwischen 9 Monaten und 1 Jahr verurteilt. Der Richter betonte, dass die Feindschaft gegenüber Wohnungslosen zur Tat geführt hat, bei der es sich um eine Machtdemonstration gegenüber Schwächeren gehandelt habe. 2021 wurde an 8 verschiedenen Tatorten rechter Morde in Sachsen-Anhalt den Opfern gedacht, darunter auch Eberhard Tennstedt. Wir erinnern an Andreas Pieterzak. Andreas Pieterzak wurde in der Nacht zum 6. Mai 2006 auf dem Gelände des ehemaligen Krankenhauses im bayerischen Platting von einem Neonazi verprügelt, beraubt und angezündet. Zuvor trank der zu dem Zeitpunkt wohnungslose Pieterzak gemeinsam mit dem Täter. Der Täter hatte ihn zuvor schon mehrfach gemeinsam mit anderen Neonazis misshandelt. Pieterzak starb durch die schweren Verletzungen. Das Landgericht Deggendorf verurteilte den Täter wegen Raubmordes zu einer 9-jährigen Haftstrafe. Obwohl das Gericht im Prozessverlauf und im Urteil die rechte Orientierung des Täters thematisierte, wird Andreas Pieterzak nicht als Opfer rechter Gewalt anerkannt.
1: Zum Abschluss der Antifa-Nachrichten hier noch ein paar Veranstaltungshinweise.
2: Falls ihr diese Woche noch nicht viel vorhabt, ist hier bestimmt was für euch dabei.
4: Am Donnerstag, den 7. Mai, findet in Halle ein Informationsabend zur nächsten Massenaktion der Klimabewegung im Ruhrgebiet statt. Im Mittelpunkt steht die Auseinandersetzung mit den Erfolgen der Klimabewegung sowie die Vorbereitung auf kommende Proteste. Neben Informationen zur Aktion wird es Getränke und Raum für Austausch geben. Am jetzigen Donnerstag um 19 Uhr im Lila Drachen. Am Donnerstag, den 7. Mai, findet in Berlin eine Veranstaltung im Dokumentationszentrum NS-Zwangsarbeit statt. Im Mittelpunkt stehen 2 aktuelle Forschungsarbeiten zum alltäglichen Leben in Berliner Zwangsarbeitslagern. Die Veranstaltung wird von Dr. Roland Borchers, dem stellvertretenden Leiter des Dokumentationszentrums NS-Zwangsarbeit, moderiert. Um 19 Uhr in der Pritzer Straße 5 in Berlin. Am Freitag, dem 8. Mai, findet in Leipzig eine Kundgebung unter dem Motto Streiken, Desertieren, Sabotieren hinein in den anti-autoritären Block statt. Im Fokus stehen der bundesweite Schulstreik gegen die Wiedereinführung der Wehrpflicht. Diskutiert werden die Zusammenhänge von Wehrpflicht, imperialistischer Kriegspolitik und sozialer Ungerechtigkeit, insbesondere die Rolle Deutschlands in globalen Konflikten, wie die wirtschaftliche Unterstützung kriegsführender Regime. Die Veranstaltung beginnt mit einer Kundgebung am Augustusplatz um 12 Uhr und schließt sich dem Schulstreik an. Im Anschluss ist eine offene Diskussion und eine gemeinsame Aktion geplant. Auch am Freitag, dem 8. Mai, findet eine Kundgebung mit Konzert zum 80. Jahrestag der Befreiung vom Faschismus statt. Los geht der Demotag um 10 Uhr auf dem Berliner Bebelplatz. Ab 14 Uhr starten mehrere Fahrradkorsos aus verschiedenen Stadtteilen, die zum Bebelplatz fahren. Damit die Fahrradkorsos pünktlich um 16 Uhr eintreffen, wenn Zeitzeuginnen und Nachkommen von WiderstandskämpferInnen sprechen. Die Veranstaltung steht unter dem Motto Tag der Befreiung und richtet sich an alle, die gegen Faschismus, Rassismus und Militarismus eintreten. Der Berliner Bebelplatz liegt an der U5 Museumsinsel. Am Freitag, dem 8. Mai, beginnt um 18 Uhr in Halle das VR-Hausfest. Vom 8. bis 10. Mai wird mit Musik, Essen und Aktivität gefeiert. Es gibt Cocktails und andere Getränke, eine Ausstellung, jüdische Heldinnen, Infostände, Spiele sowie Popcorn und Zuckerwatte. Am Freitag und Samstag gibt es Partys mit DJs, am Sonntag ab 11 Uhr einen super Brunch Deluxe, Bier-Yoga und einen Hula-Hoop-Workshop. Das Ganze ist am Wochenende in Halle im VL in der Ludwigstraße 37.
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2: Das waren die Antifa-Nachrichten für den 7. Mai 2026. Dieses Mal in Doppelmoderation.
1: Wie jede Woche mit einer Portion Antifaschismus.
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Der Kocher Heiner war in Mannheim vor seiner politischen Karriere eher in der Swinger-Szene und als Kfz-Gutachter bekannt. Seine Stieftochter Kim Virginia stammt wohl aus dieser Zeit. Als AfD-Bundestagsabgeordneter präsentiert sich der 64-jährige Heinrich Koch auf seiner Website, in sozialen Medien und in offiziellen Biografien plötzlich als langjähriger Bundeswehroffizier mit jahrzehntelanger militärischer Erfahrung. Doch Recherchen von Frederik Schindler für die Welt zeigen, zwischen öffentlicher Darstellung und tatsächlicher Laufbahn klafft eine erhebliche Lücke. Die symbolische Figur des erfahrenen Offiziers passte wohl zu gut in die rechte Sicherheits- und Ordnungserzählung der AfD. Dazu wurde Koch neben seinem Bundestagsmandat auch Vorsitzender des AfD-Kreisverbands Mannheim sowie Vize-Fraktionschef der AfD im Mannheimer Gemeinderat bestimmt. Umso brisanter ist die Frage, wie belastbar die Angaben des Abgeordneten tatsächlich sind. Auf der Website des Bundestags schrieb Koch über sich selbst: seit 1981 Bundeswehrzeit, Offiziersausbildung, heute Oberstleutnant. Chef eines Bundeswehrkommandos, befasst mit der zivil-militärischen Verteidigung. Zitat Ende. Auf seiner eigenen Website war von einer Bundeswehrzeit 1981 bis dato die Rede. Zusätzlich führte er den Dienstgrad Oberstleutnant A15 an. Was auf eine jahrzehntelange Bundeswehrkarriere suggeriert: tatsächlich soll Koch laut Angaben der Bundeswehr lediglich den vorgeschriebenen Grundwehrdienst absolviert haben. Anschließend war er nebenberuflich lediglich als sogenannter Reservist tätig. Dort wurde er über die Reserveoffizieranwärterlaufbahn 1986 zum Leutnant der Reserve ernannt. Erst 2004 schließlich zum Oberstleutnant der Reserve. Als aktiver Soldat, wie in den Biografien dargestellt, war er in dieser Zeit nicht. Den Unterschied verschwimmen lassen ist politisch keineswegs nebensächlich. Gerade in der AfD, die sich gern als Partei von Ordnung, Disziplin und staatlicher Autorität inszeniert, dient militärischer Habitus als Teil politischer Selbstvermarktung. Besonders deutlich wurde dies in einem Social-Media-Beitrag zum Veteranentag. Dort hieß es: als Oberstleutnant AD mit 36 Dienstjahren bei der Bundeswehr begrüße ich diesen wichtigen Schritt ausdrücklich. Das Problem, der Zusatz AD, außer Dienst, ist ehemaligen Berufssoldaten vorbehalten. Reservisten führen hingegen die Bezeichnung DR, der Reserve. Koch erklärte später, die Formulierung sei versehentlich im Rahmen der Social-Media-Betreuung entstanden und anschließend korrigiert worden. Auch die angeblichen 36 Dienstjahre relativierte er auf Nachfrage. Gemeint seien nicht nur tatsächliche Dienstzeiten, sondern auch seine kontinuierliche Befassung mit sicherheits- und verteidigungspolitischen Fragestellungen. Damit verschiebt Koch den Begriff militärischer Dienstzeit in bemerkenswerter Weise. Politisches Interesse und sicherheitspolitische Beschäftigung werden rhetorisch in die Nähe tatsächlicher militärischer Verwendung gerückt. Ähnlich großzügig scheint Koch auch seine Funktion innerhalb der zivil-militärischen Zusammenarbeit auszulegen. Seit 2007 ist er Beauftragter der Bundeswehr für die zivil-militärische Zusammenarbeit in Mannheim und leitet das dortige Kreisverbindungskommando. Gegenüber Medien bezeichnet er sich deshalb als Chef eines Bundeswehrkommandos. Doch bei Kreisverbindungskommandos handelt es sich nicht um reguläre militärische Kommandostrukturen, sondern um Reservisteneinheiten, die vor allem koordinierende Aufgaben im Katastrophenschutz übernehmen. Die Bundeswehr stellte klar, dass reguläre Kommandeurstellen üblicherweise mit Berufssoldaten besetzt werden. Koch räumte selbst ein, dass es sich nicht um eine klassische Truppeneinheit handle. Dennoch verteidigte er die Darstellung als sprachlich vereinfachte Beschreibung seiner Führungsfunktion. Die Strategie ist erkennbar. Aus einer ehren- bzw. nebenamtlichen Reservistenfunktion wird sprachlich eine aktive militärische Führungsrolle konstruiert. Auch die Angabe A15 in Kochs Lebenslauf wirft Fragen auf. In Deutschland bezeichnet A15 eine hohe Besoldungsstufe für Beamte und Soldaten. Koch erklärte später, damit sei nicht seine persönliche Besoldung gemeint gewesen, sondern lediglich die Bewertung des Dienstpostens innerhalb der militärischen Struktur.
Die Bundeswehr bestätigte zudem, dass Koch eine entsprechende Vergütung ausschließlich im Rahmen zeitlich begrenzter Reservedienstleistungen erhalten habe. Was aber auch erstaunlich ist, weil er die sonst im öffentlichen Dienst vorgeschriebenen Dienstjahre nicht erfüllt. Erneut entsteht der Eindruck, dass Formulierungen bewusst so gewählt werden, dass sie größer, offizieller und prestigeträchtiger wirken, als die tatsächliche Funktion es nahelegt. Nach dem Messerangriff auf Koch im Kommunalwahlkampf 2024 wurde bundesweit über den AfD-Politiker berichtet. In einer dpa-Meldung hieß es damals, Koch sei Fallschirmjäger-Offizier als Oberstleutnant der Reserve. Die Bundeswehr konnte diese Darstellung jedoch nicht bestätigen. Laut Sprecherin absolvierte Koch die klassische Ausbildung zum Jägeroffizier, war jedoch nie in einem Fallschirmjägerverband eingesetzt. Koch verwies später darauf, eine Fallschirmsprungausbildung an der Luftlandeschule Altenstadt absolviert zu haben. Dass daraus öffentlich eine Fallschirmjägeroffizier wurde, korrigierte er offenbar nicht. Auch hier zeigt sich ein wiederkehrendes Muster. Einzelne Elemente militärischer Ausbildung werden öffentlich zu einem Bild verdichtet, das deutlich martialischer und prestigeträchtiger erscheint als die tatsächliche Laufbahn. Die Affäre ist mehr als eine Debatte über militärische Formalien. Sie verweist auf ein grundlegendes Problem, politische Kommunikation der AfD. Die Partei arbeitet seit Jahren gezielt mit Bildern von Stärke, Autorität und staatlicher Härte. Uniformnähe, Sicherheitsdiskurse und soldatische Symbolik spielen dabei eine zentrale Rolle. Gerade deshalb besitzt die öffentliche Darstellung eines AfD-Abgeordneten als langjähriger Offizier politische Bedeutung. Wenn sich dabei herausstellt, dass zentrale Teile dieser Selbstdarstellung mindestens irreführend formuliert wurden, stellt sich die Frage nach politischer Glaubwürdigkeit. Bemerkenswert ist zudem, wie häufig Medien unpräzise oder ungeprüft Formulierungen übernahmen. Sowohl der Mannheimer Morgen als auch Wikipedia bezeichneten Koch zeitweise als Berufs- bzw. Zeitsoldaten, obwohl dies nicht zutraf. Der Fall zeigt damit auch ein journalistisches Problem. Militärische Titel und Funktionen werden häufig ungeprüft reproduziert, insbesondere wenn sie ein öffentlich erwartbares Bild von Autorität und Kompetenz passen. Dass ein AfD-Politiker seine Rolle rhetorisch aufwertet, überrascht kaum. Erstaunlicherweise ist vielmehr, wie bereitwillig große Teile der Öffentlichkeit und manche Medien diese Inszenierung übernommen haben. Die Wärmewende-Akademie in Mannheim organisiert sich künftig als eingetragener Verein. Die Mitglieder des Netzwerks unterzeichneten am 22. April 2026 die entsprechende Satzung und Vereinsvereinbarung. Mit der neuen Struktur sollen Zuständigkeiten klarer geregelt und langfristige Voraussetzungen für die Umsetzung der Wärmewende in Mannheim geschaffen werden. Die Wärmewende-Akademie war im November 2024 als Schulungs- und Vernetzungsplattform für den klimafreundlichen Umbau der Wärmeversorgung gestartet. Seitdem hat sie nach eigenen Angaben als bundesweit bislang einzigartige Einrichtung zur Qualifizierung von Handwerksbetrieben etabliert. Träger der Akademie sind die Stadt Mannheim, die Klimaschutzagentur Mannheim, die MVV Energie AG, die IHK Rhein-Neckar, die Handwerkskammer Mannheim-Rhein-Neckar-Odenwald sowie mehrere Fachinnungen aus den Bereichen Sanitär, Heizung, Klima, Elektro, Schornsteinfegerhandwerk und Stuckateurwesen. Mit der Vereinsgründung soll die Zusammenarbeit der beteiligten Akteure dauerhaft institutionalisiert werden. Angesichts rapid steigender Preise für fossile Brennstoffe fragen sich immer mehr Mannheimerinnen und Mannheimer, wie sie künftig bezahlbar, sicher und klimafreundlich heizen können, sagt Mannheims Oberbürgermeister Christian Specht. Die Wärmewende-Akademie unterstütze die Umsetzung der kommunalen Wärmeplanung durch qualifizierte und gut informierte Handwerksbetriebe. Als eingetragener Verein könne sie diese Aufgabe künftig unabhängiger und langfristiger wahrnehmen. Nach Angaben der Akademie haben seit der Gründung rund 100 Handwerksbetriebe an Schulungen teilgenommen. Das Angebot umfasst unter anderem Fortbildungen zu gesetzlichen Vorgaben beim Heizungstausch, zur kommunalen Wärmeplanung sowie Förder- und Finanzierungsmöglichkeiten für Fernwärme und Wärmepumpen. Mit der neuen Vereinsstruktur sollen Handwerksbetriebe künftig stärker eingebunden werden und können die Inhalte der Akademie praxisnah mitgestalten. Über die Vereinsstruktur kann das Handwerk bei der Dekarbonisierung der Wärmeversorgung mehr Verantwortung übernehmen.
Auch über Mannheim hinaus stößt das Modell auf Interesse. Nach Angaben der Beteiligten prüfen inzwischen mehrere Städte, ähnliche Strukturen nach Mannheimer Vorbild aufzubauen. Die Wärmewende-Akademie wurde 2024 gegründet und qualifiziert Handwerksbetriebe gewerkeübergreifend für die Umsetzung klimafreundlicher Heizlösungen. Geschulte Betriebe sind über die digitale Fachpartnersuche auffindbar. Ziel der Akademie ist es, durch Qualifizierung und Vernetzung nachhaltige Strukturen für eine klimaneutrale Wärmeversorgung zu schaffen. Die Kfz-Parkplatzsuche ist für viele Menschen mit körperlichen Einschränkungen oft eine besondere Belastung. In Mannheim soll nun die neue App ParkStark dabei helfen, freie, Schwerbehindertenparkplätze schneller und gezielter zu finden. Entwickelt wurde die Anwendung von Smart City Mannheim, einem Tochterunternehmen der Stadt. Die App zeigt freie, Schwerbehindertenparkplätze in der Umgebung an und navigiert NutzerInnen auf freie Plätze hin. Nach Angaben der Stadt gibt es in den 17 Mannheimer Stadtbezirken mehr als 250 entsprechend ausgewiesene Stellplätze. Die Anwendung greift auf den aktuellen Standort der NutzerInnen zu und informiert in Echtzeit über die Belegung der Parkplätze. Wird ein Stellplatz während der Anfahrt besetzt, schlägt die App automatisch alternative Parkmöglichkeiten in der Nähe vor. Technisch basiert das System auf einer Kombination aus Radartechnologie und Magnetfeldmessung. Dafür wurden Sensoren in den Boden der schwerbehinderten Parkplätze eingelassen, die erkennen, ob ein Stellplatz frei oder belegt ist. Die Daten werden unmittelbar an die App übermittelt. Mit dem Projekt will die Stadt nach eigenen Angaben die Teilhabe von Menschen mit Behinderung im öffentlichen Leben verbessern und Barrieren im Alltag abbauen. Gerade spontane Fahrten in die Innenstadt seien für Betroffene bislang häufig mit Unsicherheit verbunden gewesen, da geeignete Parkplätze oft belegt seien oder recht unrechtmäßig genutzt würden. Auch die AG Barrierefreiheit Rhein-Neckar sieht in der Anwendung eine spürbare Erleichterung im Alltag. Menschen mit Mobilitätseinschränkungen müssten ihre Fahrten dadurch weniger langfristig planen und könnten flexibler unterwegs sein. Nach Angaben von Smart City Mannheim interessieren sich inzwischen auch andere Städte für das System. Demnach prüfen unter anderem Friedrichshafen, Stuttgart und München eine Übernahme der Technologie. Die Diskussion um das sogenannte Schwarzfahren gewinnt bundesweit erneut an Fahrt. Hintergrund sind politische Forderungen, das sogenannte Erschleichen von Leistungen im öffentlichen Nahverkehr künftig nicht mehr als Straftat, sondern lediglich als Ordnungswidrigkeit zu behandeln. Befürworter einer Entkriminalisierung argumentieren, dass Freiheitsstrafen wegen unbezahlter Beförderungsentgelte unverhältnismäßig seien und insbesondere sozial benachteiligte Menschen treffen. Auch in Mannheim stellt sich vor diesem Hintergrund die Frage, wie derzeit im Verkehrsgebiet der Rhein-Neckar Verkehr GmbH mit Fahrgästen ohne gültigen Fahrschein umgegangen wird. Dabei geht es unter anderem um die Praxis bei Kontrollen. Die Zahl der Strafanzeigen sowie mögliche Alternativen zu strafrechtlichen Verfahren. Derzeit gilt das sogenannte Erschleichen von Leistungen nach § 265a des Strafgesetzbuchs bundesweit weiterhin als Straftat. Wer ohne gültiges Ticket Bus oder Bahn nutzt, muss in der Regel zunächst ein erhöhtes Beförderungsentgelt zahlen. Wird dieses nicht beglichen oder kommt es zu wiederholten Verstößen, können Verkehrsunternehmen Strafanzeige erstatten. KritikerInnen des bisherigen Systems verweisen darauf, dass die Verfahren Polizei, Justiz und Gefängnisse unverhältnismäßig belasten. Zudem treffe die Praxis häufig Menschen in prekären Lebenslagen. Vor diesem Hintergrund richtet sich nun eine Anfrage der Partei Bündnis 90 Die Grünen an die Verwaltung der Stadt Mannheim. Dabei soll geklärt werden, wie die RNV aktuell mit Fällen des Fahrens ohne Fahrschein umgeht, wie häufig Strafanzeigen gestellt werden und ob es Überlegungen zu alternativen Maßnahmen gibt. Jüdisches Leben hat in Mannheim eine lange und prägende Tradition. Bezeichnend, dass Mannheim nur vor der NS-Zeit als Jerusalem des Westens bezeichnet wurde. Aktuell sieht sich die jüdische Gemeinschaft auch mehr als 80 Jahre nach dem Ende des Nationalsozialismus wieder mit wachsendem Antisemitismus und zunehmender gesellschaftlicher Anfeindung konfrontiert. Besonders im kulturellen Bereich sind inzwischen Ausschlüsse und Anfeindungen von jüdisch gelesenen KünstlerInnen wieder Tagesordnung. Dabei trafen die Pogrome am 7. Oktober gezielt feiernde Menschen beim Nova-Festival.
Ein Zeichen des kulturellen Widerstandes gegen Ausgrenzung und antisemitische Hetze wollen dabei die Kulturbrücken Jungbusch setzen und haben ein dreitägiges Festival auf die Beine gestellt. In Mannheim am geschichtsträchtigen 8. Mai vor der historischen Kulisse des Herschelbads, 1905 durch den jüdischen Mäzen Bernhard Herschel für das Mannheimer Volk als Badeanstalt gestiftet. Grundlage der Veranstaltung sind die Mannheimer Erklärung für ein Zusammenleben in Vielfalt sowie die internationale Initiative Artists Against Antisemitism. Künstlerinnen, Besucherinnen, UnterstützerInnen und SponsorInnen sind eingeladen, ein sichtbares Zeichen für Solidarität, kulturelle Vielfalt und demokratisches Miteinander zu setzen. Programm am Freitag, den 8. Mai ab 19 Uhr, Rap Artists Against Antisemitism und am Samstag, 9. Mai ab 13 Uhr, Punk Artists Against Antisemitism sowie 17 Uhr Buchvorstellung und Podiumsdiskussion mit dem Titel Jüdische Identitäten und Antisemitismus im Punk mit VertreterInnen aus Musikszene, jüdischer Gemeinde und Politik. Um 19.30 Uhr dann ein szenisches Spiel mit dem Titel Jubiläum von Monika Margret Steger. Am Sonntag, dem 10. Mai, präsentieren die Artists Against Antisemitism ab 12 Uhr Lesung, Musik und zum Abschluss den Film Along the River. Begleitend werden während der drei Tage nach verschiedenen Redebeiträgen von Personen der Mannheimer Stadtgesellschaft sowie DJ-Workshops, Kinderschminken und Basteln mit Kindern, Ausstellungen und Führungen geboten. Das vollständige Programm findet sich unter Artists Against Antisemitism-ma.de. AusstellerInnen und ReferentInnen der diesjährigen anarchistischen Buchmesse Mannheim werden im Zeitraum vom 14. bis 17. Mai noch Übernachtungsmöglichkeiten in Mannheim und Umgebung gesucht. Die Buchmesse lebt von gegenseitiger Unterstützung und solidarischer Organisation. Wer einen Schlafplatz zur Verfügung stellen kann, unterstützt damit nicht nur die Durchführung der Veranstaltung, sondern ermöglicht auch Begegnung und Austausch über die Messetage hinweg. Angebote für Übernachtungsmöglichkeiten können über ein Formular eingetragen werden. Dies ist zu finden auf buchmesse.anarchie-mannheim.de. Ein tödlicher Absturz eines Ultraleichtflugzeugs hat am Dienstagvormittag bei Speyer erneut die Risiken des privaten Luftverkehrs sichtbar gemacht. Zwischen dem Flugplatz Speyer und der Insel Flotsgrün stürzte die Maschine nach Angaben von Augenzeugen in ein Waldgebiet. Der Pilot kam dabei ums Leben. Als die ersten Einsatzkräfte eintrafen, stieg dichter Rauch aus dem schwer zugänglichen Waldstück auf. Die Absturzstelle lag in dicht bewaldetem Gelände, das für größere Fahrzeuge kaum erreichbar war, ein Umstand, der die Suche erheblich erschwerte und erneut Fragen nach den Gefahren und den begrenzten Sicherheitsreserven kleiner Privatflugzeuge aufwirft. Erst durch Hinweise von Augenzeugen konnte das Wrack lokalisiert werden. Für den Piloten kam jede Hilfe zu spät. Zunächst war unklar, ob sich eine zweite Person an Bord befand. Feuerwehr und Rettungskräfte mussten daher parallel nach möglichen weiteren Opfern suchen und den Brand bekämpfen. Das Feuer konnte zwar rasch gelöscht werden, doch die Unsicherheit über die Zahl der Insassen verdeutlichte die chaotische Lage unmittelbar nach dem Absturz. Erst nachdem der Tower des Flugplatzes Speyer bestätigte, dass lediglich ein Mensch in der Maschine befand, wurde die Suche reduziert. Die Feuerwehr Speyer war mit 9 Fahrzeugen und 36 Einsatzkräften rund 2 Stunden im Einsatz. Unterstützt wurden die Maßnahmen durch den Rettungsdienst mit 2 Rettungshubschraubern sowie durch einen SAR-Hubschrauber der Bundeswehr, ein erheblicher Aufwand infolge eines einzelnen Privatfluges. Der Unfall reiht sich in eine Reihe von Vorfällen mit kleinen Privat- oder Ultraleichtflugzeugen ein, bei denen technische Grenzen, Wetterbedingungen oder menschliche Fehler oft gravierende Folgen haben. Anders als im kommerziellen Luftverkehr verfügen viele dieser Maschinen nur über eingeschränkte Sicherheitssysteme und bewegen sich außerhalb der strengen Kontrollmechanismen großer Airlines. Die Einsatzkräfte sprachen den Angehörigen des Piloten ihr Mitgefühl aus.

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0: Hallo und herzlich willkommen zu einer neuen Ausgabe von unten, dem kritischen Nachrichtenmagazin auf Radio Helsinki 92,6. Am Mikrofon begrüßt euch heute Tamara mit folgenden Themen. ME-CFS und Long-Covid zerstören für viele Betroffene den Alltag. Trotzdem bleiben die Erkrankungen oft unsichtbar und massiv unterversorgt. Der erste Beitrag beschäftigt sich mit der fehlenden Forschung, mangelnden medizinischen Betreuung und dem Kampf um Anerkennung. Dazu hört ihr einen Beitrag von Radio Dreieckland aus Freiburg. Danach Kritik an klimaschädlichen Förderungen. Während der Budgetverhandlungen protestierten Klimaschutzorganisationen in Wien gegen staatliche Unterstützung für Öl und Gas. Wir übernehmen dazu einen Beitrag von Radio Orange. Zunächst hört ihr ein paar Meldungen. Verfassungsschutzbericht 2025 veröffentlicht. Der neue Verfassungsschutzbericht zeichnet ein klares und alarmierendes Bild. Extremistische Straftaten haben in Österreich im Jahr 2025 deutlich zugenommen. Besonders stark ist der Anstieg im rechtsextremen Bereich mit fast 2000 registrierten Delikten, ein Plus von rund einem Drittel. Auch islamistischer Extremismus legte deutlich zu. Innenministerium und Staatsschutz sprechen von einer besorgniserregenden Entwicklung. Auffällig ist vor allem die zunehmende Radikalisierung junger Menschen, und zwar oft im Internet. Rechtsextreme Gruppen setzen verstärkt auf neue Codes, popkulturelle Inhalte und Desinformation, um ihre Ideologie in die Mitte der Gesellschaft zu tragen. Gleichzeitig warnt der Verfassungsschutzbericht vor wachsender Gewaltbereitschaft und einer hohen Affinität zu Waffen. Ein weiterer Schwerpunkt, der deutliche Anstieg von Frauenhass, Misogynie und Antifeminismus, werde zunehmend zum verbindenden Element extremistischer Szenen. Auch technisch rüstet die rechtsextreme und islamistische Szene auf. Künstliche Intelligenz, Kryptowährungen und selbstgebaute Waffen spielen eine immer größere Rolle, so berichtete der ORF. Waldbrände rund um Graz. Auch 11 Tage nach Ausbruch ist der große Waldbrand in Eisbach rein nördlich von Graz noch immer nicht unter Kontrolle. Ein Brand aus ist laut Feuerwehr weiterhin nicht absehbar. Rund 70 Hektar Wald stehen in Mitleidenschaft, Einsatzkräfte kämpfen vor allem gegen schwer auffindbare Glutnester. Diese werden zunehmend mit Wärmebilddrohnen lokalisiert, ein Hinweis darauf, wie tückisch und langwierig solche Brände geworden sind. Bis zu 60 Feuerwehrleute stehen im Dauereinsatz, oft bis in die Nachtstunden. Nur durch gezielte Nachlöscharbeiten konnte eine weitere Ausbreitung verhindert werden, so berichtete der ORF. Parallel dazu beschäftigt ein weiterer Waldbrand am Pfaffenstein bei Eisenerz die Einsatzkräfte. Auch dort erschweren unwegsames Gelände und die Steinschlaggefahr die Löscharbeiten erheblich. Die Lage bleibt angespannt. In weiten Teilen der Steiermark herrscht weiterhin hohe Waldbrandgefahr. In Graz gibt es derzeit aufgrund der starken Trockenheit ein Grillverbot und ein Verbot von offenen Feuern. Rechtsextremes Vernetzungstreffen in Kärnten. Im kärntnerischen Sirnitz wird das Schloss Albeck Anfang Mai erneut zum Treffpunkt der sogenannten Neuen Rechten, ein Milieu, das von Verfassungsschützern seit Jahren beobachtet wird. Bei der sogenannten Österreich-Akademie kommen rechtsextreme Ideologen und neofaschistische Aktivisten zusammen, um sich zu vernetzen und Strategien zu entwickeln. Erwartet wird auch Reinhard Teufel, enger Vertrauter von FPÖ-Chef Herbert Kickl. Veranstaltet wird das Treffen vom Freiheitlichen Akademikerverband rund um den ehemaligen Grazer FPÖ-Abgeordneten Heinrich Sickl, der schon seit langen Jahren auch Verbindungen in die identitäre Szene hat. In der Vergangenheit waren auch Aktivisten der identitären Bewegung sowie zentrale Figuren der deutschen Szene beteiligt. Für den Verfassungsschutz gilt das Format als Beispiel für die zunehmende Vernetzung zwischen Parteipolitik und rechtsextremen Netzwerken. Unter dem Deckmantel intellektueller Debatten sollen rechtsextreme und menschenfeindliche Inhalte salonfähig gemacht werden, mit dem Ziel, sie Schritt für Schritt in den politischen Alltag zu verschieben, so berichtete der Standard. Sicherheitslücke bei Linux. Eine gravierende Sicherheitslücke im Linux-Kernel sorgt derzeit weltweit für Alarmstimmung in der IT-Szene. Die unter dem Namen CopyFail bekannt gewordene Schwachstelle ermöglicht es Angreifern mit minimalem Aufwand, volle Systemkontrolle zu erlangen, sogenannte Root-Rechte. Experten sprechen von einer der gefährlichsten Linux-Lücken seit Jahren. Ein einfaches Skript genügt, um die Lücke auszunutzen. Betroffen sind nahezu alle Linux-Systeme der vergangenen Jahre. Angriffe laufen bereits aktiv. Zwar haben EntwicklerInnen mittlerweile Sicherheitsupdates bereitgestellt, doch viele Systeme, insbesondere ältere oder schlecht gewartete, sind weiterhin verwundbar. Die Tragweite ist erheblich. Linux bildet die Grundlage für große Teile der globalen IT-Infrastruktur, von Servern und Cloud-Diensten bis hin zu Alltagsgeräten. Fachleute warnen daher eindringlich, Updates müssen umgehend eingespielt werden, sonst drohen massive Sicherheitsrisiken, so berichtete der Standard.
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0: Kommen wir zum ersten Beitrag. ME-CFS, eine unsichtbar gemachte Krankheit. Myalgische Enzephalomyelitis, kurz ME-CFS, zählt zu den schwersten chronischen Erkrankungen und ist dennoch kaum sichtbar. Extreme Erschöpfung, Schmerzen und sogenannte Belastungsintoleranz führen dazu, dass selbst kleinste Alltagsaufgaben unmöglich werden. Viele Betroffene sind isoliert, medizinisch komplett unterversorgt und gesellschaftlich wenig anerkannt. Radio Dreieckland hat mit Gerhard Heiner von einer Selbsthilfegruppe gesprochen. Thema ist, was sich zuletzt bei Forschung und Behandlung getan hat und warum die Situation für viele weiterhin prekär bleibt.
2: Gerhard, wir haben ja letztes Jahr schon ein Interview gemacht zu ME-CFS. Mich würde mal interessieren, was sich seit letztem Jahr verändert hat. Und lass uns doch mal anfangen beim Geld oder Bewilligung von Geldern.
3: Ja, da hat sich tatsächlich was getan. Überraschenderweise, im November ging das los, dass in der Bundesregierung, also sprich Forschungsministerin Beer und die Gesundheitsministerin Warnke, eine Allianz gebildet haben und eine nationale Dekade für postinfektiöse Erkrankungen ausgerufen haben, mit stolzen, möchte ich schon sagen, anerkennenderweise 500 Millionen verteilt auf 10 Jahre, also jedes Jahr 50 Millionen für die Forschung. Aber um das auch gleich klar zu sagen, Forschung ist keine Versorgung, die Kranken liegen halt weiter in ihren Betten und sind unversorgt. Und wann die Forschung Ergebnisse bringt, wissen wir nicht. Und es gäbe Möglichkeiten, Offline-Medikamente zu verschreiben und mit der Erfahrung, die auch in der Selbsthilfe und bei kundigen Ärzten da ist, die Symptomlast einfach auch zu verringern. Jetzt schon, das gäbe es jetzt schon, wird weiterhin so gut wie nicht getan. Also gut, aber für die Forschung ist das Geld da?
2: Für die Forschung allgemein somatischer Art oder nur psychosomatischer Art?
3: Genau, da ist der Haken. Genau da ist der Haken. Es ist eine Dekade für postinfektiöse Erkrankungen. Das müsste eigentlich heißen, nationale Dekade für ME-CFS, damit es mal klar ist, um was es geht. Dass auch pro-pandemische ME-CFS inbegriffen ist und dass es nicht um Symptomatiken geht, die eben nicht ME-CFS sind. Und das macht sich daran fest, ob eben mit dem Leiden nach einer Covid-Erkrankung meinetwegen die Symptome nicht aufhören und vor allen Dingen, dass sie schlimmer werden, wenn ich mich belaste. Körperlich, geistig, psychisch. Wenn ich mich da über meine Grenze belaste, bekomme ich Symptomverschlechterung, den sogenannten Crash. Und das ist das Leitsymptom von ME-CFS. Und wer keinen Crash hat, hat auch kein ME-CFS. Wenn ich die beforsche, kriege ich keine Ergebnisse für ME-CFS raus. Vielleicht mal ein ganz einfaches Beispiel. Wenn man wissen will, welches spezifische Gewicht eine weiße Kugel hat, meinetwegen Tennisbälle und Golfbälle, und werft die in einen Korb und wiegt das, dann kann ich mit diesem Ergebnis nichts anfangen. Ich muss die Bälle vorher voneinander trennen. Und das passiert sehr oft nicht in diesen Forschungen. Und Long-Covid ist eine Einladung, das Wort postinfektiöse Erkrankung ist eine Einladung, diese Trennung nicht zu vollziehen. Und außerdem gibt es dann noch die Psychologisierer, die dann meinen, mit dem biopsychosozialen Modell haben sie noch die Hintertür auf, das immer zu einer psychischen Erkrankung zu machen.
2: Und das ist ja auch immer problematisch, weil ja ME-CFS auch schwerpunktmäßig bei Jugendlichen und Flinterpersonen, also auch Frauen, auftritt. Und dieses Psychosomatische wird ja eh sehr schnell zugeschrieben und Depression. Und das ist ja auch immer dann ein Problem mit der Diagnose sowieso. richtig?
3: Ja, ganz unbedingt. Also je mehr ich mich damit jetzt befasst habe, kriege ich mit, dass es einen Grund gibt, weshalb ME-CFS so unbekannt ist, obwohl 50 Jahre lang schon in der klassifiziert ist als Krankheit, weil es eine, ich sage das jetzt mal, bitte mir nicht übel nehmen, ich gebrauche mal das Wort Frauenkrankheit ist. Und Frauen von der gängigen Medizin auch historisch nicht in gleicher Weise ernst und wahrgenommen wurden wie Männer. Ja, also da ist ein ganz klar ein Gender-Thema drin. Und Frauen wird nachgesagt oder etikettiert als irgendwie schnell leidend, hysterisch, übertreibend und so weiter und werden in die Psycho-Ecke gestellt. Und weil 2/3 und mehr betroffene Frauen sind, ist das auch so passiert, historisch, und passiert immer noch.
2: Und queere Menschen werden wahrscheinlich eh nicht erfasst in der Statistik.
3: Das wird wahrscheinlich gar nicht erfasst.
2: Ja, das vermute ich auch mal. Ja. Bleiben wir beim Geld. Das mit der Forschung hast du jetzt schon problematisiert. Wie viel Geld geht denn in die Behandlung oder, also Behandlung und Therapie oder auch in die Ausbildung von FachärztInnen?
3: Den Facharzt für ME-CFS gibt's gar nicht. Das ist, wird gemeinhin der Neurologie zugeordnet. Aber die neurologische Fachgesellschaft der Ärzte ignoriert ME-CFS weitgehend und gibt da verheerende Stellungnahmen ab, gegen die wir Patientenorganisationen uns immer wieder wenden müssen. Und damit verhindern sie auch Forschung und verhindern auch die Entwicklung.
2: Also das heißt, es gibt eine Menge Geld, die jetzt auch freigegeben ist für Forschung, aber es geht primär in die Forschung, primär in die Psychosomatik, und was jetzt Behandlungen, Therapie und Ausbildung angeht oder auch Medikamente, ist nach wie vor die große Leere.
3: Es gibt ganz viele große Leerstellen. Eine Off-Label-Liste ist jetzt endlich nach fast zweijähriger Beratung gemacht worden, dass die Medikamente also abgerechnet werden können über Krankenkasse. Man hat in Deutschland mal gerade 4 Medikamente gefunden, wobei 3 überhaupt nicht auf ME-CFS spezifisch zutreffen. In Österreich hat man 18 Medikamente in diesem Verfahren gefunden. Also da ist wieder mal eine Scheinlösung mit diesen Off-Label-Medikamenten. Es ist eine Lösung geboten, die keine ist. Was das Geld anbetrifft, eine Menge würde ich jetzt nicht sagen. Es ist ein 50-jähriger Forschungsrückstand aufzuholen bei ME-CFS, und dafür wird das Geld bitter benötigt. Und wie gesagt, die Versorgung ist deshalb ja immer noch nicht gegeben. Und weil es eben die Ärzte, die ME-CFS-kundig sind und diese Forscher in der Breite gar nicht gibt, läuft das Geld in falsche Kanäle, die falsche Studiendesigns aufsetzen und somit eigentlich das Geld versackert, zum Teil verschwendet wird, möchte ich sagen. Und die Gefahr ist groß, dass recht wenig rauskommt für ME-CFS. Und das liegt eben darin, dass ja in der Politik und vor allen Dingen in den Führungen der Ministerien, in den Bürokratien der Ministerien, das eben wirklich ein Anliegen ist, dass die wirklich mit Leidenschaft und Herzblut betreiben. Und das muss man, wenn man da zu Ergebnissen kommen will.
2: Wenn jetzt Personen diese Diagnose haben, ME-CFS, wie geht's denn, das dauert ja eh oft schon sehr lange, wie geht's denn dann weiter? Gibt's überhaupt FachärztInnen und sind die von der Kasse zugelassen oder ist das alles dann privat? Da wären wir wieder beim Geld. Und die Medikamente, das kriege ich auch oft so mit, dass eher so untereinander ausgetauscht wird, was helfen könnte. Also in der BRD keine bezahlbaren über Kasse Medikamente gibt.
3: Ja, das stimmt so. Also ich habe die Ehre, im Chat der Selbsthilfe zu sein hier in Freiburg, und ich kriege da mit, wie da untereinander eben die Tipps und Ratschläge gegeben werden. Das ist sehr hilfreich. Das ist auch die einzige Quelle. Und bei mir kommen täglich Anrufe an, können Sie mir einen Arzt sagen, oder Sie denken, ich wäre der Arzt. Da muss ich passen, aber ich verweise immer auf die Selbsthilfe, gebe die Kontaktdaten, weil da die einzig sinnvollen Informationen zu bekommen sind. Und die Intelligenz, sage ich mal, dieser Gesamtgruppe ist sehr, sehr, und das Wissen ist sehr, sehr hoch. Und ja, was passiert nach der Diagnose? Ist erstmal das Problem, eine Diagnose überhaupt zu bekommen. Das dauert schon in der Vergangenheit 8 Jahre. Ich weiß nicht, ob sich's beschleunigt hat. Wir haben jetzt hier regional in Freiburg das Glück, dass in Herbolzheim eine Schwerpunktpraxis für ME-CFS eingerichtet worden ist. Wir haben da auch gute Rückmeldungen. Das ist aber eine von 16, die es in Baden-Württemberg geben sollte. Also gewiss nicht flächendeckend. Es ist ein gewisser Lichtblick. Und wir haben gewisse positivere Rückmeldungen von der Post-Covid-Ambulanz der Infektiologie der Uniklinik.
2: Sagst du nochmal die Rückmeldung von der Post-Covid-Ambulanz in der Uni Freiburg?
3: Uni Freiburg, das ist die Infektiologie angesiedelt und heißt Post-Covid-Ambulanz. Also unter dem Titel ist das zu finden. Infektiologie.
2: Und wie sind da die Erfahrungen? Weil ich habe gerade gestern mit einer Person gesprochen, die eher negative Erfahrungen da gemacht hat.
3: Ja, es gab jetzt auch schon mal negative Rückmeldungen auch. Das kann man nicht verallgemeinern. Es kommt dann immer drauf auch auf den Arzt an, die Ärztin an, auf die man trifft. Ich weiß aber, dass da durchaus Bemühungen im Gange sind, auch von auf oberer Schiene, dass man das patientengerechter hinkriegt. Und das klappt aber in diesem Riesenapparat von Uniklinik nicht immer so, glaube ich, das für alle Ärzte, die da Dienst haben, umzusetzen. Man muss es mit Vorsicht sagen, man muss auch den kleinen Warnhinweis geben. Es kommt immer ein Stück auch auf den Arzt an, aber wir haben dort auch positiv, also dass man da mit einer Diagnose auch rausgeht. Ja? Und das ist ja schon viel wert. Behandlungen in dem Sinn gibt es nicht, um es mal klar zu sagen. Ja, aber mit der Diagnose, die ich brauche für meinen Antrag auf Bürgergeld, für meinen Antrag auf Schwerbehinderung, für Pflegegeld, für all das, für diese ganzen Folgeanträge und die wichtig sind, um die Existenz zu sichern, ist das ja schon mal. Und man wird adäquat behandelt dort. Also nicht von allen, aber von sehr vielen. Wir hoffen, dass die Entwicklung sich noch weiter dort verbessert. Ja.
2: Ihr macht am kommenden Samstag, den 9. Mai, eine Liegendemo auf dem Augustinerplatz um 14 Uhr?
3: Ja.
2: Möchtest du dazu noch abschließend einen Satz sagen oder ist das auch ein Ort, wo dann auch Betroffene oder Angehörige hinkommen können, um Kontakt aufzunehmen?
3: Auf jeden Fall. Also möglichst, der Platz sollte möglichst voll sein, um einfach klarzumachen, wie viele davon betroffen sind. Und diejenigen, die schwer und schwerstkrank sind und nicht kommen können, ja, fordern wir auf, möglichst Freunde, Bekannte, Familienangehörige stellvertretend zu schicken, damit sie ihre Kranken repräsentieren können, weil sonst die Kranken ja immer verschwinden. Und wir wollen das ja sichtbar machen. Eben auch mit einer Liegendemo, mit einer Liegendphase, weil das Liegen ja ein Teil der Krankheit ist, um das mal symbolisch auch darzustellen. Ein klein bisschen Hintergrundmusik dazu. Wir werden Politiker sprechen und werden auch Betroffene und Angehörige sprechen. Von der Selbsthilfe wird es einen Beitrag geben, vom Pacing-Team wird es einen Beitrag geben in Freiburg. Und wir werden ganz klar die Forderungen, die Katastrophen, die in und mit MEZF zusammenhängen, werden wir sehr klar benennen und dass da was passieren muss, und zwar jetzt.
0: Das war ein Beitrag zu MECFS und den Herausforderungen für Betroffene. Der Beitrag wurde von Radio Dreieckland aus Freiburg übernommen. Am 17. Mai findet am Grazer Hauptplatz das Benefizevent Solidarität für MECFS statt. Von 11 bis 18 Uhr gibt es Redebeiträge, Live-Musik und einen Flohmarkt. Der Erlös kommt der Forschung zugute. 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

Kommen wir zum zweiten Beitrag, Kritik an klimaschädlichen Förderungen. Unter dem Motto Geld für die Zukunft statt für Fossile gingen Ende April Klimaschutzorganisationen in Wien auf die Straße. Sie fordern ein Ende staatlicher Förderungen für Öl und Gas, gerade angesichts des Klimakollaps. Auch wenn das Budget inzwischen beschlossen wurde, bleibt die Kritik bestehen. Öffentliche Gelder würden weiterhin in fossile Strukturen fließen, statt den sozial-ökologischen Umbau voranzutreiben. Wir übernehmen dazu einen Beitrag von Radio Orange.

0: Unter dem Motto Geld für die Zukunft statt für Fossile riefen Fridays for Future, Global 2000 und Greenpeace am 24. April zum Protest auf. Anlässlich der laufenden Budgetverhandlungen forderten sie das Ende von Finanzspritzen für Öl und Gas. Die Demonstrierenden kritisierten die aus ihrer Sicht verfehlte Förderpolitik der Bundesregierung. Denn bisher steckt Österreich jährlich rund 5,7 Milliarden Euro in klimaschädliche Subventionen. Berechnet wurde dies vom Kontext-Institut, einem österreichischen Think Tank für Klimafragen. Gemeint sind damit eine Reihe von Förderungen, die den Verbrauch fossiler Rohstoffe begünstigen. Darunter das Diesel- und Dienstwagenprivileg, die Wegekostenrichtlinie, die Flugticketabgabe oder die Stellplatzverordnung. Die Abschaffung dieser Förderungen sei auch angesichts des Irankriegs und hoher Ölpreise dringender denn je. So Sophia von Fridays for Future.
1: Und schon wieder stecken wir in einer Ölkrise. Wer hätte es gedacht? Und schon wieder wird Klimaschutz unter dem Vorwand der Ölkrise als nicht machbar abgestempelt. Es sei der falsche Zeitpunkt. Wir haben gerade Wichtigeres zu tun. Hä? Aber doch genau wegen der Krisen sollten wir doch endlich handeln. Die Erderhitzung wird nur noch zu mehr Krisen, Kriegen und Konflikten führen. Gerade jetzt halten uns die Spritpreise wieder mal mehr als deutlich unsere Abhängigkeit von fossilen Großgiganten vor Augen.
0: In den aktuellen Budgetverhandlungen dürfte Klimaschutz allerdings nur eine untergeordnete Rolle spielen. Und erst gestern wurde die sogenannte Spritpreisbremse verlängert. Die Bundesregierung möchte die Preise an den Zapfsäulen reduzieren und damit die österreichischen Haushalte entlasten. Dies gelang zuletzt auch durch die Senkung der Mineralölsteuer sowie eine Begrenzung der Gewinnmargen von Mineralölunternehmen. In abgespeckter Form wird die Spritpreisbremse auch im Mai das Tanken günstiger machen, allerdings nur marginal. KritikerInnen, darunter das Momentum-Institut, sehen die Maßnahme jedoch als unzureichend. Zwar komme es zu einer finanziellen Entlastung für Haushalte und Unternehmen, die problematische Abhängigkeit von Öl, Gas und Kerosin bleibe jedoch bestehen. Langfristig müsse die Politik daher dafür sorgen, dass der Verbrauch fossiler Rohstoffe sinkt. Nur so könne Versorgungssicherheit und Klimaschutz gewährleistet werden. Fridays for Future argumentierte zudem, dass die Abhängigkeit von fossilen Rohstoffen den österreichischen Staatshaushalt massiv belaste. Würden klimaschädliche Förderungen gestrichen, könnte der Staat 5,7 Milliarden Euro einsparen, so die Aktivistinnen. Sie forderten daher konkrete Reformen von der Bundesregierung, nämlich die Abschaffung von Diesel- und Dienstwagenprivilegien, eine höhere Flugticketabgabe nach deutschem Vorbild, eine höhere Lkw-Maut sowie die Abschaffung der Stellplatzverpflichtung im Wohnbau. Leila Kriechbaum, Sprecherin bei Fridays for Future, erklärte dies folgendermaßen.
2: Der Staat hat Geld, das er zur Verfügung stellt, und wir sehen, dass er momentan eben bewusst klimaschädliches Verhalten leichter macht und günstiger macht. Also konkret, dass es für mich günstiger ist, mit dem Auto zu pendeln als mit dem Zug. Da ist zum Beispiel das Dienstwagenprivileg eben, dass man begünstigt mit dem eigenen Auto fährt. Also ganz konkret gibt es da eine Reihe von Privilegien, die einfach nicht mehr zeitgemäß sind. Also konkret aber auch zum Beispiel, dass Fliegen aktuell überhaupt nicht den wahren Kosten entspricht. Also wir fordern, dass die Flugticketabgabe angepasst wird. In Deutschland gibt es ein Modell, das sehr gut funktioniert, das eben sicherstellt, dass wir nicht fliegen und danach die Schäden auf die Gesamtbevölkerung übertragen werden, sondern das Verhalten, das eben Schäden verursacht, auch da gleich mitbesteuert wird. Also eine Art von Kostenwahrheit.
0: Statt fossile Rohstoffe zu subventionieren, brauche es laut Fridays for Future gezielte Investitionen in erneuerbare Energien und leistbare Mobilität. Besonders kritisiert wurde die Förderung von fossilen auch angesichts der anhaltenden Kürzungen im Sozialbereich. Diese Einsparungen treffen einkommensschwache Haushalte besonders stark. Die Protestierenden appellierten daher an Finanzminister Martha Bauer, die klimaschädlichen Subventionen zu streichen. Das eingesparte Geld solle stattdessen in den Klimaschutz und den Sozialbereich gesteckt werden. Daher kamen bei der Veranstaltung auch VertreterInnen aus dem Sozial- sowie dem Kunst- und Kulturbereich zu Wort. Sie berichteten von den Auswirkungen der Kürzungen und begleiteten das Programm mit Musik und künstlerischen Beiträgen. Etwa 2500 Menschen dürften am Heldenplatz demonstriert haben. Besonders froh zeigte sich Fridays for Future, dass vor allem viele SchülerInnen an der Veranstaltung teilnahmen.
2: Wir sehen auch, dass es die jungen Menschen einfach besonders trifft. Das heißt, was uns hier alle vereint, ist, dass wir sagen, hey, wir brauchen Geld von dem österreichischen Staat für Investitionen in die Zukunft, in das, was das Leben lebenswert macht, in Unterstützung von Menschen statt in Unterstützung von der fossilen Großindustrie, wo einige wenige dann ganz viel abschöpfen.
0: Fridays for Future kündigte für den 22. Mai bereits die nächste Aktion an. Details dazu sind noch nicht bekannt. Bis dahin will die Bewegung über eine Mail-Protestaktion Druck aufbauen, um die Regierung zum Handeln zu bewegen.
3: Das war ein Beitrag zu Protesten gegen klimaschädliche Subventionen, übernommen von Andi, dem alternativen Nachrichtenmagazin auf Radio Orange in Wien.
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3: Zum Abschluss noch ein paar Veranstaltungshinweise. Am Donnerstag, dem 7. Mai, findet um 19 Uhr im Volkshaus Graz im Maria-Cäsar-Saal eine performative Lesung mit dem Titel Choralm-Partisanen statt. Das Theaterzentrum Deutsch-Landsberg widmet sich darin dem Widerstand gegen das NS-Regime im steirisch-kärntnerisch-slowenischen Grenzgebiet. Im Mittelpunkt stehen die Erfahrungen der Partisanen, ihr Kampf sowie die Erinnerungskultur rund um diese historische Bewegung. Die Veranstaltung versteht sich als künstlerische Auseinandersetzung mit regionaler Zeitgeschichte und politischem Widerstand. Tickets sind über die Plattform Entrello erhältlich. Ergänzend dazu bietet das Museum für Geschichte am 20. Juni eine geführte Wanderung unter dem Titel Auf den Spuren der Choralm-Partisanen mit dem Historiker Heimo Halbreiner an.

am Samstag, dem 9. Mai, lädt das Netzwerk Recht auf Stadt Graz zu einem offenen Treffen ein. Beginn ist 15 Uhr im Spektral am Landkai 45. Das Netzwerk versteht sich als solidarischer Zusammenschluss von Menschen, Gruppen und Initiativen, die sich für eine gerechtere Stadt einsetzen. Im Mittelpunkt steht die Frage, wie Graz stärker an den Bedürfnissen seiner BewohnerInnen ausgerichtet werden kann, statt an wirtschaftlichen Interessen.

0: Mein Name ist Annette Lennartz. Ich bin ja ein großer Fan von Weltmusik und kann euch jetzt ein interessantes Trio vorstellen. Orientalische Instrumente fusionieren mit Melodien aus verschiedenen Ländern, die Silver Threads. Zu Deutsch heißt das die silbernen Fäden. Das sind drei junge Frauen, die mit orientalischen Instrumenten und ihren Stimmen unterschiedliche musikalische Welten zusammenbringen, verweben. Wie man Fäden eben verwebt. Sie studieren an der Popakademie Weltmusik im dritten Jahr und sie treten bald wieder in der OMM, der OM, der Orientalischen Musikakademie in Mannheim auf. Am Samstag, den 9.5. ist das. Ich habe mich vorab mit den dreien getroffen, genau dort in der OM, wo sie auftreten werden. Zwischen orientalischen Instrumenten und Teppichen haben wir uns gesprochen. Besa Yeşilba spielt Barlama. Sie erzählt, dass sie in Istanbul aufgewachsen ist und dort erst einmal Gitarre gespielt hat, bevor sie die Barlama für sich entdeckte. Sie studierte noch Soziologie auf Master, als sie dann von der Popakademie in Mannheim erfuhr, bewarb sich sofort und wurde im Studiengang Weltmusik angenommen.
1: Mein Name ist Beyza Yeşilbaş.
0: Und du spielst ein ganz interessantes Instrument, das ist so zierlich.
1: Ja, es heißt Barlama und in der Band spiele ich drei verschiedene Barlama. Also das hier, sagt man, Üçtelli oder Cura.
0: Beyza mit ihrer mini-schlanken Baklava.
1: Ja, ich spiele gleich erstmal was vor.

0: Und die anderen Balalamas sind ja ein bisschen größer, ne?
1: Ja, ein bisschen größer. Und die haben alle verschiedene Stimmung. Ja. Ja, deswegen nutze ich 3 Balalamas. Und es ist ein bisschen schwierig zu tragen.
0: Okay, und du bist?
2: Ich heiße Berna Küçük und ich spiele die Kanu. Das ist eine Schoßharfe und spielt man mit den Fingern und Plektren. Ich habe insgesamt 78 Saiten, die auf 26 Töne verteilt sind. Also pro Ton 3 Saiten und auf einer Seite kann ich die Töne immer jeweils mit den Mandal ändern.

0: Ja. Ja, und die dritte im Bunde?
1: Du bist? Hallo, ich bin Lea Scholz.
0: Aha, und was spielst du?
1: Das ist eine Oud, eine arabische Kurzhalslaute. Genau.
0: Und die hat so einen schönen geknickten Hals, ne?
1: Ja, das stimmt. Ich kriege auch oft Kommentare, ah, deine Gitarre ist kaputt. Ja, weil das in Deutschland dann doch noch nicht so bekannt ist, ne?
0: Ja, toll. Ja. Jetzt kommt die Oud, genau. Ja. Mhm. Die Oud und die Lea.

0: Klasse. Und wie bist du überhaupt darauf gekommen, solche Instrumente zu spielen? Ihr seid ja hier in Deutschland, gibt es nicht so viele.
1: Also meine Mama ist Französin, aber ja europäisch sozusagen, ne? Aber bei mir war es so, ich war mal reisen in Israel und da habe ich einen Mann getroffen, der hatte in seinem Bus richtig viele Instrumente und unter anderem auch die Oud. Und wir waren in den Bergen so mehrere Wochen und der hat das jeden Abend am Feuer gespielt und ich habe mir gedacht, boah, das ist so magisch, das hat richtig Besitz von mir ergriffen. Und als ich dann zurückkam nach Deutschland, habe ich mir jemanden gesucht, der mir das beibringen kann.
0: Wer war das dann? Hier in Mannheim schon?
1: Nee, das war in Leipzig damals. Der hieß Basil Al-Khatrib. Er kam aus Syrien. Ich habe auch seine Oud, die er damals von Syrien hierher mitgebracht hat. Also die hat auch so einen emotionalen Wert auf jeden Fall.
0: Und hat Geschichte.
1: Genau. Ja, und er hat mir das beigebracht. Und dann habe ich einen Freund kennengelernt, den Iyad, der ist auch in der Popakademie. Der meinte, hey, du kannst das auch studieren. Und dann dachte ich mir, warum nicht? Damals habe ich dann noch in Madrid gelebt und dann dachte ich, okay, ich probiere es nochmal mit einem Studium in Deutschland.
0: Ja. Und jetzt das dritte Jahr.
1: Genau.
0: Toll. Ja. Berna Küçük, die 78-seitige Kanun spielt, ist in Deutschland aufgewachsen. Sie hat auch erst Gitarre gespielt, dann Parlama und dann kam etwas dazwischen.
2: An der Popakademie. Also Muhittin Kemal spielt ja Kanun, der ist ja auch Mitgründer der OM. Und durch ihn bin ich dann aufs Kanun-Spielen gekommen.
0: Du hast gemerkt, es macht dir mehr Spaß.
2: Ja, auch.
0: Wie auch?
2: Ich hatte auch Probleme am Ellenbogen, wodurch ich keine Balamer mehr spielen konnte.
0: Ja, dann kannst du ja gleich mal erzählen, wie ihr drei zu einer Band zusammengekommen seid. Wie kam das denn, Lea?
1: Das war Tag 1 in der Popakademie. Da macht man so ein Musikkarussell. Also alle sollen miteinander spielen und man wechselt die Gruppen. Und Baser und ich haben uns irgendwie sofort kennengelernt. Und Baser war so, ich weiß irgendwie nicht genau, wo ich hin soll. Und ich habe ihr gesagt, komm einfach mit mir mit. Und da haben wir den ganzen Tag zusammen Musik gemacht in unterschiedlichen Gruppen und haben einfach gemerkt, da ist eine Sprache zwischen uns, unabhängig jetzt vom Wort oder so. Wir verstehen uns musikalisch, also sowohl mit Gesang als auch im Instrument. Das war total magisch. Und dann haben wir gesagt, okay, wir machen eine Band.
0: Klasse. Ja, und dann, wie kamst du dazu?
2: Ich habe eine Band gesucht und ich war schon mit Beza befreundet und sie hat mich dann gefragt gehabt, also ob ich Interesse hätte, da teilzunehmen. Und ich habe dann die beiden in der Popakademie live gehört und dachte mir, ja, da würde ich gerne Teil davon sein und auch mitspielen.
0: Ja, jetzt zu eurem Repertoire, zu eurem Stil. Ich habe ein paar Sachen mir angehört und war auch sehr begeistert, weil es sehr unterschiedlich ist. Manches ist spanisch angehaucht und dann wieder ganz orientalisch.
1: Ja, also erstmal, wir bringen ja mit, woher wir kommen, ne? Deswegen gibt es türkische Stücke zum Beispiel, eins, was Baser sehr am Herzen liegt, ne? Und wir gucken immer, wir bringen was mit und berührt das die anderen auch. Und dann machen wir eben unsere eigene Version daraus. Ich habe ja in Spanien gelebt, deswegen mag ich gerne so spanische Sachen. Berna mag sehr gerne Griechenland, hatte da auch schon mehrere Aufenthalte, ist begeistert von der Musik und die bringt das mit. Und das ist auch ein bisschen das Konzept eigentlich, ne? Deswegen auch the silver threads, also dieser silberne Faden, der sich so ein bisschen durchspinnt, durch die ganze Welt eigentlich, ne? Und ja, sowas wie Freundschaft oder Musik und Gemeinsamkeit eigentlich fördert, statt die Unterschiedlichkeit. Ja, das, was verbindet uns denn?
0: Seit wann tretet ihr auf?
1: Ja, also erstmal im Rahmen vom Studium muss man ja immer ab und zu. Und jetzt sind wir auch auf Tour tatsächlich. Also keine durchgehende Tour, aber fast jedes Wochenende spielen wir jetzt gerade in einer anderen Stadt in Deutschland. Auch selbst organisiert, das ist auch eine neue Erfahrung, stellt uns auch vor Herausforderungen, ne?
3: Ich glaube, wir hatten unser erstes Konzert in Ulm, ne?
1: Oder? Erstes Konzert außerhalb der Popakademie war in der OM, ja.
3: War in der OM, ja.
1: Das wurde sehr schön aufgenommen vom Publikum. Ich erinnere mich noch an den Abend, das war ganz toll. Und sowieso dieser Ort hier, habe ich das Gefühl, hat so ein bisschen was Magisches. Also als ich das erste Mal hier auch war, dachte ich mir so, was ist denn das für ein Ort? Und ich fühle mich so sehr unterstützt auch von den Menschen, die hier wirken irgendwie. Ja. Also ja.
0: Welche Zielrichtungen sind denn da so zusammengeflossen, mit den silbernen Fäden versponnen? Also ihr habt schon die Länder angedeutet, aber gibt es auch, sagen wir mal, Pop oder was ist denn da so alles drin?
1: Grob könnte man ja sagen, so Global Music, ne? Also es sind schon viele traditionelle Klänge und wir haben uns selber so, aber ich glaube, das sagt keinem was. Wir haben mal gesagt, wir machen so Poetic Folk Also so poetische Volks oder Folk, ich weiß es nicht. Also
3: ich, aber ja, wir haben keine Grenze in der Musik, würde ich sagen.
0: Ah, okay. Ja. Und wer komponiert und dichtet?
3: Wir alle.
0: Also alles selbstgemachte Musik sozusagen, selbst komponiert oder spielt ihr auch nicht?
1: Vieles ist auch umarrangiert, also wir haben so 4-5 Stücke, die wir aus einem Gedicht mal genommen haben oder ein Lied, was schon besteht und so ein bisschen umarrangiert. Und ja, mittlerweile aber gehen wir immer mehr dahin, selber zu komponieren und selber Texte zu schreiben. Und das machen wir gemeinsam.

Vogel der Woche. Na, gut oder schlecht? Das mit dem Winter, meine ich. Ja, geteilter Meinung sind sie höchstwahrscheinlich. Ist ja auch verständlich. Die einen hatten schon so ein bisschen auf so eine Art Vorfrühling sich eingegroovt. Ich hatte allerdings so das Gefühl, dass es schon nochmal richtig kalt wird. Und trotzdem ein Trost für alle. Der Vogel der Woche ist einer der ersten, die jetzt schon ganz regelmäßig, morgens und auch vormittags, je nach Witterung, wenn es schlecht ist, nicht so sehr, singen. Und zwar so.

Ja, das ist jetzt nicht so der klassische Singvogel, gebe ich ja zu, obwohl er natürlich zu denen gehört. Früher nannten sie ihn auch Spechtmeise, weil er so ein bisschen so Größe einer Kohlmeise hat, allerdings schlanker und langgestreckter und ansonsten aber am Baum unterwegs ist, ganz ähnlich wie die Spechte, also ganz dicht am Baum zu finden immer, brütet so auch in Höhlen, wie die Spechte auch, in 11 Meter Höhe etwa, durchschnittlich in alten Laub. Bäumen mit, ja, eben so Höhlen, ne? Die Rede ist vom Kleiber. Kennt jedes Kind, aber selten gesehen, dann doch. Vor allen Dingen gucken die Leute immer mal hoch, wenn er jetzt so gerade singt, weil er ist ja einer der wenigen, die überhaupt singen, neben den Meisen, die so ab und zu sich trauen und den Amseln und den Käuzchen. Naja, ist er eben so Frühlingsbote, wenn man mal so will. Zumindest revierverteidigend, gerade lautstark unterwegs. Die, apropos Specht, ne? Die laufen natürlich auch an den Bäumen lang, aber können im Gegensatz zu den Spechten das Ganze auch kopfüber nach unten, weil sie eben nicht hüpfend wie die Spechte, also immer so beide Beine vor und sich mit dem Schwanz stützend am Baum hoch, die düdeln, sondern die setzen richtig einen Fuß vor den anderen. Das heißt, der eine krallt sich immer so richtig rein, wie bei den Leuten, die mir immer so ein bisschen unsympathisch sind, die zu Hause Klimmzüge machen, um dann im Gebirge mit einer Hand und gekrümmten drei Fingern sich in irgendeiner Felsspalte verankern und mit allen drei anderen Gliedmaßen da irgendwas finden, um weiter zu klettern. Naja, so ähnlich ist dieser Kleiber eben auch unterwegs und deswegen kann er das ganz geschickt und gut und klopft dann da eben die Rinde ab, um Insekten und Spinnentiere rauszuklauben. Warum er so heißt, der Kleiber? Das kommt von Kleben. Der klebt nämlich seine Bruthöhlen, Eingänge in den Bäumen mit Erdklümpchen zu, also kleine Kügelchen, die er dann so festklopft, damit keine anderen da reinkommen, zum Beispiel die größeren Stare oder auch sich so Raubtiere nicht an seinen Eiern vergreifen können. Und daher der Name Kleiber, also Kleber, ne? Der klebt dazu zu. Schwalben können das ja auch, aber die können eben auch so rumschwalben. Und deswegen heißen sie dann Schwalben und die Kleiber heißen eben deswegen Kleber. Kleiber. Was sie schon ausmacht, ist für den Ornithologen auch interessant, also weil die so ganz viele verschiedene Sachen können und auch machen. Das hier zum Beispiel auch. Und dann, wenn sie so Kontakt zueinander halten, dann gibt es auch noch das hier. Ja, alles Kleiber. Zur Brutzeit allerdings, da werden sie dann stumm. Fangen schon früh an, also im März bauen sie schon ihre Nester und im April, auch wenn da noch so Eis und Schnee, ne, dann fangen sie schon an zu brüten. Sind früh fertig, brüten aber nur einmal, also sie wollen es schnell hinter sich kriegen im Jahr und bleiben dann den Rest des Jahres dort, wo sie sind. Also standorttreu, ziehen auch nicht weg. Selbst die Jungen verlassen nicht mal so richtig die Umgebung und damit sind sie den Hallenserinnen und Hallensern, natürlich haben sie da ein bisschen was voraus, weil die müssen in der Regel ja die Gegend verlassen, weil sie ja keine Jobs finden hier. Der Kleiber findet seine Jobs, denn Insekten gibt es noch überall. Das einzige Problem, was er hat, sind natürlich die alten großen Laubbäume oder überhaupt so alte Bäume, wo so Bruthöhlen sich anbieten, denn da ist die Forstwirtschaft im Weg. Und trotzdem ein farbenfreudiger Gesell, so als Frühlingsankündiger ganz geeignet, oberseits graublau und unterseits so leicht fast schon orangefarben oder so rostbeige und am Kopf trennt sozusagen Ober- und Unterseite einen ziemlich breiter schwarzer Streifen. Sieht also sehr hübsch aus, aber natürlich, wenn man so von oben drauf guckt, graublau, fällt es auch gar nicht so ganz doll auf. Nur wenn man ihn mal nah anguckt, denkt man fast schon tropisch. Und damit ein Farbklecks und stimmlich sehr opulent, der Vogel der Woche, der Kleiber.

Ihr hört Sonar, das werktägliche Politik- und Infomagazin des Bermuda-Funks, des Freien Radios für die Rhein-Neckar-Region, das ihr wie immer empfangen könnt auf den UKW-Frequenzen 89,6 und 105,4 in Mannheim und Heidelberg, im Internet auf www.bermudafunk.org sowie im Kabel. Und du hörtest eine Ausgabe vom Donnerstag, den 7. Mai 2026. Stimmt dieses Datum nicht? Hörte diese Sendung in der Wiederholung hier auf dem Bermuda-Funk. Der erste Beitrag von heute hieß, beziehungsweise das waren die Antifa-News für den 7. Mai 2026, also für heute. Und die wurden zusammengestellt von Radio Quarks aus Halle. Dann gab's die Sonarmeldungen aus der Rhein-Neckar-Region und Umgebung. Zusammengestellt von Michael Rasenspieler vom Bermuda-Funk aus Mannheim und vorgelesen bzw. vorgetragen von Tradaktara. Genau. Dann gab es den Beitrag bzw. das von unten Nachrichtenmagazin von Radio Helsinki aus Graz zu den Themen ME-CFS, wenn eine schwere Erkrankung unsichtbar gemacht wird, sowie den Beitrag Kritik an klimaschädlichen Förderungen. Genau, das von unten, Nachrichtenmagazin, wie immer von Radio Helsinki aus Graz. Dann hörtet ihr The Silver Threads in der OMM, einen Beitrag von Annette Lennartz vom Bermuda-Funk. Und der letzte Beitrag, das war der Vogel der Woche zum Thema der Kleiber. Wie immer produziert von Rudi Gurcht, von Radio Quarks in Halle, allerdings bereits Ende März. Passt aber inhaltlich weitestgehend immer noch, finde ich. Jedenfalls an Musik hörtet ihr heute Frankie Lane mit OK Corral, dann A Taste of Honey in der 1960er Version mit drei Instrumentalstücken. Genau. Dann gab's Suzanne von den Fairport Convention. Live on John Peel's Top Gear aus dem Jahr 1968. Dann Cliff Richard mit In the Air That I Breathe featuring Albee. Dann David McWilliams mit Days of Pearly Spencer und Cockney Rebel mit Sebastian. Und den Abschluss mache ich jetzt nochmal mit Roger Whittaker, was ich eigentlich schon vorhin spielen wollte, mit seinem Finnish Whistler. Passend zum Vogel der Woche, dem Kleiber. Und sage damit Tschüss, bis morgen.

Hey! Vierter Sonntag im Monat. Neurotic Breaks Time. 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Wie immer meine einer. DJ Sykes. Heute volles Programm. In der ersten Stunde gibt's frische Cuts. Neuvorstellungen. Und was noch kommt? Ja, und ab 23 Uhr gibt's den Schlagabtausch mit meinem Studiogast. Ja, ja. Ja, heute Studiogäste am Start. Beziehungsweise einer. Mr. Fox Foxen. The man himself. Ab 23 Uhr eine Stunde live in the mix. Wir starten mit was Neuem von Oral Imbalance. Das Ganze nennt sich Indigo. Und kommt auf Spatial.

So, das waren jetzt 3 Tracks in a row. Zum einen gab es am Anfang Neck Tucks mit Always You auf Overshadow.

Dann gab es was Neues von Specialist X. Das ist ein Zungenbrecher. Mit Silent Silk im Madcap Remix. Und gerade eben was Cooles von Chimpo und Inkers. Mix Up. Jetzt im Hintergrund was Neues von Oral Imbalance, Empty Universe, auf Spatial.

22.31 Uhr. 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Wie immer meine einer, DJ Sykes. Ja, und Studiogäste, Studiogast auch am Start. Mr. Fox Foxen ist an meiner Seite. Und den gibt's ab 23 Uhr live in the mix.

auch frisch auf dem Teller. Harmony mit Better Know. Auf Deep Jungle.

Von Faster Kid kommen wir zu Settle Down. Das Teil ist zwar schon ein bisschen angestaubt, aber immer noch fett. Ill-gotten gains.

Settle Down mit Ill-Gotten Gains auf 1985.

22.51 Uhr. Wir sind in der letzten 9 Minuten der ersten Stunde. Im Hintergrund Nick Taxon Dwart. Mit Playtime is over. Auf Myriad. Ja, jetzt ab 23 Uhr gibt's den Schlagabtausch mit meinem Studiogast. Ja, Mr. Fox Foxen ist bereit. Und dann geht's eine Stunde live in the Mix auf die Reise.

letzter Track für diese Stunde. Auch schon öfters gespielt hier. Das ist Workforce mit Observer. Von Mantrake Remixed.

23 Uhr. 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Wir switchen um. Ich halte jetzt die Klappe und ab geht die Post.

Ja, das war jetzt das Bill Evans Trio aus der CD 1960 Birdland Broadcasts. Und wir machen weiter mit Musik aus den 60er Jahren. Oder sogar, nein, Quatsch, das ist sogar aus den 50er Jahren. Also ich begebe mich da zurück in die 50er Jahre. Und zwar mit Kenny Dorham. Afro-Cuban Kenny Dorham nennt sich das Album. Ja, und da hören wir jetzt da was draus.

Ja, das war jetzt das Album Afro-Cuban von Kenny Dorham. Und der Kenny Dorham, der ist ein ganz bekannter US-amerikanischer Jazz-Trompeter, Sänger und Komponist, hauptsächlich auch aus der Zeit des Bebop und hat mit eigentlich allen Größen des Bebop-Jazz damals zusammengespielt. Und auch der gute Miles Davis nennt Kenny Dorham als sein alter Freund und erwähnt da mehrmals, Kenny war ein höllisch guter Trompeter mit einem fantastischen Stil. Ich mochte seinen Klang und seine Phrasierung und er war wirklich kreativ und fantasievoll. Ein Künstler auf seinem Horn. Kenny fand nie die Beachtung, die er verdient hätte. Ja, aber deswegen, heute spiele ich den mal hier im Radio Bermudafunk in der Sendung Bermuda Music. So, und jetzt geht's weiter mit etwas Neuem. Und zwar jetzt sogar etwas ganz, ganz Neuem. 20.03. diesen Jahres 2026 rausgekommen. Paul Lay und sein Album Waves of Life. Viel Spaß damit.

Ja, das war jetzt Musik von Paul Lay oder Paul Lay, ist ja ein Franzose. Und da hört man mal, dass da der Jazz nicht unbedingt purer Jazz sein muss, sondern der Paul Lay, der hat also auch musikalische Grenzen nicht ignoriert, sondern bewusst überschritten, indem er sich gleichermaßen aus der westlichen Kunstmusik wie aus der afroamerikanischen Tradition Jazz, Blues, Swing und Gospelmusik sich was rausgepickt hat und das da zusammengestellt hat. Und der ist in Europa, in Frankreich, vielleicht auch in Amerika, doch ziemlich hoch ausgezeichnet, hoch dekoriert. Der hat also auch schon Preise gewonnen in der europäischen Jazzszene, La Défense in Montreux, Martial Solal, und dann hat er noch den Django Reinhardt-Preis bekommen. Also das ist jetzt kein Neuling auf seinem Gebiet. Man muss es natürlich mögen, und das ist bei der ganzen Jazzmusik immer das Thema. Der eine mag dies, der andere das. Ich mag lieber Bebop und den Cool Jazz aus den 60er Jahren. So, jetzt wisst ihr Bescheid. Was haben wir denn gehört? Es war die Sendung Bermuda Music im Radio Bermuda Funk auf den UKW-Frequenzen 89,6 und 105,4 MHz hier im Raum Mannheim in Heidelberg. Ich sag's schon zum hunderttausendsten Male, aber ich sag's immer wieder gerne. Und es war Bermuda Music. Ich bin der Alexander und ich verabschiede mich, sag tschüss, bis zum nächsten Mal.

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1: Da die Musik der Liebe Nahrung ist, sollte hier und jetzt ein vielfältiges Menü mit Zutaten aus aller Herren- und Damenländer serviert bekommen. Herzlich willkommen zur Weltmusiksendung beim Querfunk und Bermudafunk. Herzlich willkommen zu Ursinos Lied. Herzlich willkommen, sagt Ursino. Zu Beginn wieder ein Stück vom Album Stranded in the USA, Early Songs of Emigration. Ihr hört gleich Hiski Salmona, der 1891 in Finnland geboren wurde und 1909 in die USA einwanderte. Dort arbeitete er als Schneider, war aber auch als Sänger nicht mehr in der finnischen Community New Yorks beliebt und wurde auch der finnische Woody Guthrie genannt. Die folgende Aufnahme von Hiski Salmona stammt aus dem Jahr 1930.

In der heutigen Sendung erwarten euch in Ursinus Lied musikalische Köstlichkeiten mit Zutaten unter anderem aus Argentinien, Frankreich und dem Benin. Für das Interview des Monats sprach ich vor der Sendung mit Tamara Lukascheva und Matthias Schrissel vom Duo Matria. Es wird die nächste Folge der Rubrik The Magic of John Zorn geben und der Goldene Ursino geht am Ende der Sendung an Luigi Cinque und sein Hypertext Orchestra für ihr Album Chromosomia Maris. Weiter geht's mit drei stimmgewaltigen Sängerinnen aus Afrika. Saoud Massi stammt aus Algerien und ist mit Sicherheit eine der weltweit bekanntesten Sängerinnen Nordafrikas. Sie begleitet ihren Gesang oft mit der akustischen Gitarre, weshalb sie auch die Tracy Chapman des Maghreb genannt wird. Ihr neuestes Album heißt Sagat und Saoud Massi besingt ihre Wut auf den momentanen Zustand der Welt kraftvoll mit einer Mischung aus Afrobeat, Rock, Blues und elektronischen Klängen. Wesentlich optimistischer ist das neue Album von Angélique Kidjo. Es trägt den Titel Hope, also Hoffnung. Angélique Kidjo ist nicht nur eine der bekanntesten afrikanischen Sängerinnen der Welt, sondern auch die erste afrikanische Schauspielerin mit einem Stern auf dem Hollywood Walk of Fame. Für ihr neues Album hat Angélique Kidjo unter anderem William Farrell und den Soweto Gospel Choir ins Studio geholt. Wie der Titel verrät, ist das zentrale Thema des Albums die Hoffnung, die Angélique Kidjo als Motor für Veränderung sieht. Mariana Ramos wurde zwar in Senegals Hauptstadt Dakar geboren, wuchs aber auf den Kapverden auf und ist heute eine der bekanntesten Sängerinnen der Inselgruppe vor der westafrikanischen Küste. Mariana Ramos' neues Album heißt Symphonico. Darin wagt sie etwas ganz Besonderes. Sie verbindet die traditionelle Musik der Kapverden, die Morna, mit dem Klang eines Sinfonieorchesters. Ein erst echtes Herzprojekt, das pünktlich zum 50. Jubiläum der Unabhängigkeit der Kapverden erscheint. Öffnet nun also eure Herzen und Ohren. Für Saoud Massi, Angélique Kidjo mit dem Soweto Gospel Choir und Mariana Ramos mit großem Orchester.

Nach diesem afrikanischen Dreierpack geht's in Osinus Lied weiter mit der Rubrik The Magic of Johnson. 1981, also vor 45 Jahren, veröffentlichte der New Yorker Komponist, Musiker und jüdische Kulturaktivist Johnson mit Arcury seine erste große Komposition. Damit etablierte er einen völlig neuen Orchesterklang und eine völlig neue Art, Stücke zu komponieren und aufzuführen, die sogenannten Game Pieces. Ein Game Piece ist eine Komposition, die nicht aus fest notierten Noten besteht, sondern aus Regeln, Signalen und Interaktionen, die die MusikerInnen in Echtzeit befolgen. So brachte Johnson Komposition und Improvisation zusammen. Arcury besteht aus 7 Teilen und ist im Ganzen rund 2,5 Stunden lang. Neben Johnson am Saxophon und als Dirigent sind unter anderem Eugene Chadbourne, Bill Laswell und Bob Ostertag zu hören.

0: Das war das Allgäu-Bukowina-Lied von Tamara Lukaschewa und Matthias Schriefel, kurz Materia, von ihrem neuen Album.
1: Achso, nee, Matria. Nicht Materia.
0: Danke, Matria, ja, natürlich. Ja, ich hab's bei euch.
2: Materia gefällt mir sehr gut. Herr Müller Matthias, Materialisten.
1: Ja, klar. Aber ich finde, alles auf dieser Welt ist Material. Irgendwie ist alles, wir sind auch
2: genau.
1: Sterne.
2: Das ist so geil. Das ist so geil. Genial, das ist super.
0: Material. Ich glaube, das beste Interviewanfang, den ich je hatte hier bei Osorinus. Weil ihr hört schon die Tamara und den Matthias, weil die habe ich nämlich eingeladen zum Interview des Monats hier in Osinus Lied und ich glaube, das machen wir genau so. Matria heißen die natürlich, weil warum eigentlich Matria, Tamara?
2: Warum ich? Fragt Matthias. Also, das war seine Idee. Eigentlich, das ist eine Zusammensetzung aus unserem Namen, aber es gibt eine weitere Bedeutung und der Matthias kann das wunderbar erläutern.
1: Ja, man kann natürlich von Muttersprache sprechen und man kann von Vaterland sprechen, aber es gibt auch viele Länder, wo man von der Vatersprache und vom Mutterland spricht und wir haben halt einfach Matria als Heimatbegriff auch benutzt, aber gleichzeitig kam ich auf den Begriff nur, weil das die Zusammensetzung unserer Gemeinsamkeiten im Namen ist. Also wir haben nach unseren Gemeinsamkeiten gesucht. Das ist ja eh immer das Wichtigste, wenn man zusammen Musik macht, nach den Gemeinsamkeiten zu suchen, auch generell in der Welt und nicht nach den Unterschieden. Und die gemeinsamen Buchstaben ergeben Matria.
0: Wunderbar, Matria. Tamara.
2: Ja.
0: Wer ist Tamara Lukaschewa für all unsere Hörerinnen und Hörer und alle dazwischen, die dich nicht kennen?
2: Ich bin ein Mensch, eine Musikerin. Ich komme ursprünglich aus der Ukraine und lebe schon seit ungefähr 1000 Jahren in Deutschland. In Köln. In Köln. Ich liebe Köln. Ich liebe aber auch Allgäu und weitere Orte in Deutschland. Genau, das bin ich.
0: Und
2: ich singe und spiele Klavier und komponiere auch.
0: Und wo erreiche ich dich gerade? Wir sind hier per Video zugeschaltet, zusammengeschaltet.
2: Ja, ich bin in Lviv gerade, in der Ukraine.
0: Matthias Schriefel. Wer ist Matthias Schriefel?
1: Ein Trompeter, Komponist und ein Freund von mir hat mir gesagt, ich wäre ein Brückenbauer. Das fand ich ein sehr großes Kompliment. Vor allem, wenn es andere über einen sagen. Ja, ich bin jetzt gerade zum Beispiel in Indien und mache da ganz viele Konzerte, habe auch eine deutsch-indische Big Band gegründet. Und tatsächlich, ohne das sein zu wollen, jetzt im Nachhinein kann ich sagen, dass das schon ein bisschen stimmt, was mein Freund gesagt hat, dass ich schon immer nach Gemeinsamkeiten zwischen verschiedenen Kulturen suche und das eher aus Lust an der Sache einfach gerne mache. Auch zum Beispiel mit ganz alten Leuten oder ganz jungen Leuten Musik zu machen, das war schon immer wichtig für mich, dass eigentlich jeder mit jedem Musik machen kann.
0: Also, wir sind jetzt zusammengeschaltet mit Deutschland, Ukraine und Indien, mit Tamara Lukaschewa und Matthias Schriefel. Wie habt ihr euch zusammengefunden, Tamara?
2: Wir haben uns auf einem Jam-Session kennengelernt, vor vielen, vielen, vielen Jahren. Und seitdem arbeiten wir zusammen. Ja, oder, Matthias?
1: Ja, genau.
0: Wie würdest du eure Musik beschreiben, Matthias?
1: Oh, diese Frage. Das ist doch eigentlich dein Job, das zu beschreiben. Wir machen fair einfach. Ich höre die Frage so oft, dass ich
0: gut, dann frage ich sie andersrum. Dann frage ich die Frage andersrum. Wie baut ihr eure Stücke? Wir haben gerade das Allgäu-Bukowina-Lied gehört. Da höre ich Allgäu und da höre ich Bukowina. Wenn ich mir das Album angucke, sehe ich da eine große Straße, beziehungsweise die Straße ist natürlich die Donau, die vom Allgäu bis ans Schwarze Meer geht. Und startet in Deutschland durch Tschechien, Österreich, Kroatien, Ungarn, Rumänien, Serbien und so weiter, bis eben zum Schwarzen
1: Ja,
0: Meer. Ja.
1: da hast du jetzt schon, wie sagt man, des Pudels Kern oder irgend sowas. Also ich komm ja tatsächlich aus einem kleinen Kaff im Allgäu mit 200 Einwohnern. Und da fließt die wunderschöne Wertach vorbei. Und die Wertach fließt dann in den Lech und der Lech fließt in die Donau und die wiederum ins Schwarze Meer, direkt vor die Haustür von der Tamara, die aus Odessa am Schwarzen Meer kommt. Und das ist mir so richtig bewusst erst geworden, wo der Ukraine-Krieg, also die Totalinvasion von den Russen in der Ukraine angefangen hat. Die zweite, muss man ja sagen, aber da, wo das ganze Land einfach angegriffen wurde vor 4 Jahren, dass man den Leuten auch das mal bewusst machen muss, wie eng wir zusammenhängen. Dass unser ganzes Wasser aus dem Allgäu, wo ich herkomme, eben einfach in die Ukraine fließt. Und dass es doch auch schön wäre, wenn wir ein bisschen Empathie und ein bisschen Unterstützung auch in Form von Geld und le leider muss man jetzt mittlerweile auch sagen, in Form von Verteidigungswaffen der Ukraine liefern muss, weil ansonsten ist man einfach herzlos und hat das nicht verstanden, dass da Leute jede Nacht vor allem sterben, weil es wird vor allem nachts bombardiert und Drohnen kommen jede Nacht. Kein Ukrainer hat nicht erlebt, wie man nachts angegriffen wird und nicht Todesangst fast jede Nacht. Deswegen, wir müssen einfach mal die Augen aufmachen und solange wir halbwegs humanistisch sein wollen und menschlich sein wollen, müssen wir den Opfern helfen und nicht noch anfangen, wie bestimmte populistische Politiker, ist ein schönes Wort, bei uns mit dieser Täter-Opfer-Umkehr anfangen. Ja, also wichtig, immer den Opfer zu helfen und das ist auch noch ein weiterer Grund, diese Band zu machen. Aber wir machen die Band schon viel länger, als es diesen doofen Krieg gibt.
2: Genau, weil es ging um Interesse, um gegenseitige Interesse für die Kulturen und den Austausch. Und wie Matthias auch schon schön gesagt hat, eine Suche nach Gemeinsamkeiten. Eine Suche nach, also hier bin ich und hier bist du und wir kommen aus unterschiedlichen Ecken. Aber wo treffen wir uns zusammen? Was verbindet uns und wo sind wir dann? Wo machen wir das zusammen, so dass jeder bei sich bleibt, aber gleichzeitig entsteht da was Schönes und Neues? Du hast jetzt ein sehr schönes Beispiel, Musikbeispiel erwähnt, Bukowina Lied. Das ist super interessant, weil das Stück hat Matthias eigentlich entdeckt und nicht ich. Und der ist mit seiner Neugier und Offenheit für die Welt und für die Menschen in, auch in Lviv tatsächlich gewesen, vor ein paar Jahren, als wir Orchesterplatte aufgenommen haben. Und der hat da einen tollen Musiker entdeckt auf der Straße. Dann hat kennengelernt und dann hat dieses Lied auch kennengelernt. Ich kannte das gar nicht. Aber Matthias schon dann. Und dann ist es, und dann haben wir festgestellt, dass, beziehungsweise Matthias hat festgestellt, dass, wie sagst du, das hat das gleiche Versmaß wie Allgäuerlied. Und dann hast du da hatte Matthias das alles zusammen schön verbunden und ich finde, das klingt wunderbar. Das passt so gut zusammen. Willst du was dazu sagen, Matthias?
1: Ja, warte ganz kurz. Ich muss kurz, dass ich das nicht falsch sage. Also, dieses Lied habe ich gelernt von Rost Tatomyr. Stimmt das?
2: Genau, ja.
1: Ich mag ihn richtig aussprechen, wenn der jetzt schon mal im Radio ist. Dieses Lied habe ich gelernt von Rost Tatomyr. Und das ist ein unglaublich begnadeter Sänger. Und er spielt auch Laute und Gitarre und Slide Guitar, also alle Gitarreninstrumente, die man sich vorstellen kann. Und der ist so ein richtiger Musikant mit ganzer Seele, weil nachts sind ja immer die Straßen zu in allen Städten in der Ukraine, weil dann die Bombenalarme beginnen, leider. Und deswegen ist er immer ausgestoppt um 22 Uhr in Lviv zum Beispiel, in anderen Städten noch früher. Aber bis eine Sekunde vor 22 Uhr, vor allem ab 9, stehen alle Leute jeden Abend in Lviv auf der Straße zusammen und trinken vielleicht einen Wodka aus irgendeinem Pappbecher. Also sie trinken nicht viel, vor allem singen sie aber. Und zwar singen sie Volkslieder nonstop. Und da hört man also einen Chor nach dem anderen, wenn man durch diese wunderschönen Gassen von Lviv läuft am Abend. Und in einer dieser Gassen stand immer Rost und hat mit irgendwelchen Leuten, die er selber gar nicht kannte, gesungen. Und er ist natürlich auch ein kleiner Star in der Stadt. Und die freuen sich wahnsinnig, die Leute. Da ist dann so eine gute Stimmung. Und man merkt, dass der Krieg, so schlimm und so brutal er ist, auch gute Seiten zeigt. Nämlich die Menschlichkeit wird komischerweise viel größer. Die Hilfsbereitschaft untereinander wird viel größer. Die Freundlichkeit, das Genießen von Kleinigkeiten wird viel größer. Und eben das zusammen nochmal sein, man weiß ja nicht, ob man sich vielleicht am nächsten Tag nochmal sieht, das wird viel mehr genossen und die Leute singen jeden Abend auf der Straße. Und der Rost hat mich wahnsinnig beeindruckt. Ich bin ein riesengroßer Fan. Leider ist er mittlerweile an der Front und wir hoffen sehr, dass er das überlebt.
0: Das heißt, eure Musik, die Musik von Matria, hatte genau durch diese Situation, die wir jetzt gerade in deinem Heimatland, Tamara, haben, eine richtige politische Dimension bekommen. War das so geplant, als ihr mit Matria gestartet seid?
2: Ich weiß nicht, ob ich das politisch nennen kann. Beziehungsweise, ich finde diese Sichtweise politisch halt so eine komische Verfärbung, die dann direkt dann um irgendwelchen Parteien oder irgendwas ist. So gesehen, unser ganzes Leben ist politisch. Na, also können wir das sehen. Es geht eigentlich eher darum, dass wir sogar in schwierigen und schlimmen Zeiten die Freude finden und dieses Zusammensein finden. Dass wir Musik feiern, dass wir das Leben feiern. Trotz allem. Also das ist eigentlich eher, es geht eher darum, dass man jetzt nicht in eine unglaubliche Hilflosigkeit sinkt und da nicht mehr rauskommt, sondern dass man versucht weiterzumachen mit allen Kraft und Freude. Das ist, glaube ich, ganz wichtig.
0: Ich komme noch mal auf die Frage zurück, die ich vorhin schon mal gestellt habe, wie baut ihr eure Musik? Weil wenn ich gucke, dann steht da mal Tamara, du als Komponistin da, dann steht mal wieder Matthias da. Also ihr schmeißt euch, ich sag's mal so, die Bälle zu.
2: Das stimmt, genau. Dadurch, dass wir zusammen nur arbeiten, wir sind nur zwei Menschen, das ist ein bisschen einfacher mit Ideenaustausch. Jeder bringt eine Idee oder ein Stück und dann gucken wir halt zusammen, wie wir das entwickeln können. Manchmal sind die Stücke schon etwas besser ausgeschrieben, manchmal sind es nur Skizzen, nur Ideen und dann entwickeln die zusammen. Und wir suchen auch nach dem Klang, nach Instrumentierung. Matthias hat unglaublich viele Möglichkeiten. Das ist absolut genial, was man jetzt alles spielen kann. Alle Blechinstrumente, die man sich vorstellen kann und die man auch gar nicht kennt, die spielt man jetzt auch ab und zu mal. Genau, und das ist natürlich dann total schön. Ich kenne das alles nicht. Also ich überlasse dann Matthias seine Wahl, dann zu entscheiden, was der genau da spielen kann. Welches Instrument. Und dann natürlich, so entstehen unterschiedliche Farben, ne? Und ich singe halt und spiele dann ab und zu mal dazu etwas Klavier und genau, und dann suchen wir halt, ne?
0: Matthias, wie findest du den richtigen Klang, das richtige Instrument?
1: Ich habe eigentlich, eigentlich streichen wir. Ich habe zuerst mal das Gesamtding in den Augen. Das heißt, ich überlege mir, wie wird eine ganze CD in sich stimmig oder ein ganzes Konzert. Und dann überlege ich, wann welche Farbe Sinn macht und was zu welchem Stück passt und dass es halt auch eine gewisse Abwechslung hat. Also in erster Linie mache ich ja Musik für mich selber, so dass sie mir gefallen würde und dann hoffe ich, dass andere auch meinen Geschmack teilen. Und die Tamara und ich haben oft einen ziemlich ähnlichen Geschmack. Ich sage mal, zu 80-90% haben wir ziemlich die gleiche Meinung. Und oft ist es so, dass jemand von uns ein Stück mitbringt und selber sagt, oh, da bin ich noch nicht ganz happy oder da fehlt vielleicht noch was. Und dann kommt eine Idee, zum Beispiel, dass wir ein ukrainisches Volkslied mit einem Allgäuer Volkslied zusammenbringen, die ungefähr das gleiche Thema haben. Das haben wir ein paar Mal gemacht. Oder eine Übersetzung reinbringen. Oder halt zum Beispiel am Schluss irgendwelche indischen Mukdayams einbauen. Also es bleibt sehr selten bei einem Kulturpurismus. Wir mögen beide keinen Purismus, weil Puristen sind ja arm und wir wollen ja reiche, reichhaltige Musik anbieten.
2: Genau, und manchmal natürlich haben wir Themen zum Reden sozusagen. Und aus dem Duett wird dann ein Duell. Aber das sind dann nur diese 10%.
0: Okay, ich rede mit Matria, dem Duo aus, das besteht aus Tamara Lukaschewa und Matthias Schliefel. Tamara ist gerade aus Lviv zugeschaltet, aus der Ukraine, und Matthias spannenderweise aus Indien in Bangalore. Ihr habt jetzt eine ganz, ganz schwierige Aufgabe. Ich habe eure CD vor mir liegen, eure neue Volume 2, also Nummer 2. Ich habe gespielt das Allgäu-Bukowina-Lied und ihr sagt mir jetzt, jetzt gucken wir mal, was aus diesen 10% wird, ihr sagt mir jetzt, welches zweite Lied ich spielen soll und warum.
1: Das kommt sehr darauf an, welche Emotionen du vermitteln willst,
2: genau,
1: in deiner Sendung.
0: Das dürft ihr entscheiden. Es ist eure Entscheidung.
1: Es ist ja deine Sendung.
0: So kommst du mir nicht raus, Matthias. So kommst du mir nicht raus.
1: Weil erstens, also das finde ich eine gute Wahl, weil das wirklich diesen Brückenbau zeigt. Man könnte jetzt entweder was ganz Trauriges spielen, zum Beispiel Lullaby for Kira von der Tamara oder Maya. Ich
2: auch Topovan spielen von Matthias. Das ist dann auf indischen Muktams gebaut. Topovan oder Mayak, also.
1: Mayak heißt Leuchtturm, das ist von der Tamara und das ist so gleichzeitig auch ein Hoffnungslied. Das ist zwar traurig, aber Hoffnung hat ja immer auch irgendeine Melancholie in sich, weil wenn man nicht traurig wäre, müsste man ja auch keine Hoffnung haben. Also ohne irgendeine Melancholie gibt es gar keine Hoffnung. Und dieses Lied, das zeigt eben, wie die Menschen im Kriegsalltag trotzdem ihren Alltag, wie gesagt, das ist ja trotzdem irgendwann Alltag nach 4 Jahren, trotzdem ihr Leben meistern.
2: Genau, also das könnte man auch machen.
0: Mit Hoffnung aus diesem Interview rausgehen, das ist doch eigentlich fast das Schönste, was wir machen können. Wir sind lustig reingestolpert und gehen mit Hoffnung aus diesem Interview des Monats hier bei Ursinus Lied raus. Das war das Interview des Monats hier in Ursinus Lied mit Matria, mit Tamara Lukaschewa und Matthias Schriefel. Ich sage vielen, vielen Dank und wünsche euch alles, alles Gute und kommt gut wieder heim.
2: Dankeschön.
1: Vielen Dank.

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0: Das Kollektiv Tango Negro Ensemble ist ein internationales Projekt, das MusikerInnen unter anderem aus Argentinien und Uruguay, Italien und Frankreich vereint. Gemeinsam feiern sie die Musik von Juan Carlos Cáceres, dem Pionier des Tango Negro. Cáceres verband Tango mit der Musik der afro-argentinischen Bevölkerung seiner Heimat. Das Doppelalbum Tribute to Juan Carlos Cáceres des Kollektiv Tango Negro Ensemble interpretiert viele Kompositionen von Cáceres neu und stellt auch noch unveröffentlichte Werke vor. Und jetzt?
1: Der Goldene Osino.
0: Der Goldene Osino geht heute an Luigi Cinque und sein Hypertext Orchestra für das Album Crossoma Maris. Luigi Cinque zählt zu den innovativsten und vielseitigsten Künstlern Italiens. Seit den späten 1970ern bewegt er sich souverän zwischen World Music, Jazz, italienische Volksmusik und Avantgarde. Auch jenseits der Musik ist Cinque präsent. Im Theater, in der Literatur und im Film und arbeitete unter anderem mit Pina Bausch und Umberto Eco. Sein jüngstes Album, Crossoma Maris, bezeichnet Cinque als Film für die Ohren und poetisches Klangtagebuch. Die Musiker seines Hypertext-Orchestras stammen aus Europa, Afrika und Asien. Zu hören ist zum Beispiel Jivan Gasparian, der Meister der armenischen Oboe Duduk, der leider vor 4 Jahren verstorben ist. Mit dabei zudem die mongolische Kehlkopfsängerin Urna sowie Nicole Ewang aus Kamerun. Im Studio wirkten außerdem der rumänisch-britische Geiger Alexander Balanescu und der spanische Multiinstrumentalist Efren Lopez mit. Wenn all diese MusikerInnen zusammenkommen, entsteht Musik, die im wahrsten Wortsinne Weltmusik ist. Und dafür erhalten Luigi Cinque und sein Hypertext Orchestra hier und heute den Goldenen Osino für Crossoma Maris. Ich muss mich damit leider auch schon wieder verabschieden. Mehr Infos zu den vorgestellten Platten und MusikerInnen findet ihr im Internet unter www.querfunk.de oder www.bermudafunk.org. Dort zu Osinos Lied durchklicken. Dort findet ihr auch alle Namen und Albentitel richtig geschrieben und ich sage sorry für alles, was ich falsch ausgesprochen habe. Nachhören könnt ihr die Sendung bei mixcloud.com, aber vielleicht seid ihr da ja auch gerade schon. Osino verabschiedet sich auf Afa Salamat und denkt daran, gute Musik gibt es überall. Haltet die Herzen und Ohren offen.

jetzt gleich in Interviews mit der Musik dazu. Leider gibt es diverse kleine Tonstörungen, aber ich hoffe, ihr könnt es mir verzeihen. Euch eine schöne Zeit mit Fairytales Music.

0: Über Kopfhörer leider nicht. Das wäre nämlich das gewesen, was ich vorhin noch vorhatte, aber ich krieg diese Doppelschleife gerade nicht hin.
1: Ja, hi, schön, dass ihr hier dabei seid bei Fairy Tales Music live on air auf dem Bermuda-Funk in Mannheim zu hören auf 89,6 MHz, in Heidelberg 5,4 oder eben auf bermudafunk.org. Heute mal mit einer ganz besonderen Sendung. Wir sind hier gerade live auf dem Maimarkt. Wenn ihr das hört, natürlich leider nicht mehr, aber uns gibt es noch auf dem Maimarkt zu finden in der Halle 16. Der Kulturecke, der schönsten Ecke im ganzen Maimarkt. Mit dem Kapitol, mit Rhein-Neckar-Fernsehen, mit dem Waldkirch-Verlag und noch diversen anderen Verlagen, die es einfach hier sich schön machen. Ich freue mich, euch heute durch eine Sendung zu führen, wo ihr viele, viele, viele Charaktere hört und einfach mal diverse Eindrücke und gute Musik. Für euch an der Technik Christian Hans und am DJ-Pult unseren Pate von Fairy Tales Music. Euch eine schöne Zeit in den nächsten 2 Stunden.
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